0: Im Südosten zeitweise heiter, 20 bis 28 Grad und Montag heitere Phasen, gebietsweise Schauer und Gewitter, dann bei 18 bis maximal 27 Grad. Es wird jetzt 2.03 Uhr.
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1: Um 3 Uhr mit Emily Seidel. Nach der Sturzflut im Himalaya steigt die Zahl der Opfer weiter. Bislang wurden fast 600 Tote registriert, etwa 2500 Menschen werden noch vermisst. Gleichzeitig laufen die Rettungsarbeiten auf Hochtouren, obwohl neue Überschwemmungen drohen. Aus der Nachrichtenredaktion Christian Michael Hammer.
2: Die Suche nach Verschütteten und Vermissten wird durch zerstörte Straßen, gewaltige Geröllmassen und anhaltenden Regen erschwert. Zeitweise mussten die Einsatzkräfte ihre Arbeit sogar unterbrechen, weil ein neu entstandener Stausee oberhalb des Unglücksgebietes eine weitere Flutwelle auszulösen drohte. Unter den Vermissten sind auch mehrere Deutsche. Eine 4-köpfige deutsche Familie konnte dagegen von der nepalesischen Armee mit einem Hubschrauber in Sicherheit gebracht werden. Hilfsorganisationen gehen davon aus, dass insgesamt mehr als 90.000 Menschen von der Katastrophe betroffen sind.
1: Die USA haben offenbar ein Ölabkommen mit Venezuela geschlossen. Nach Angaben von Präsident Trump sichern sich die USA damit mehr als 65 Milliarden Barrel Öl, angeblich eine Verdoppelung der Reserven. Für Venezuela bringe die Vereinbarung private Investitionen in Höhe von fast 100 Milliarden Dollar und schaffe tausende Arbeitsplätze. Zuvor hatte die Trump-Regierung starken Druck auf die Führung in Caracas ausgeübt, den USA Zugang zu den venezolanischen Ölvorkommen zu ermöglichen. In der Debatte über die abschlagsfreie Rente nach 45 Beitragsjahren zeigt sich Bundesarbeitsministerin Baas offen für eine Übergangsfrist von etwa 5 Jahren. Den Funke-Zeitungen sagte die SPD-Chefin, nötig seien ausreichende Fristen und Vertrauensschutz, damit die Menschen ihre Lebensplanung anpassen könnten. Auch Unionsfraktionschef Frei zeigte sich offen für eine Übergangsregelung. Die umstrittene Abschaffung der Frührente ohne Abschläge nach 45 Beitragsjahren ist einer der Kernpunkte der geplanten Rentenreform von Union und SPD. Bayern München hat das Auftaktspiel der neuen Fußball-Bundesliga-Saison gewonnen. Der deutsche Rekordmeister besiegte den VfB Stuttgart mit 5:1. Aus der Sportredaktion Mats Nicholson.
3: Innenverteidiger Upamecano ist der erste Torschütze der neuen Bundesliga-Saison. Sein Kopfballtreffer in der ersten Hälfte brachte die Bayern in Führung. Stuttgarts Wagnermann glich in der zweiten Halbzeit aus. Später schoss er noch ein Eigentor. Auch die Münchener Olise, Pavlovic und Diaz trafen für spielfreudige Bayern. In der zweiten Liga hat Hertha BSC auch das dritte Saisonspiel gewonnen, mit 5:3 in Braunschweig. Aufsteiger Osnabrück hat den ersten Saisonsieg geholt. Die Niedersachsen gewannen 1:0 in Bochum.
1: Das waren die Nachrichten. Das Wetter in Deutschland. Tagsüber im Nordwesten viele Wolken, Schauer und vereinzelt Gewitter, im Südosten freundlicher, Höchstwerte 21 bis 27 Grad. Am Sonntag Sonne und Wolken, Schauer und Gewitter, im Südosten zeitweise heiter 20 bis 28 Grad und Montag dann Temperaturen zwischen 18 bis 27 Grad. Es ist 3:03 Uhr.
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1: Um 4 Uhr mit Emily Seidel. Die USA haben nach Angaben von Präsident Trump einen Teil der Ölreserven Venezuelas unter ihre Kontrolle gebracht. Laut Vereinbarung soll es um 65 Milliarden Barrel gehen. Aus Washington Carsten Kühntop.
2: Die Ölreserven der USA würden sich dadurch mehr als verdoppeln. Den US-Steuerzahlern entstünden keine Kosten, so Trump. Amerika werde wegen des Deals auf Jahre von niedrigeren Spritpreisen profitieren. Nach Angaben von US-Außenminister Rubio bringt die Vereinbarung fast 100 Milliarden Dollar an privaten Investitionen für Venezuela. Das bedeutet tausende gut bezahlte Jobs dort und einen Beitrag zum Wiederaufbau der Wirtschaft des Landes.
1: Im Katastrophengebiet in Nepal und Tibet suchen Einsatzkräfte weiter nach etwa 2500 Vermissten. Meterhoher Schlamm und zerstörte Straßen und Brücken erschweren die Rettungsarbeiten. Die Zahl der Toten geben die Behörden aktuell mit fast 600 an. Bundeskanzler Merz hat den Betroffenen sein Mitgefühl ausgesprochen. Seine Gedanken seien bei den Opfern und allen Menschen, die von der Katastrophe betroffen seien, schrieb Merz an den nepalesischen Regierungschef und an Chinas Staatspräsidenten. Am Mittwoch war es im Himalaya-Gebiet zu einer riesigen Sturzflut gekommen. Schlamm und Geröll rissen ganze Ortschaften mit. Die Isländer stimmen heute in einem Referendum darüber ab, ob die Regierung die Gespräche über einen EU-Beitritt wieder aufnehmen soll. Mehr als 270.000 Menschen sind aufgerufen, ihre Stimme abzugeben. Umfragen sagen einen knappen Ausgang des Referendums voraus. Die Wahllokale sind von 9 bis 22 Uhr isländischer Zeit geöffnet. Island hatte schon 2009 einen Antrag auf Mitgliedschaft in der Europäischen Union gestellt. Nach der Parlamentswahl 2013 blockierte eine EU-skeptische Regierung das Verfahren. Bayern München hat das Auftaktspiel der neuen Fußball-Bundesliga-Saison gewonnen. Der deutsche Rekordmeister besiegte den VfB Stuttgart mit 5:1. Aus der Sportredaktion Mats Nicholson.
3: Innenverteidiger Upamecano ist der erste Torschütze der neuen Bundesliga-Saison. Sein Kopfballtreffer in der ersten Hälfte brachte die Bayern in Führung. Stuttgarts Wagnermann glich in der zweiten Halbzeit aus. Später schoss er noch ein Eigentor. Auch die Münchner Olise, Pavlovic und Diaz trafen für spielfreudige Bayern. In der zweiten Liga hat Hertha BSC auch das dritte Saisonspiel gewonnen, mit 5:3 in Braunschweig. Aufsteiger Osnabrück hat den ersten Saisonsieg geholt. Die Niedersachsen gewannen 1:0 in Bochum.
1: Das waren die Nachrichten. Das Wetter in Deutschland. Tagsüber im Nordwesten viele Wolken, Schauer und vereinzelt Gewitter. Im Südosten freundlicher, Höchstwerte 21 bis 27 Grad. Am Sonntag Sonne und Wolken, Schauer und Gewitter. Im Südosten zeitweise heiter, 20 bis 28 Grad. Und Montag heitere Phasen, gebietsweise Schauer und Gewitter. Dann bei Temperaturen zwischen 18 bis maximal 27 Grad. Es ist 4:03 Uhr.
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1: Um 5 Uhr mit Emily Seidel. Die USA haben nach Angaben von Präsident Trump einen Teil der Ölreserven Venezuelas unter ihre Kontrolle gebracht. Laut Vereinbarung soll es um 65 Milliarden Barrel gehen. Aus Washington, Carsten Kühntop.
2: Die Ölreserven der USA würden sich dadurch mehr als verdoppeln. Den US-Steuerzahlern entstünden keine Kosten, so Trump. Amerika werde wegen des Deals auf Jahre von niedrigeren Spritpreisen profitieren. Nach Angaben von US-Außenminister Rubio bringt die Vereinbarung fast 100 Milliarden Dollar an privaten Investitionen für Venezuela. Das bedeutet tausende gut bezahlte Jobs dort und einen Beitrag zum Wiederaufbau der Wirtschaft des Landes.
1: Im Katastrophengebiet in Nepal und Tibet suchen Einsatzkräfte weiter nach etwa 2500 Vermissten. Meterhoher Schlamm und zerstörte Straßen und Brücken erschweren die Rettungsarbeiten. Die Zahl der Toten geben die Behörden aktuell mit fast 600 an. Bundeskanzler Merz hat den Betroffenen sein Mitgefühl ausgesprochen. Seine Gedanken seien bei den Opfern und allen Menschen, die von der Katastrophe betroffen seien, schrieb Merz an den nepalesischen Regierungschef und an Chinas Staatspräsidenten. Am Mittwoch war es im Himalaya-Gebiet zu einer riesigen Sturzflut gekommen. Schlamm und Geröll rissen ganze Ortschaften mit. Im Volkswagen-Werk in Osnabrück könnten bald Rüstungsgüter für Israel produziert werden. Die Anzeichen dafür verdichten sich immer mehr, wie Oliver Jürgens berichtet.
3: Nach NDR-Informationen soll am 7. September eine Absichtserklärung zwischen Volkswagen, dem Land und einem israelischen Rüstungskonzern unterschrieben werden. Dieser israelische Rüstungskonzern, der will Teile für das Luftverteidigungssystem Iron Dome in Osnabrück bauen. Welche Komponenten das sein werden, mit welcher Summe sich das Land daran beteiligen wird und wie viele der mehr als 2000 Arbeitsplätze in Osnabrück damit gesichert werden können, das ist aktuell noch völlig unklar. Das Thema, das soll auch bei der Aufsichtsratssitzung Ende kommender Woche besprochen werden. Das Land selbst will sich aktuell nicht zu dem möglichen Deal äußern.
1: Der FC Bayern München hat die neue Fußball-Bundesliga-Saison mit einem Heimsieg eröffnet. Der Titelverteidiger setzte sich am Abend mit 5:1 gegen den VfB Stuttgart durch. Für die Münchner war es das 15. Liga-Auftaktspiel in Serie ohne Niederlage. In der zweiten Liga hat Hertha BSC nach einem 0:2 Rückstand in Braunschweig noch mit 5:3 gewonnen und Bochum verlor gegen Osnabrück mit 0:1. Das waren die Nachrichten. Das Wetter in Deutschland. Heute tagsüber im Nordwesten viele Wolken, Schauer und vereinzelt Gewitter. Im Südosten freundlicher, Höchstwerte 21 bis 27 Grad. Am Sonntag dann Sonne und Wolken, Schauer und Gewitter. Im Südosten zeitweise heiter 20 bis 28 Grad. Und Montag heitere Phasen, gebietsweise Schauer und Gewitter. Dann bei 18 bis maximal 27 Grad. Es ist 5.03 Uhr.
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1: Sechs Uhr, guten Morgen. Die Nachrichten des Bayerischen Rundfunks mit Anna Greiter. Die Übersicht. Im Himalaya werden deutlich mehr Menschen vermisst als bisher angenommen. Trump verkündet milliardenschweren Öldeal mit Venezuela. FC Bayern gewinnt Auftaktspiel der Fußball-Bundesliga gegen Stuttgart. Und das Wetter Sonne und Wolken bei 22 bis 27 Grad. Kathmandu. Im Katastrophengebiet in Nepal und Tibet suchen Einsatzkräfte inzwischen nach etwa 2500 Vermissten. Meterhoher Schlamm sowie zerstörte Straßen und Brücken erschweren die Rettungsarbeiten. Die Zahl der Toten geben die Behörden aktuell mit fast 600 an. Bundeskanzler Merz hat den Betroffenen sein Mitgefühl ausgesprochen. Seine Gedanken seien bei den Opfern und allen Menschen, die von der Katastrophe betroffen seien, schrieb Merz an den nepalesischen Regierungschef und an Chinas Staatspräsidenten. Am Mittwoch war es im Himalaya-Gebiet zu einer riesigen Sturzflut gekommen. Schlamm und Geröll rissen ganze Ortschaften mit. Eine vierköpfige Familie aus dem Berchtesgadener Land konnte gestern aus dem Katastrophengebiet ausgeflogen werden. Washington. US-Präsident Trump hat ein umfangreiches Ölabkommen mit Venezuela verkündet. Nach seinen Angaben erhalten die USA die Kontrolle über Erdölvorkommen im Umfang von 65 Milliarden Barrel. Das entspräche rund einem Fünftel der Vorkommen, die sich Schätzungen zufolge in Venezuela befinden. Trump sprach vom größten Ölgeschäft der Geschichte. Das Abkommen folgt auf den politischen Umbruch in Venezuela. Nach der Festnahme von Präsident Maduro im Januar wird das Land von Übergangspräsidentin Rodriguez geführt. Sie setzt auf eine stärkere Öffnung für ausländische Investitionen, insbesondere im Energiesektor. Berlin. Die Politik diskutiert weiter über das Ende der abschlagsfreien Rente nach 45 Beitragsjahren. Bundesarbeitsministerin Baas hat nun eine Übergangsfrist von etwa 5 Jahren angeregt. Nötig seien ausreichende Fristen und Vertrauensschutz, damit die Menschen ihre Lebensplanung anpassen könnten, sagte die SPD-Chefin den Funke-Zeitungen. Auch Unionsfraktionschef Frei zeigte sich offen für eine Übergangsregelung. Mehrere Ministerpräsidentinnen und Präsidenten haben sich dagegen klar gegen die Abschaffung der sogenannten Rente mit 63 gestellt. Diese ist eines der Kernelemente der geplanten Rentenreform von Union und SPD. Cremona. Ein Tornado hat eine der markantesten mittelalterlichen Kirchen Norditaliens schwer beschädigt, die Kathedrale von Cremona. Durch das Unwetter gestern brach der obere Teil eines Turms ab und zerschellte auf dem Vorplatz, wie Bilder im italienischen Fernsehen zeigten. Die romanische Kathedrale ist für ihre imposante Fassade aus hellem Marmor mit 2 roten gotischen Seitentürmen bekannt. Der heftige Sturm traf auch das historische Rathaus der Stadt und weitere Gebäude. Hunderte Autos wurden vom Hagel und umstürzenden Bäumen zerstört. Zum Fußball. Der FC Bayern München hat die neue Bundesliga-Saison mit einem Sieg eröffnet. Der deutsche Meister gewann gegen den VfB Stuttgart deutlich mit 5:1. Heute startet unter anderem Leverkusen gegen den Bundesliga-Neuling Elversberg in die Saison. Dortmund empfängt im Abendspiel den Hamburger SV. Und die deutschen Hockeyherren stehen im WM-Finale. Der Titelverteidiger setzte sich am Abend in der Runde der letzten 4 mit 2:1 gegen Argentinien durch. Gegner im Endspiel morgen ist Spanien. Das Wetter in Bayern. Am Vormittag mehr Sonne als Wolken, ab dem Nachmittag zieht es von Westen her zu, bleibt aber meist trocken. Windig bei Höchstwerten zwischen 22 und 27 Grad. In der kommenden Nacht vereinzelt Regen, Tiefstwerte von 17 bis 12 Grad. Am morgigen Sonntag wieder weitgehend trocken, mal sonnig, mal bewölkt, dazu recht windig. Es ist jetzt 6.04 Uhr. Die Verkehrsmeldungen, derzeit normaler Verkehr auf den Fernstraßen in Bayern. Soweit der Service.
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2: Mit Bettina Arne, guten Morgen und willkommen im letzten Augustwochenende. Es gibt ja ein untrügliches Zeichen, dass der Herbst anklopft, und das sind die vielen Volksfeste, die an diesem Wochenende in Bayern beginnen. Wir schauen später mal zum Rosenheimer Herbstfest, aber jetzt geht's erst einmal mit Musik von Laurenzi Blech in

Das waren die Rohner Sängerinnen. Weiter geht's mit der Hofanger-Musi, dem Maultrommelduo Hüttlinger und den Zillertaler Waisenbläsern. Guten Morgen!

Das waren die Dachinger Sänger und wir schauen nach Schwangau ins Ostallgäu. Dort kann man heute im Kurpark am Dorfweiher ein altes Handwerk lernen, nämlich den Umgang mit Sense und Dengel. Und es geht um das richtige Ausmähen von Zäunen oder Bäumen. Das Mähen mit der Sense ist ja ein jahrhundertealtes Kulturgut, das den großflächigen Getreideanbau erst möglich gemacht hat. Auch heute werden Sensen noch in steilerem und schwierigerem Gelände genutzt, zum Beispiel bei der Alpwirtschaft. Der Sensen- und Dengelkurs heute im Kurpark von Schwangau.

Das waren die Schlierseer Sänger. Kurz nach 6:30 und wir schauen aufs Wetter. Heute sind aus der Nacht heraus noch ein paar Schauer unterwegs. Am Vormittag eher im Osten, am Nachmittag dann im Bereich der Rhön. Morgen wird es dann insgesamt wieder trocken und ziemlich freundlich. Es ist nicht mehr so schwül. Die Werte liegen heute zwischen 21 und 26 Grad. Morgen geht es dann wieder rauf bis auf 28, 29 Grad. Hier ist die Kräuter-Klarinettenmusik.

0: Vor 4 Tagen war der 25. August und das ist der Geburtstag des Märchenkönigs. Dass Ludwig II. Die Berge geliebt hat, das ist ja bekannt. Auf einem schwarz lackierten Boden mit roten Segeln und dem Namen Tristan hat sich der Kini gerne bei Mondschein über die Säuernseen im Karwendel fahren lassen. Oberhalb der beiden grün-blau funkelnden Seen steht majestätisch in rund 1600 Metern Höhe das Säuernhaus. Heute eine Schutzhütte, früher ein königliches Jagdhaus. Angela Braun hat es besucht.
1: Grüne Grasflanken und graue Felswände, das ist die Kulisse rund um das Säuernhaus. Wenn dunkle Gewitterwolken zwischen den Gipfeln hängen, wirkt es fast bedrohlich. Wenn die Sonne scheint, einfach nur grandios. Johanna Diem und Louis Kelly sind die Hüttenpächter im ehemaligen königlichen Jagdhaus. Das thront oberhalb der Säuernseen auf einer kleinen Anhöhe.
2: Ich habe eine Vorliebe auch für so Talkessel. Da fühlt man sich irgendwie in einer ganz anderen Welt und da kriegt man dann gar nichts mit irgendwie und gefällt mir einfach brutal gut da um.
1: 3,5 Stunden waren wir unterwegs, von Krünn aus über die Fischbachalm vorbei am Hundsstall. Dort wurden zu König Ludwigs Zeiten die Jagdhunde untergebracht. Der Weg über den Lakaiensteig ist kürzer und steiler. Auf ihm haben trittsichere Dienstboten alles für den König hinaufgetragen. Für den Pächter ist das Säuernhaus die erste eigene Hütte. Louis ist gelernter Koch. Er kommt aus Somerset im Südwesten Englands. Johanna hat lange auf der Pfeishütte gearbeitet.
2: Das ist wirklich spannend, was da alles so auf uns zukommt. Und ja, das glaube ich, läuft gerade ganz gut.
1: Das Wasser kommt von der Quelle, Strom wird über Solarmodule und ein Blockheizkraftwerk erzeugt. Die Hütte ist unabhängig. An Wochenenden unterstützt Hiers Hohnleiten aus Garmisch-Partenkirchen die jungen Wirtsleute.
3: Von Holzlager auffüllen bis kleine Betonagenarbeiten, irgendwie ein bisschen was mähen, Holz abschneiden. Ja, das ist einfach ein schönes Plätzl. Eher die, was wir da haben.
1: Das Säuernhaus in gut 1600 Metern Höhe hat eine gemütliche Atmosphäre. Es bietet Platz für 45 Lager. Toiletten, Wasch- und Trockenraum sind nebenan im Neubau aus Holz. Auch optisch eine gute Lösung. In den beiden Stuben wird das Abendessen serviert. Björn, Flo und Franzi sind begeistert.
4: Eierstew auf einer bayerischen Hütte, sehr zu empfehlen.
5: Mit Blaukraut und Kartoffelpüree, großartig.
6: Und auch das Frühstück, super Auswahl für Berghütte, also wirklich sehr, sehr gut.
1: Louis ist halb Ire, sagt er, und macht seine Herkunft den Gästen schmackhaft. Johanna will vor allem, dass sich die Wanderer wohlfühlen.
2: Also ich wollte halt eine Hütte, die wo regional ist. Und bewusst das Säuernhaus, weil ich jetzt auch keine Hütten wollte, die wo diesen Massenansturm gerade jetzt bei uns in der Region hat. Gut besucht zwar, klar, das sollte es ja auch sein, aber halt nicht, dass man sagt, man ist in einer Stunde um und hat diesen Massenansturm einfach.
1: Beliebte Touren von und zur Hütte sind die Säuernspitze, die Krapfenkar, Gumka und die Schöttelkarspitze. Die allerdings hat oben ein Plateau, denn der Märchenkönig ließ einen Teil des Gipfels wegsprengen für einen Pavillon in luftiger Höhe. Dabei ist schon das Säuernhaus für die Wanderer ein Glücksfall, sagen Vanessa, Bert und Flo.
7: Wunderbar, es fühlt sich so schön an, dass wir jetzt endlich hier sind.
5: Ja, also es ist so gemütlich und die Wirtsleute sind wirklich so entspannt, das ist der Hammer. Also
7: wir kommen wieder.

0: In unserer alpinen Wortkunde geht's heute um alpine Fabeltiere, von deren Existenz die Menschen überzeugt waren. Gerald Huber erzählt uns mehr.
1: Nehmen's bloß den Lämmergeier. Ein riesiger Geier, der es besonders auf Gamsen und Lampeln und ganz besonders auf kleine Buben und Mädchen abgesehen hat. Er packt sie und trägt sie zu sich in die Felswand, wo er sie dann genüsslich zerfleischt. Mittlerweile aber hat sich herausgestellt, dass man solche Schauergeschichten bloß zum Vorwand genommen hat, um die Bartgeier, die majestätischsten Vögel der Alpen, ausrotten zu dürfen. Was fast, aber eben nur fast, geglückt ist. Im Nationalpark Berchtesgaden gibt's wieder welche. Wie der Yeti ist der Lämmergeier also gar kein Fabelwesen, sondern höchstens ein halbes. Extrem fabelhaft dagegen ist die Erdhenne oder Erdglutsch oder Herdhändel geheißen. Ein übernatürliches Wesen, das vor allem im nördlichen Alpenraum und im bayerischen Alpenvorland einschließlich der Oberpfalz daheim ist. Sie ist ein gutartiger Haus- und Schutzgeist, der die Hausbewohner mit ihrem typischen Glugatzen vor Unheil warnt. Der Johann Andreas Schmeller schreibt in seinem bayerischen Wörterbuch: Das Erdhühnlein, Phänomen, das sich nach der Theorie alter Weiber des Nachts gern in den Kinderstuben wie ein runder, heller Schein sehen lässt, in dessen Mitte etwas Dunkleres zu sein scheint, vermutlich von dem durch sogenannte Butzenscheiben einfallenden Mondlichte erzeugt. Jetzt aber zum vielleicht berühmtesten aller alpinen Fabelwesen, dem Datzelwurm. Am bekanntesten ist der Datzelwurm, der an den gleichnamigen Wasserfällen bei Oberaudorf haust. Bayern bildet das Zentrum seines Lebensraums. Darüber hinaus treibt er sein Unwesen aber auch im übrigen Alpenraum, in Italien, Österreich, der Schweiz und Frankreich, wo er Arrasas heißt. Insgesamt rund 80 Augenzeugenberichte gibt es. Zwischen einem halben und einem Meter soll er groß sein, ein riesiges Maul mit spitzen Zähnen, aus dem feuriger Rauch kommt, ein Schuppenpanzer und schwere, krallenbewehrte Vordertatzen, daher auch sein Name. Der Datzelwurm hat eine Menge Verwandtschaft, deren Exemplare sich alle unter dem Gattungsbegriff Lindwürmer einreihen lassen. Vom folgenden Fabelwesen allerdings weiß man nicht einmal die Gattung genau. So geheimnisvoll ist es. Ich meine ein Tier mit vielen Namen. Eubertrischl, Rammischuchsen oder Greißel heißt er mancherorts. Überregional berühmt geworden aber ist er unter dem Namen Wolperdinger. Ich habe mir eigens die Mühe gemacht und das Münchner Jagd- und Fischereimuseum besucht. Die Experten dort haben festgestellt, dass Wolperdinger ebenso wie Datzelwürmer im ganzen Alpenraum vorkommen und die Grazilität von Rehen und die Stärke und Angriffslust eines Wolfes in sich vereinen. Ihre Nahrung besteht laut den dortigen Experten hauptsächlich aus preußischen Weichschädeln. Ob er deswegen als Schädling oder Nützling einzustufen ist, das lassen wir einmal dahingestellt.

0: In Rosenheim beginnt heute die fünfte Jahreszeit, nämlich das Herbstfest. Mit etwa 1 Million Besuchern ist es das größte Volksfest in Oberbayern nach der Wiesn. Aber in Rosenheim geht's ein bisschen traditioneller und gemütlicher zu. 16 Tage lang wird gefeiert, bis zum 13. September.
1: Morgen um 11 Uhr beginnt in Rosenheim der traditionelle Wieseneinzug mit Musikkapellen, Brauereien, Trommlern, Kutschen und Vereinen. Um 12 wird dann in den 2 großen Festzelten angezapft. Das Flötzinger Festzelt gilt sogar als Europas größtes Bierzelt in Holzbauweise. Beim Auerbräu gibt es dieses Jahr erstmals eine Hopfengasse, bei der auch ein 1,5 Liter Bier in Krügen ausgeschenkt wird. Eine Maß Festbier liegt etwa bei 13,50 Euro. Auch dieses Jahr befindet sich am Glückshafen wieder eine Trinkwasserstation. Und auch sonst hat sich viel Bewährtes durchgesetzt. Mit dem Wiesenbockerl, einer Bimmelbahn, können Besucher wieder kostenlos vom Bahnhof zum Haupteingang pendeln. Später fahren die Promillebusse zahlreiche Sonderschichten, sogar bis spät nachts und am Sonntag. Damit die Feiernden sicher nach Hause kommen, bietet auch die BRB nachts an den Wochenenden jeweils einen Zusatzzug. Neu dieses Jahr? Besucher können erstmals auf dem ganzen Gelände die Sicherheits-App SafeNow nutzen. Mit dieser App können Hilfesuchende auf dem gesamten Volksfestgelände mit einem Klick das Sicherheitspersonal vor Ort alarmieren. Aus dem BR-Studio Rosenheim, Julia Haderecker.

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1: 7 Uhr, die Nachrichten des Bayerischen Rundfunks mit Anna Greiter. Die Übersicht. Zahl der Vermissten im Himalaya steigt auf rund 2500. Taliban-Delegation ist auf geheimer Mission in Deutschland. FC Bayern gewinnt zum Bundesliga-Auftakt klar gegen Stuttgart. Und das Wetter, Sonne und Wolken bei 22 bis 27 Grad. Kathmandu. Im Himalaya ist die Zahl der Vermissten gestiegen. Die Behörden sprechen inzwischen von 2500 Menschen, deren Schicksal ungewiss ist. Gestern war noch von etwa 1300 die Rede. Laut Auswärtigem Amt sind auch einige Deutsche unter ihnen. Die Armee sucht weiter nach Verschütteten, aber der schlammige Untergrund erschwert die Arbeiten. Zudem drohen weitere Überflutungen. Am Mittwoch war eine gewaltige Welle aus Wasser, Schlamm und Geröll durch das Grenzgebiet zwischen Nepal und Tibet geströmt. Auslöser war offenbar ein Gletscherabbruch. Ganze Ortschaften wurden mitgerissen, tausende Menschen verloren ihr Hab und Gut. Die Zahl der bestätigten Todesopfer liegt inzwischen bei mehr als 600. Berlin. Seit 3 Tagen hält sich eine Taliban-Delegation in Deutschland auf, um Rückführungen nach Afghanistan vorzubereiten. Nach NDR-Informationen handelt es sich um 3 Männer, die mit deutschen Stellen über Einzelheiten für Abschiebungen sprechen sollen. Dabei geht es unter anderem um Dokumente wie Pässe und Urkunden, die von den radikal-islamischen Taliban anerkannt werden. Das Auswärtige Amt spricht von einem technischen Unterstützungsteam. Den Recherchen zufolge hält sich die Gruppe an der afghanischen Botschaft im Berliner Stadtteil Grunewald auf. Kommende Woche sollen die Männer weiterreisen nach Bonn und nach München, wo es afghanische Generalkonsulate gibt. Ihr Ziel dürfte auch sein, die dort tätigen Diplomaten auf die Linie der neuen Regierung in Kabul zu bringen. Berlin. Bundesarbeitsministerin Baas zweifelt an der geplanten Attestpflicht ab dem ersten Krankheitstag. Die SPD-Chefin sagte den Funke-Zeitungen, sie sei koalitionstreu, aber, Zitat, wir sollten uns schon nochmal fragen, ob das sinnvoll ist. Nach ihren Worten gibt es einen Kompromiss, wonach die Pflicht zur Krankschreibung ab dem ersten Tag mit einer Termingarantie bei den Ärzten und der Schlaganfallvorsorge gekoppelt wird. Solange Gesundheitsminister Lindemann von der CDU hier nicht weitere Regelungen vorgelegt habe, werde sie keinen Vorschlag zur Umsetzung der Attestpflicht machen. München. In der bayerischen Landeshauptstadt wird heute an das NSU-Opfer Habil Kelec erinnert. Der Feinkosthändler war vor 25 Jahren vom rechtsextremistischen Terrornetzwerk erschossen worden. Bei einer Gedenkveranstaltung am Tatort in München-Ramersdorf soll auch der anderen Opfer des nationalsozialistischen Untergrunds gedacht werden. Unter ihnen sind 4 weitere Männer aus Bayern. Theodoros Bulgarides aus München sowie Enver Şimşek, Abdurrahim Özidoğru und İsmail Yaşar aus Nürnberg. Insgesamt ermordete der NSU zwischen 2000 und 2007 10 Menschen. Der Türkenrat München fordert anlässlich des Jahrestags, die Gefahren von Rassismus und Rechtsextremismus ernster zu nehmen. Zudem appelliert er an Politik und Sicherheitsbehörden, konsequent gegen rechtsextreme Gewalt vorzugehen. Zum Fußball. Der FC Bayern München hat zum Auftakt in die neue Bundesliga-Saison überzeugt. In der heimischen Arena besiegte der Rekordmeister gestern Abend den VfB Stuttgart mit 5:1. Trainer Kompany zeigte sich begeistert von der Vorstellung und kündigte an, dass sein Team weiter tor- und erfolgshungrig auftreten wird. Und noch eine Meldung vom Hockey. Die deutschen Herren haben bei der Weltmeisterschaft das Endspiel erreicht. Im Halbfinale besiegten sie gestern im belgischen Wavre Argentinien mit 2:1. Um Gold geht es morgen gegen Spanien. Das Wetter in Bayern. Am Vormittag mehr Sonne als Wolken. Ab dem Nachmittag zieht es von Westen her zu, bleibt aber meist trocken. Windig bei Höchstwerten zwischen 22 und 27 Grad. In der kommenden Nacht vereinzelt Regen, Tiefstwerte von 17 bis 12 Grad. Am morgigen Sonntag wieder weitgehend trocken, mal sonnig, mal bewölkt, dazu recht windig. Es ist jetzt 7.05 Uhr. Die Verkehrsmeldungen. Derzeit normaler Verkehr auf den Fernstraßen in Bayern. Soweit der Service.
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2: mit Bettina Arne. Guten Morgen. Und wir grüßen nach Lindenberg, wo sich heute beim Internationalen Käsefest die ganze Stadt in eine Genussmeile verwandelt. 75 Hersteller aus zahlreichen Nationen bieten ihre Spezialitäten an, vom Bergkäse über Blauschimmel bis zum Ziegenkäse. Da sollte für jeden Geschmack etwas dabei sein. Außerdem gibt's Weine, Schokolade und allerlei handgemachte Delikatessen. Der Eintritt ist frei, na dann, guten Appetit. Wir starten mit der Blaskapelle Otto Ebner und dann hören wir die Inntaler Sänger.

0: Was verbindet das Altmühlbad mit einer Eiche, einem historischen Brunnenhaus oder einem Fernsehturm? Diese Plätze sind alle Lieblingsorte im Landkreis Ansbach. Regionale Tipps, die von Bürgerinnen und Bürgern gesammelt wurden, also Orte, Ereignisse, Blickwinkel, die von Einheimischen entdeckt worden sind und in einer Broschüre weitergegeben werden. Marion Christgau berichtet.
1: Ein kleines Tütchen Kräutersamen mit der Aufschrift Heimat säen steckt mit in der Broschüre. Heimat säen und Heimat sehen liegt ja auch lautmalerisch nah beieinander und die Zielrichtung ist fast die gleiche, sagt Andrea Denzinger vom Regionalmanagement im Landkreis Ansbach.
2: Es ist sehr wichtig, dass man im Landkreis regionale Identität schafft, emotionale Angebote auch schafft und letztendlich auch das Wissen der Bevölkerung über ihre eigene Region näher bringt. Und aus diesem Gedankengang heraus hat sich irgendwann das Projekt Heimat säen herauskristallisiert. Wir wollen nicht nur Heimat säen, sondern auch Heimat säen. Und auf kleine Samentütchen, die regionale Kräuter bzw. Gartenpflanzen behalten, wie jetzt Kresse und Rucola, finden sich auch die Lieblingsorte wieder. Wenn ich jetzt hier mal zitieren darf, die Kresse ist frisch, lebendig und erinnert an Nachmittage am Wasser. Sie bringen das Gefühl unserer Weiherlandschaften im Landkreis nach Hause. Der Bastenauer Weiher bei Wörnitz ist Teil der Kampagne Heimat säen im Landkreis Ansbach, Hashtag Lieblingsorte.
1: Und weil man nicht als Behörde Orte, Events oder Plätze benennen wollte, war die Bevölkerung gefragt, ihre Lieblingsorte zu verraten. So sind jetzt 17 ganz unterschiedliche persönliche Blickwinkel in einer Broschüre zusammengefasst. Jede Seite ein kleiner, kurzweiliger, bebilderter Steckbrief mit Anmerkungen und Anekdoten der Einsender. Der Wanderweg, der allen empfohlen wird, die Wein, Landschaft und Entschleunigung lieben. Eine Anhöhe, die jemand der Aussicht wegen empfiehlt. Eine Aussicht so schön, dass er dort geheiratet hat. Oder der Schauobstgarten, der Lieblingsort von Barbara Stadlinger.
3: Einfach sich Ideen zu holen. Es sind ja Beschilderungen dran an jedem Obstbaum. Es sind Gedichte dran, es sind Informationsschilder dran. Dass sich einfach jeder informieren kann. Es sind ganz spezielle Obstsorten, wo man vielleicht dann auch zu Hause im Garten einpflanzen kann.
1: Unterschiedlichste Tipps. Eine Eiche, die Naturdenkmal ist. Ein Waldstrandbad, ein Fernsehturm.
2: Der so ein bisschen eine Symbiose aus allem, einerseits die Ansicht auf diesen Ort, aber auch die Ansicht vom Ort weg und auch bietet so ein bisschen die Heimat für diese Leute, auch mit dem Hinweis, wenn ich irgendwo bin, dann sehe ich meinen Fernsehturm und dann habe ich sofort dieses Gefühl, dort muss ich hin, dort gehöre ich hin und das macht halt diese Orte auch so sympathisch und selbst wenn man dann dorthin fährt und sich das von der Broschüre so ein bisschen durchliest, denkt man sich, ja genau, das stimmt.
1: Neue Blicke auf die Heimat, gut verteilt im Landkreis, den flächengrößten in Bayern übrigens. Auch solche Informationen sind eingeflossen in die Broschüre. Der höchste Punkt, der Hesselberg, der tiefste im Taubertal, über 3200 Teiche, 58 Kommunen. Und noch viele Infos mehr sind dabei. Ein kleiner Pinsel, der in der Broschüre steckt, verweist auf die Tradition des Pinselmacherhandwerks in der Gegend um Bechhofen, wo auch das Deutsche Pinselmuseum zu finden ist. Viele Facetten dieses Landstriches zeigt das Projekt auf unterhaltsame Weise. Ein Brunnenhaus als Lieblingsort oder der südlichste Punkt im Landkreis. Ein kleiner Ortsteil.
2: Das ist ganz spannend, weil Sie dann auch das nochmal erwähnen, dass das dann der Ausläufer ist von den Ellwanger Bergen her, also sprich vom Nachbarlandkreis oder in dem Fall sogar vom Nachbarbundesland, der so schön dann auf dem Berg gelegen ist, dieses Rühlingsstätten, und für Sie dann halt auch einen gewissen Ruheort ausstrahlt und dann den Zusammenhang noch herzustellen. Wir sind hier an der Landkreisgrenze und ich kann im Prinzip in beide Richtungen gucken und kann mich hier wohlfühlen und gehört zu meinem Landkreis, mein Lieblingsort. Fanden wir auch eine sehr schöne Geschichte und sehr schönen Lieblingsort.
1: Eine neue Auflage ist schon in Arbeit. Die Bevölkerung hat Gefallen gefunden und genügend weitere Lieblingsorte verraten. Die Idee hinter dem Projekt geht also auf. Die Lebensqualität sichtbar machen und regionale Identität stärken. Mit den Augen der Bürger die Heimat sehen.

0: Das war Musik vom harten Kern. Flüsse verbinden. Sie waren immer schon Transportwege und haben Länder und Kulturen miteinander verbunden. Aber Flüsse haben auch Gebiete voneinander getrennt. Und zwar mit Folgen bis in unsere Gegenwart. Am Lech, nördlich von Augsburg, liegt eine der am stärksten ausgeprägten Grenzen im deutschen Sprachraum. Und Georg Bayerle hat sich aufgemacht, sie zu erkunden.
1: Ankunft im Markt Meitingen zwischen Augsburg und Donauwörth auf der linken, der westlichen Seite des Lechs. Ich treffe hier zwei von drüben, also dem östlichen Ufer.
2: Hallo.
3: Hallo, grüß Gott.
4: Grüß Gott.
1: Karl Golling und Christine Forster. Die beiden engagieren sich in der Interessengemeinschaft Rainer Winkel. So heißt das Gebiet drüben auf der östlichen Flussseite. Und weil ich die beiden habe warten lassen, also gleich die Frage, was wäre ein passendes Schimpfwort in so einem Fall?
5: Berne werden wir zurückhalten. Da darf man sich mehr denken.
2: Der Heidepp, wo bleibt er denn so lang?
5: Der, wo nichts weiß, nichts kennt und primitiv, so ein bisschen Heidepp, oder? Ja.
4: Und kommt das von Heuen, oder?
5: Mit der Zunge, oder? Der, wo ihm heiligt und am liebsten nichts tut und man fragt ihn was, dann weiß er wieder nichts und dann ist er Heidepp.
2: So schnell ist man Heidepp.
1: Geht also schon mal gut los, unser Zusammentreffen. Aber genau darum geht es ja, denn die Malediktologie, die Wissenschaft von den Schimpfwörtern, sagt viel über dialektale Eigenheiten. Hier in Meitingen auf der westlichen Lechseite kennt man den Heidepp nicht, erklärt Christine Forster diese Sprachgrenze.
6: Wir fahren über den Lech drüber und dann wird auch noch der Gretto. Die reden halt einfach das Schwäbische. Und wir haben das Altbayerisch, ist das, genau.
5: Da legen wir Wert drauf. Ich komme gebürtig aus Düing, das ist Bayer Dilling und das ist ein Ortsteil von Rhein am Lech.
1: Und obwohl beide Seiten längst zum Regierungsbezirk Schwaben gehören, wirkt die Geschichte hier fort. Rund 1000 Jahre lang war der Lech die relativ stabile Grenze des Herzog- und Kurfürstentums Bayern mit dem Lechrhein auf der östlichen Seite des Flusses. In Meitingen auf der Westseite lag trotz Sicht und Rufweite das schwäbische Ausland.
5: Darum hat's

0: Frieder, das ist eine Tatsache, wenig geben, dass ein altbayerischer Mann von drüben, also sprich vom Schwäbischen, jemand geheiratet hat.
1: So ist die alte Grenze zwar seit über 200 Jahren passé, beeinflusste aber lange noch die Familienplanung und heute noch die unterschiedliche Mentalität, meint die Altbayerin Christine Forster.
2: Das zeichnet uns auch noch aus, dass wir unkompliziert sind. Weil wenn wir nüber von so die Schwurm, die sind komplizierter und denken über mehr Sachen noch, das machen wir nicht. Wir sind einfach cool drauf und wir sind lässig. Wir machen aus dem kleinen Problem kein großes Problem.
1: Lebhaft extrovertierte Bayern und verdruckst introvertierte Schwaben. Also derart vorbereitet machen wir die Probe aufs Exempel. Als Meitingerin ist Waltraud schwäbisch durch und durch.
3: Wir sprechen ja mehr Isch und Weisch und Korsch und Heicherle, Eberle, das ist so typisch schwäbische. Das sind Familiennamen. Das lächeln dann aus, meine ich jetzt.
2: Ja, oder ihr sagt zum Beispiel neu und wir sagen na.
3: Neu sagen genau. Wir, genau. Stimmt.
2: Oder wir sagen das Gertscher und ihr sagt
3: das Gottscher. Das Gottscher. Das Gottscher.
1: Da fließt noch viel Wasser den Lech hinunter, bis diese Liste zu Ende wäre. Und was sagen jetzt die Schwaben links des Lechs über das, was die Altbayern auf der rechten Seite über sie denken?
2: Ich meine, dass wir da drüben, wir sind lockerer. Wir sind lockerer, cooler.
3: Das meine ich aber auch, dass wir lockerer sind. Ja. Das meint jeder für sich wahrscheinlich. Okay.
1: Eine neutrale Zeugin des Gesprächs sucht sich den eleganten Ausweg aus der Debatte.
4: Oh, das ist schwierig. Ich bin mittlerweile ausgewandert nach Franken. Also von dem her ist, bin ich da als Streitschlichter ganz schlecht.
5: Wie kommt man denn als schwäbischer Schwabe in Franken an?
4: Sehr gut. Die Franken haben als Endung oft das LA und wir im Schwaben hatten das LE. Sehr ähnlich.
1: Das wäre wieder eine ganz andere Geschichte. Alle zwei Jahre aber veranstaltet die Interessengemeinschaft das Rainer Winkel Festival. Da lebt die lechrheinische Kultur dann so richtig auf. Auf der Ostseite des Lechs. Die Schwaben von drüben sind dazu immer herzlich eingeladen.

0: In Rottach-Egern steht morgen wieder alles im Zeichen der Pferde. Seit über 50 Jahren zieht der Rosstag tausende Besucher an den Tegernsee. Der große Festzug mit über 200 Pferden zieht ab 12 durch den Ort. Und auch in Bad Kötzting ist morgen Rosstag mit über 300 Pferden.
1: Ab 13.30 Uhr zieht ein großer Festzug unter dem Motto Landwirtschaft und Handwerk von damals durch Bad Kötzting. Rund 120 Gruppen sind dabei mit bespannten Maschinen, alten landwirtschaftlichen Geräten und Wagen, auf denen Berufe wie Brauer, Zimmerer oder Schmied gezeigt werden. Der Vorsitzende der Kaltblut- und Haflingerzuchtvereinigung Bayerischer Wald, Andreas Vogel, freut sich besonders über die vielen Besucher, die jedes Jahr kommen.
2: Es ist die letzten Jahre wieder mehr gekommen, dass das Interesse da ist, dass das alte Handwerk, die alte Arbeitsweise von früher, gerade jüngere Generationen interessiert, weil ich freies gearbeitet worden, weil mühevoll war die Arbeit.
1: Trachtengruppen, Spielmannszüge und Musikkapellen sorgen für die passende Atmosphäre. Über 300 Pferde sind als Zug- oder Reittiere im Einsatz. Etliche Wagen werden sogar vier- oder sechsspännig gefahren. Schirmherr ist in diesem Jahr der Bundeslandwirtschaftsminister Alois Rainer von der CSU. Aus Bad Kötzting, Rudolf Heinz, BR Heimat.

0: Der Heimatspiegel am Samstag in der Früh. Seit etwa 75 Jahren steht das eindrucksvolle Gipfelkreuz auf der Kampenwand. Auf 1600 Metern ist es das ganze Jahr über Wind und Wetter ausgesetzt und deshalb musste es in den letzten Monaten ein bisschen renoviert und wieder aufpoliert werden, bevor morgen die große Bergmesse stattfindet.
1: Die 13 Lampen am Gipfelkreuz auf der Kampenwand wurden in den letzten Monaten umfassend restauriert. Sie bestehen aus Scheinwerfergehäusen der ersten VW Käfer. Franz Schaffner und sein Wartungsteam haben die historischen Lampen abmontiert, vom Berg getragen und viel Arbeit investiert, um die Originale so gut es geht zu erhalten. Der 67-Jährige ist der Wächter des Gipfelkreuzes. Mindestens alle 2 Wochen geht er auf den Berg.
2: Das ist meine Ehre, was ich pflegen darf, was ich warten darf. Das kriegt nicht jeder in seinem Leben. Und mein Opa hat das da raufgebaut. Und ich darf es jetzt in dritter Generation warten. Mit meinem Team, mit dem Wartungsteam.
1: Nach dem Zweiten Weltkrieg haben Franz Opa und dessen Nachbar, ein Schmied, das 12 Meter hohe Gipfelkreuz aus Eisen gebaut und aufgestellt. Danach hat sich sein Vater um die Pflege des Kreuzes gekümmert und nun ist es seine Lebensaufgabe. Dazu gehört auch, die Lampen in den Nächten vor christlichen Feiertagen einzuschalten. Früher musste er dafür einen 5-Liter-Kanister Benzin auf den Berg schleppen und das Aggregat anwerfen. Mittlerweile laufen die Leuchten mit Solarstrom und Franz Schaffner kann sie bequem vom Balkon per Funk aktivieren. Mit den Renovierungsarbeiten dieses Jahr ist er zufrieden. Für die nächsten 25 Jahre sollte das Kreuz erstmal gerüstet sein. Aus dem BR-Studio Rosenheim, Julia Haderecker.

Was immer Sie vorhaben an diesem Wochenende, ob Sie auf eines der vielen schönen Volksfeste gehen oder zum Wandern oder nochmal schwimmen, das Wasser in den Seen ist ja noch warm, alles ist möglich an diesem letzten Augustwochenende. Viel Vergnügen!

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1: Guten Morgen, die Nachrichten des Bayerischen Rundfunks mit Anna Greiter. Die Übersicht. Behörden melden mehr als 600 Tote im Himalaya. Hubich will Kinder im digitalen Raum besser schützen. FC Bayern gewinnt Auftaktspiel der Fußball-Bundesliga gegen Stuttgart. Und das Wetter, Sonne und Wolken bei 22 bis 27 Grad. Kathmandu. Im Katastrophengebiet in Nepal und Tibet ist die Zahl der Toten auf über 600 gestiegen. Knapp 2500 Menschen werden noch vermisst, darunter einige Deutsche. Einsatzkräfte suchen weiter nach Verschütteten. Meterhoher Schlamm sowie zerstörte Straßen und Brücken erschweren die Arbeiten. Bundeskanzler Merz sprach den Betroffenen sein Mitgefühl aus. Seine Gedanken seien bei den Opfern und allen Menschen, die von der Katastrophe betroffen seien, schrieb Merz an den nepalesischen Regierungschef und an Chinas Staatspräsidenten. Am Mittwoch war es im Himalaya-Gebiet zu einer riesigen Sturzflut gekommen. Schlamm und Geröll rissen ganze Ortschaften mit. Eine vierköpfige Familie aus dem Berchtesgadener Land konnte gestern aus dem Katastrophengebiet ausgeflogen werden. Washington. US-Präsident Trump hat ein umfangreiches Ölabkommen mit Venezuela verkündet. Nach seinen Angaben erhalten die USA die Kontrolle über Erdölvorkommen im Umfang von 65 Milliarden Barrel. Das entspräche rund einem Fünftel der Vorkommen, die sich Schätzungen zufolge in Venezuela befinden. Trump sprach vom größten Ölgeschäft der Geschichte. Das Abkommen folgt auf den politischen Umbruch in Venezuela. Nach der Festnahme von Präsident Maduro im Januar wird das Land von Übergangspräsidentin Rodriguez geführt. Sie setzt auf eine stärkere Öffnung für ausländische Investitionen, insbesondere im Energiesektor. Berlin. Bundesjustizministerin Hubich dringt darauf, Kinder und Jugendliche im Internet besser zu schützen. Anlass ist ein Verfahren um Social-Media-Sucht bei Kindern in den USA. Der Konzern Meta, dem Facebook, Instagram und WhatsApp angehören, hat dabei zugestimmt, umgerechnet rund 14 Milliarden Euro zu zahlen. Hubich sagte dem Kölner Stadtanzeiger, der Vergleich habe Signalwirkung. Plattformen stünden bereits in der Pflicht, Minderjährige besonders zu schützen. Diese Regeln müssten konsequent durchgesetzt und weiterentwickelt werden. Deutschland und Europa müssten den Druck hochhalten. Köln. Die Kosten für die Lohnfortzahlung im Krankheitsfall haben 2025 einen Rekordwert erreicht. Nach einer Studie des Instituts der Deutschen Wirtschaft gaben Unternehmen dafür rund 86 Milliarden Euro aus, gut 4 Milliarden mehr als im Vorjahr. Als Gründe nennt das Institut höhere Löhne, mehr Beschäftigte und den anhaltend hohen Krankenstand. Die geplante Attestpflicht ab dem ersten Krankheitstag sieht das IW kritisch. Kritisch unter anderem wegen des zusätzlichen Verwaltungsaufwands. München. Die Pilzsaison in Bayern ist mager angelaufen. Wegen des trockenen, heißen Sommers finden Sammler kaum Pfifferlinge, Steinpilze oder Maronenröhrlinge. Christoph Hahn, Präsident der Bayerischen Mykologischen Gesellschaft, sagte, die Pilze müssten sich erst regenerieren und könnten derzeit wenige Fruchtkörper bilden. Auch beim Giftnotruf der TU München liegen die Anfragen zu Pilzvergiftungen bisher nur im niedrigen zweistelligen Bereich. Zum Fußball. Der FC Bayern München hat die neue Bundesliga-Saison mit einem Sieg eröffnet. Der deutsche Meister gewann gegen den VfB Stuttgart deutlich mit 5:1. Heute startet unter anderem Leverkusen gegen den Bundesliga-Neuling Elversberg in die Saison. Dortmund empfängt im Abendspiel den Hamburger SV. Und die deutschen Hockeyherren stehen im WM-Finale. Der Titelverteidiger setzte sich am Abend in der Runde der letzten vier mit 2:1 gegen Argentinien durch. Gegner im Endspiel morgen ist Spanien. Das Wetter in Bayern. Am Vormittag mehr Sonne als Wolken, ab dem Nachmittag zieht es von Westen her zu, bleibt aber meist trocken. Windig bei Höchstwerten zwischen 22 und 27 Grad. In der kommenden Nacht vereinzelt Regen, Tiefstwerte von 17 bis 12 Grad. Am morgigen Sonntag wieder weitgehend trocken, mal sonnig, mal bewölkt und dazu recht windig. Es ist 8.05 Uhr. Die Verkehrsmeldungen. Derzeit normaler Verkehr auf den Fernstraßen in Bayern. Soweit der Service.
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2: So langsam sprießen sie jetzt dann auch schon wieder. Die Maronenröhrlinge, die Stein- und Birkenpilze, die Eierschwammerln, die Parasole und, Obacht, Knollenblätterpilze. Gerade in Bayern mit seinen vielen Wäldern haben Schwammerl-Fans ja ein ideales Revier. Wo genau, das würde allerdings kaum einer freiwillig verraten. Und doch hat es Bernhard Setzwein 2008 geschafft, einige von ihnen durchs Unterholz zu begleiten. Eine akustische Entdeckungsreise ins Reich der Schwammerl und der Schwammerl-Narrischen.
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5: Ebenfalls ins Leere greifen Theorien, welche die Wurst als das Produkt einer Reinigungsarbeit interpretieren.
6: Nachher macht es einen Plimperer, manchmal sogar einen Plimpertaschenpeperturi. Und das Nonsens ist da.
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3: 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Wir dürfen nicht vergessen, wir haben nur eine Stunde Zeit.

0: Es ist Herbst in den bayerischen Wäldern. Neblig und gut feucht, aber Gott sei Dank noch nicht zu kalt. Normalerweise müssten sie jetzt prächtig wachsen. Die fette Henne und der Hallimasch, der Zigeuner und die Rehl. So ein Eintreten in den Wald ist immer auch das Eintreten in ein wundersames Reich, in das der Pilze nämlich. Eigentlich kann man sie gar nicht verfehlen.
1: Normalerweise gehe ich irgendwo da rein und da rauf und da runter und da sind dann die Schwammerlreviere. Ja. Aber um richtig viel Schwammerl zu finden, da muss man halt dann schon oft mal die Hänge rauf und runter kriechen. Da muss man durchs Gestrüpp, da muss man durch die Dornen, da muss man manchmal wirklich auf allen Vieren kriechen.
0: Auf allen Vieren werden wir zwar nicht kriechen, aber wir wollen doch auch keine Mühen scheuen, um richtig viel herauszufinden über diese Geschöpfe mit den seltsamen Namen.
2: Europäische Schleierdame, maskierter Rötelritterling, pfriemförmiger Laubholzhörnling.
3: Woher kommen eigentlich die Schwammerl?
2: Es ist ein schöner Tag, um in den Wald zu gehen. Jetzt wachsen die Pilze. Und da stehen nun diese gelben Schöpfungen und sind plötzlich da. Knut Hamsun, die letzte Freude.
1: Zigeuner. Das ist ein Zigeuner, es ist ein Hexenröhrling, ein essbarer Pilz. Früher haben die Leute ja gemeint, Schwammerl sind Ausdünstungen des Teufels. Die kommen aus dem Boden, die schwitzt der Boden sozusagen aus.
0: Was uns Stefan Rammer, passionierter Pilzsammler aus Passau, da erzählt, klingt zwar nach schöner Volkspoesie, kann aber nicht die ganze Wahrheit sein. Andererseits zeigen solche Erzählungen, dass Pilze dem Menschen von jeher nicht ganz geheuer sind. Ausgenommen die Kundigen, also Schamanen, Kräuterweiberl und Waldarbeiter, die wussten schon immer das und vor allem, welche Pilze man essen kann. Die Gelehrten in ihren Stuben waren da vorsichtiger. Der Regensburger Naturforscher Konrad von Megenburg zum Beispiel gab den Ratschlag, Pilze auf alle Fälle gut und sorgfältig zuzubereiten und dann am besten mitsamt dem Essgeschirr aus dem Fenster zu werfen. Oder Albertus Magnus, der große Gelehrte des Mittelalters. Er meinte, Pilze würden auf rostigem Eisen, an faulenden Stoffen und neben besonders scheußlichen Reptilien wachsen. Zumindest Ersteres können wir verneinen. Auf rostigem Eisen wachsen sie ganz bestimmt nicht, weil Pilze müssen, um leben zu können, andere Lebewesen verdauen, nahezu ausschließlich pflanzliche. Obwohl, es gibt auch die Kernkeulen, die wachsen auf Insektenraupen und Puppen oder auch auf toten Wespen. Was wir gemeinhin als Pilz bezeichnen und in den Kochtopf wandern lassen, ist lediglich sein oberirdisch hervorschießender Fruchtkörper. Der eigentliche Pilz ist unsichtbar und bildet im Erdreich ein Gespinst feinster Fäden, die sogenannten Hyphen. Sie in ihrer Gesamtheit bilden das weit verzweigte Myzel, das gigantische Ausmaße annehmen kann. Berühmt geworden ist ein im US-amerikanischen Bundesstaat Oregon gefundenes Hallimasch-Myzel, dessen Alter man auf 2.500 Jahre schätzt und das sich über eine Fläche von knapp 1.000 Hektar ausgebreitet hat. Es lässt sich also mit Fug und Recht behaupten, das größte Lebewesen auf Erden ist ein Pilz, eben der Hallimasch. Zu eigener Photosynthese sind Pilze nicht fähig. Sind sie demnach also eher Tiere als Pflanzen? Biologen waren da durchaus in der Bredouille. Um sich aus ihr zu befreien, aber auch weil es einige gute Argumente dafür gab, postulierten sie schließlich in ihrer Systematik neben dem Reich der Tiere und dem Reich der Pflanzen noch das Reich der Pilze. Mykologen, so heißen Menschen, die sich mehr oder minder wissenschaftlich mit Pilzen beschäftigen, gehen davon aus, dass es 1,5 Millionen unterschiedliche Arten von Pilzen gibt, darunter allerdings unzählig viele, die zum Übersehen klein sind. Aber auch der normale Pilzgeher im Wald steht erst einmal vor einer schier unüberschaubaren Vielfalt. Wie soll er da einen Überblick gewinnen? Eins steht fest, er sollte sehr früh anfangen.
1: Ich bin immer derjenige gewesen, der schon Schwammerl rausgezogen hat aus dem Wald. Und ich kann mich erinnern, ich war 5 Jahre alt. Meine Urgroßmutter ist 80 geworden, die ganze Großfamilie mit den 7 Kindern und Kindeskindern waren da Und wisst ihr, ist aber so eine Geburtstagsfeier, die wird langweilig. Du gehst irgendwie ein paar Schritte weiter, die hat am Waldrand gewohnt. Und nach einer Stunde bin ich abgängig gewesen, alles war schon verzweifelt, der Bub ist nicht mehr da. Dann kommt der Bub, wird am Anfang geschimpft und dann hat er allerdings eine Plastiktüten dabei und da zeigt er 5 riesengroße Steinpilze aus. Und dann war der Bub der Held. Und das waren wirklich wunderschöne Steinpilze. Und dann hast du eigentlich von frühen Kindesbeinen an schon den Ruf weg, ah, das ist ein Schwammerlgeher, das ist einer, der findet es halt ganz einfach.
0: Wenn es nur so einfach wäre. Dabei ist das Finden der Pilze ein Kapitel für sich.
2: Kahler Krempling, haariger Scheinhelmling, unverschämter Rübling.
3: Wie wird man ein guter Sucher?
1: Der Schwammerlsucher geht immer anders spazieren als wie ein normaler Spaziergänger. Ich merke das, wenn ich mit meiner Frau durch den Wald gehe, dann sagt die, warum gehst du so langsam, warum schaust du dabei auf Zeiten? Dann sage ich, ja genau deswegen, weil da, schau her, da steht ein schöner Bovis drin, den nehmen wir jetzt mit. Ja? Und den hätte man nicht gesehen, wenn man so gerannt wäre.
0: Und tatsächlich steht da ein Bovis. Direkt am Rand des Weges, den wir mit Stefan Rammer gleich ums Eck von seinem Wohnhaus im Passauer Ortsteil Neustift entlanggehen, Richtung seiner Schwammerreviere, unter der Autobahn hindurch. Es stellt sich heraus, es ist ein Kartoffelbovis, der leicht giftig ist, auch wenn ihn früher findige Metzger in sehr kleinen Dosen als falsche Trüffel in ihre Leberwurst geschmuggelt haben. Wir lassen ihn stehen. Das, was uns da gerade eben passiert ist, das unvermutete Stolpern über einen Pilz am Wegesrand lässt mich an Peter Handke denken, einen von nicht gerade wenigen Literaten, in deren Büchern immer wieder die Pilze sprießen. Zum Beispiel in seinem Roman »Mein Jahr in der Niemandsbucht«.
2: Wie wird man ein guter Sucher? Zum Beispiel, indem man beim Suchen etwas anderes im Sinn hat, das aber stark. Zum Beispiel, indem du, statt dich auf der Stelle von einem Irrtum abzuwenden, diesen eingehend betrachtest. Zum Beispiel, indem du lernst, auch dort zu suchen, wo keinerlei Anzeichen sind, vielleicht gerade da, zu deinen Schuhspitzen und gleich beim Eintritt in den Wald, nicht erst mittendrin.
1: Ja, das kann man eigentlich nur unterschreiben, genau das ist es. Alles, was man irgendwie, wo man sich unter Zwang setzt, das funktioniert eigentlich nicht. Wie gesagt, die Schwammerl müssen dich finden und ich glaube auch, ich habe ja oft auch immer wieder mal über Schwammerl geschrieben und habe die wirklich personifiziert, als wenn es Figuren wären. Also wie du und ich, die auf dich warten, die sich freuen, dass du sie mitnimmst und denen du dann auch gewissen Respekt gegenüber erweisen willst. Und wenn sie sich nicht finden lassen wollen, ja, dann findest du es halt auch nicht.
2: Und es gelang ihm, allein durch sein Suchen, auch ohne Fund, sich zu sammeln. Wofür? Für nichts und wieder nichts. Und gerade bei einem großen, wunderbaren Fund packte ihn eine Beklemmung. Ein kleiner, harmloser sollte noch dazukommen, zur Bestätigung, zur Beruhigung. Und es stellte sich gegen Herbstende sogar die Sehnsucht nach nichts als bescheidenen Funden ein, nach den Täublingen, Butterpilzen, Blaufüßen und gemeinen Mooswinzlingen, keine Herrenpilze mehr. Und zeitweise brach der Sucher auch auf mit dem Leitspruch, heute soll es mir gelingen, nichts zu finden. Peter Handke, Mein Jahr in der Niemandsbucht.
0: Das allerdings wäre eine harte Prüfung für Stefan Rammer. Ihn in der schönsten Schwammerlzeit loszuschicken mit dem Leitspruch, heute soll es dir mal gelingen, nichts zu finden. Denn das Schwammerlsuchen ist bei ihm schon immer mehr gewesen als nur ein Zeitvertreib.
1: Das war für mich als Bub eine tolle Einnahmequelle. Und in der Früh habe ich schon die Bestellungen der Leute aufgenommen. Stefan, wir brauchen einen Schwammerl, wie schaut es denn aus? Habe ich gesagt, wie viel wollt ihr denn haben? 10 Mark oder 20 Mark? Da hat man so Kategorien gehabt, ein kleines Kerberl, ein großes Kerberl. Und am nächsten Tag sind die Leute beliefert worden. Das waren die Monate, wo die Schwammerl gewachsen sind. Und da hat man halt dann 10 Mark, das war 1970 unheimlich viel Geld. Oder 20 Mark, das waren schon mal 5 Pfund. Storbesserl, Rotkappen, Regwasserl, wie wir sagen zu den Pfifferlingen. Und das hat sich dann ausgeweitet im Laufe der Jahre. Als 15-, 16-Jähriger habe ich 5 Restaurants gehabt, bis nach Plattling rauf, wo man die Schwammerl dann angeliefert hat und verkauft hat. Pro Pfund 5 Mark oder pro Pfund 7 Mark, abhängig davon, was für Arten du gehabt hast. Ich habe mir ein Mofa verdient mit dem Schwammerl gehen. Und mit dem Mofa bin ich dann in den Schwammerl gefahren. Nicht mehr mit dem Radl oder zu Fuß, sondern habe das Revier ausgedehnt.
2: Zitterzahn, Erbsenstreuling, Zungenkeule.
3: Kann man mit Pilzen auch noch anderes machen, als sie nur zu essen? Bunte Pilze sind die Kindchen, die dem Mutterschoß der Waldung in den feuchten Sommernächten gleich zu Hunderten entsprießen. Und sie gucken zwerghaft niedlich unter breiten Faltenhütchen, ducken sich ins Moosgewoge, bange vor der kleinsten Schnecke. Schnecken kommen vielgezogen. Hei, wie freuen sie sich der Beute, fressen, dass die Bäuche schwellen von des Pilzlings rundem Rücken. Und da schauen sie einander rund verwundert und verängstigt an und flüstern: Ach, was wird nun wohl mit uns geschehen?
0: Emmerenz Meyer, Bauerntochter und Dichterweib aus Schiefweg im Bayerischen Wald und Verfasserin dieses Gedichtes, wird sicher noch gewusst haben, was mit Pilzen alles geschehen kann. Während ihrer Jugendzeit im letzten Viertel des 19. Jahrhunderts war es in der Arme-Leute-Gegend, in der sie aufwuchs, zum Beispiel noch gang und gäbe, dass man aus einem ganz bestimmten Pilz Textilien hergestellt hat. Das erzählt uns Alois Zechmann. Mit ihm haben wir uns im Neuburger Wald am Innufer oberhalb von Passau verabredet. Dort ist ein wahres Eldorado für Pilzkenner, weil dieser Wald nicht ständig ausgeputzt und aufgeräumt wird zu einer geradezu keimfreien Fichtenstangen-Zuchtanstalt, sondern weil dort auch einmal Alt- und Totholz stehen und liegen bleiben darf. Was Alois Zechmann freut.
4: Ja, wir stehen da vor einer alten, abgebrochenen Buche, die die Förster Gott sei Dank haben stehen lassen. Das spricht für die Naturverbundenheit der Förster. Da wachsen jetzt Zunderschwämme dran. Im Bayerischen Wald sagt man da Hudersau oder Hodensau, je nach Gegend. Und dieser Pilz ist aus mehreren Gründen interessant. Man könnte ihn auch als Wunderschwamm bezeichnen, weil der vielfältigste Verwendung gefunden hat früher. Fangen wir mal bei den banalen Sachen an, also als Radiergummi, als Korken für Flaschen. In Stücke geschnitten als Pflastersatz, weil er blutungsstillende Wirkung hat. Die beiden Hauptverwendungszwecke waren lange Zeit, dass man daraus Kleidungsstücke hergestellt hat. Und ich habe selber jetzt auf meinem Kopf, das kann man im Radio natürlich nicht sehen, habe ich eine Kappe auf, die aus Zunderschwamm ist. Und zwar geht das folgendermaßen.
5: Schaut aus wie ganz helles Wildleder.
4: Genau. Ich habe die bei meiner Führung mit meiner Schulklasse immer dabei und lasse sie mal rumgehen und lasse die Schüler raten, was das Ausgangsmaterial sei, kannt und fast alle tippen dann auf Wildleder. Ja, es ist da jetzt Folgendes zu tun. Da hat es im Bayerischen Wald früher eine Spezialmethode gegeben. Also ein paar Leute haben dann einmal voll gepinkelt und dann hat man das in den Urin eingelegt, weil durch die Säure des Urin wird das Pilzleder in Anführungszeichen wesentlich dehnbarer. Später ist es dann durch Chemikalien ersetzt worden, Kaliumchlorat oder sowas, ob das dann wesentlich gesünder war, sei dahingestellt. Na, auf alle Fälle, wenn es ein paar Stunden da drin war in dieser Flüssigkeit, hat man es dann außer nochmal von der Sonne antrocknen lassen und dann mit einem runden Holzblatt gewalzt und da kann man dann Kappen herstellen, man hat auch früher Jacken und Hosen daraus hergestellt.
2: Diese Kleidungsstücke waren auch im Bayerischen Wald verbreitet.
0: Schreibt Alois Zechmann in einem Artikel für die Zeitschrift Schöner Bayerischer Wald, den er uns später noch mitgibt.
2: So ist das Zunderhütl geradezu ein literarischer Topos in Mühlhirsel, der Waldprophet von Paul Friedel, dem Baumstäftenlenz. Wo immer der Hirsel auftritt, trägt er ein Zunderhütl, zum Teil geschmückt mit einer langen Geierfeder. Die Farbe des Hutes ändert sich im Laufe der Zeit alters- und abnutzungsbedingt von einstmals frisch gelb zu grün-grau. Aus dem Schwarzwald wird berichtet, dass dort im Jahre 1874 ein so großer Pilz geerntet wurde, dass er ausreichte, um für den Erzbischof von Freiburg einen Priestertalar als Geschenk zu produzieren.
0: Wir wollen hoffen, dass der Erzbischof nicht allzu stark transpirierte, denn einen Nachteil haben die Kleidungsstücke aus Zunderschwamm. Durch Regen und Schweiß quälen sie auf, werden schwer und glitschig. Und so wird wohl auch das Zunderhütl des Mühlhirsel des Öfteren schwer auf den Kopf des legendären Sehers aus dem Bayerischen Wald gedrückt haben. Vielleicht ist das ja die Erklärung für seine frappierenden, immer wieder gern zitierten visionären Ausblicke in die Zukunft. Aber Alois Zechmann ist uns noch den zweiten Hauptverwendungszweck des Zunderschwammes schuldig. Und auch da erfahren wir wieder Erstaunliches, wie lang nämlich das Wissen über Pilze schon zurückreicht. Vorher aber erklärt er uns noch, woher der seltsame Name Hudersau kommt.
4: Im Bayerischen hast du, wie gesagt, Hudersau oder Horansau, weil man immer als Putzlappen hergenommen hat. Und im Hochdeutschen Sundersworm, weil man den jahrtausendelang zum Feiermacher hergenommen hat. Also Ötzi hat angeblich Teile vom Zunderschwamm dabei gehabt. Man braucht da noch Steine dazu, einen Feuerstein und dann einen Pyrrhus.

0: enden uns Augenlust und Gaumenreize, fährliche Räusche und sehrendes Gift. Manche bewirken Blindheit, andere Veitstanz und Wahnsinn. Der grüne Seidenglänzer war in dem berühmten Gift der Borgia enthalten. Das Rezept ist verloren wie das des Gegenmittels. Man bedarf beider nicht mehr. Hexenei und Pantherpilz waren Ingredienzien beim Liebeszauber. Ein Pilz verursacht die Edelfäule, die den süßesten Wein erbringt. Biologische Kampfstoffe und Antibiotika gingen gleichermaßen aus Pilzkulturen hervor. Und der Atompilz trägt seinen Namen nicht von ungefähr. Rolf Schilling, Pilzparadiese, ein Streifzug im Unteren Reich.
1: Ganz ohne Zweifel, Pilze haben etwas Unheimliches. Gott sei Dank, werden passionierte Schwammerlgeher sagen, andernfalls würden unsere Wälder vielleicht überrannt und kahl gepflückt. Heinrich Steinfest, Autor unter anderem einer Gebrauchsanweisung für Österreich, auch das ein Land der Pilzeliebhaber, schreibt:
0: Obsessives Pilzesuchen ist so schlimm wie Sportfischen. Würdelos. Nein, seien Sie ein Buschmann oder Pygmäe, gehen Sie respektvoll mit den Geschenken der Natur um. Pilze braucht man weder zu jagen noch auszurotten.
1: Dass es Giftpilze gibt, ist wahrscheinlich die sicherste Lebensversicherung für die Spezies insgesamt. Viele lassen halt dann doch die Finger weg. In den letzten Jahren übrigens auch deshalb, weil nach dem Reaktorunglück in Tschernobyl immer noch radioaktive Belastungen in manchen Pilzsorten festgestellt werden. Zum Beispiel in den Maronenpilzen. Manchmal läuft's aber auch aus anderen Gründen dumm. Ohne Brille Pilze gesucht, Familie starb, lautete beispielsweise in den 60er Jahren eine Bildschlagzeile. Es gibt aber auch schon besonders hinterhältige Exemplare unter den Giftpilzen. Zum Beispiel den orangefuchsigen Schleierling. Sein Gift, das die Nieren unaufhaltbar zersetzt, beginnt erst rund 2 Wochen nach dem Verzehr zu wirken. In den 1950er Jahren löschte dieser Pilz in Polen ganze Familien aus. Aber muss man wirklich solche Angst vor den Giftpilzen haben, die zugegebenermaßen gern einmal so ausschauen wie ihre essbaren Brüder?
2: Was die Doppelgänger anbelangt oder die gefährlichen, Gott, der Perlpilz hat einen Doppelgänger. Das ist der Pantherpilz, der auch tödlich giftig ist, der aber andere Färbung hat, der nicht diese leicht rosa Färbung hat. Aber beide sind einfach eine wunderschöne Schwammerl, die ihren Sinn erfüllen und in der Natur stehen bleiben sollen. Und was gibt es noch? Die Knollenblätterpilze, die kennt man, aber ich verstehe es nicht, wie es manche Leute wirklich mitnehmen können, in dem Glauben, das ist ein essbarer Schwammerl. Das sind wirklich Leute, die in völliger Unkenntnis in den Wald gingen oder die irgendwie halb blind sind und eigentlich nur mehr mitnehmen, weil sie es greifen. Ich weiß es nicht. Auf alle Fälle, mit ein bisschen Sorgfalt kann man eigentlich einen Knollenblätterpilz nicht mitnehmen.
3: Die Leute teilen Pilze in essbare und giftige ein. Die Pilzführer informieren seitenweise über die Eigenschaften, die diese Gruppen voneinander unterscheiden. Gute Pilze und böse Pilze. Die Menschen sehen, was sie sehen wollen, und am Ende kriegen sie das, was sie wollen. Klare, aber falsche Unterscheidungen. In der Welt der Pilze jedoch ist nichts sicher. Olga Tokarczuk, Taghaus, Nachthaus.
1: Das scheint in der Tat das Einzige zu sein, was sich mit Sicherheit sagen lässt, dass nämlich nichts sicher ist. Nicht einmal Pilzbestimmungsbücher. Über dieses Thema sprechen wir auch mit Alois Zechmann während unserer Schwammerlpirsch durch den Neuburger Wald.
4: Da haben wir jetzt einen, das ist der klebrige Hörnling. So ein bisschen, so schaut leicht korallenartig aus. Wir haben ja früher mal Hennerbläger gesagt, also Hanenkamm. Steht in den Nasenschwammerbüchel immer drin als ungenießbar, weil er angeblich schwer verträglich ist. Aber das war einer von den wenigen, die selbst meine Eltern, die da sehr zurückhaltend waren, kennt haben und auch genommen haben. Im Wesentlichen ist es nicht mehr als ein Farbtupfer in der Suppe drin, weil ihm so schön gelb-orange leicht.
5: Ja, aber das ist ein Thema, was jetzt da anscheinend mit den Pilzbüchern, das ist schon erstaunlich, dass da erstens regional oder national ganz unterschiedliche Bewertungen vorgenommen werden und auch, dass eben Pilze rausfallen, plötzlich als ungenießbar eingestuft werden, die jahrelang genießbar waren.
4: Ja, da gibt es schon interessante Geschichten. Also, da gibt es eine Rötterlingsart, den Grünling. Den habe ich auch lange Zeit gegessen. Und dann ist mir vor ein paar Jahren bekannt worden, dass in Frankreich eine Frau gestorben ist, die den Grünling gegessen hat, allerdings in großen Mengen in 9 aufeinanderfolgenden Mahlzeiten. Und das hat dann eine Rhabdomyolyse bewirkt. Das ist eine

0: Muskelzersetzung, die dann zu Nierenversagen führt, und die ist tatsächlich dann gestorben. Jetzt wird in den neuesten Schwammerbüchern meistens als potenziell tödlich giftig bezeichnet. Auf der anderen Seite ist er jahrhundertelang in großen Mengen gegessen worden, vor allem in Norddeutschland, wo die Kiefernwälder sind. In Osteuropa ist er heute noch Massenspeisepilz. Ja, das sind so Geschichten, wo ich sagen muss, mei, ich is sowieso nicht einmal hintereinander denselben Schwammerl. Also ich darf mir schon noch drüber trauen. Meine Frau mag aber nicht, weil die ist Krankenschwester und hat schon Patienten gehabt mit dieser Krankheit, die aber aus anderen Gründen die gehabt haben. Und die hat gesagt, so wie man da umeinander hängt, das möchte ich nicht haben.
1: Aber dass andere so umeinander hängen, das möchten manche schon haben. Krimi-Autoren vor allem möchten das haben.
2: Satanspilz, Kabul-Champignon, grünblättriger Schwefelkopf.
3: Lässt sich etwa mit bestimmten Pilzen der perfekte Mord inszenieren?
1: Und ob sich der inszenieren lässt, der perfekte literarische Pilzmord? Wenn man sich ein bisschen auskennt. So wie Manfred Enderle aus dem bayerisch-schwäbischen Leipheim am Rande des Donaumooses. Seit 25 Jahren widmet er sich der Mykologie, veröffentlicht Artikel in Fachzeitschriften und hat auch schon eigene Pilzratgeber herausgebracht. So zum Beispiel die Pilzflora des Ulmer Raumes, ein Buch, in dem über 2800 unterschiedliche Pilzarten bestimmt und dargestellt sind. Im Jahr 2006 veröffentlichte er seinen ersten Roman, eine Kriminalgeschichte mit dem Titel Nachtwanderer. Es geht darin um den Krankenpfleger, großen Naturfreund und Pilzesucher Thomas Graun, der seine junge Frau Marlene gleich nach der Hochzeitsfeier an den unsympathischen Nebenbuhler Fenske verliert. Bis dann Cortinarius Necator ins Spiel kommt. Wahre Pilzkenner unterhalten sich ja nur mit den lateinischen Pilznamen untereinander. Jedenfalls handelt es sich bei diesem Pilz um einen Vertreter der Dickfüße oder Rauhköpfe.
2: Am Samstagmorgen flatterte ihm die neue Pilzzeitschrift ins Haus. Wie immer riss er voller Neugier die Einpackfolie auf und setzte sich in den braunen Fernsehsessel. Neben ihm dampfte eine frische Tasse Kaffee. Er blätterte erst einmal oberflächlich die Seiten durch, als ihm etwa in der Mitte der Zeitschrift eine dicke Überschrift ins Auge stach: Cortinarius Necator in deutschen Wäldern, ein weiterer heimtückischer Vertreter der Sektion Orellani entdeckt. Graun überflog in Windeseile den Artikel des japanischen Toxikologen Dr. Haruki Yamada. Sehr giftig. Seine Latenzzeit beträgt 2 bis 3 Wochen, las er. Ein solcher Effekt war bisher nur vom orangefuchsigen Hautkopf bekannt, der in Polen schon ganze Familien ausgelöscht hatte. Das Gift des neuen Töters ruhe längere Zeit im Körper, schrieb Dr. Haruki Yamada, bis es nach circa 3 Wochen seinen tödlichen Amoklauf auf allen Blut- und Organschauplätzen beginne. Nach Eintritt der körperlichen Wirkungen sei das Toxin mit den üblichen Messmethoden im Blut nicht mehr nachweisbar. In der tödlichen Phase seien die Giftstoffe aus dem Körper längst ausgeschwemmt. Graun war elektrisiert. Er kannte diesen Pilz von seinen Wanderungen im Auwald, wo er ihn alljährlich unter alten Eichen stehen sah. Wegen seiner Kleinheit wurde er wenig beachtet. Graun klopfte voller Freude die Zeitschrift auf die Armlehne. Das war der ideale Pilz für Fenske. Damit würde er ihm den finalen Schlag versetzen, ganz intelligent, ohne Spuren. Jämmerlich verrecken würde er, und im Hamburger Tropeninstitut würden sie nur mit den Achseln zucken. Muss irgendein Virus gewesen sein, würde die Zeitung schreiben. Unerklärlich, das Immunsystem war vollkommen zusammengebrochen. Graun sah seinen Widersacher gekrümmt im Bett liegen, jämmerlich winselnd, kotzend, scheißend und schwitzend. Seit sich die Idee mit dem heimtückischen Pilz in seinem Kopf festgesetzt hatte, konnte Graun die Pilzzeit kaum abwarten. Doch noch war es Frühling.
1: Manfred Enderle ist beileibe nicht der Einzige, der auf solche Ideen kommt. Die englische Kriminalautorin Dorothy Sayers lässt in ihrem Buch »Der Fall Harrison« einen etwas dusselig harmlosen Hobbymykologen auftreten, dessen Tod seinen Hinterbliebenen Rätsel aufgibt. Erst sieht alles nach Unglücksfall oder Selbstmord mit Panther und Fliegenpilzen aus. Aber wie wir schon gehört haben, muss man sich ziemlich dumm anstellen, um versehentlich einen solch eindeutigen Giftpilz zu essen. Natürlich war es Mord. Und auch in June Thompsons »Pilze aus des Teufels Küche« sind es die harmlosen kleinen Geschöpfe draußen im Wald, die als Mordwaffe dienen. Diesmal der Knollenblätterpilz. Alles Fantasien besonders findiger Krimi-Autoren? Oder vielleicht doch nicht?
2: Wer die Fantasie der Kriminalschriftsteller für übertrieben, ihre kunstvoll gesponnenen Handlungsfäden für an den Haaren herbeigezogen hält, unterschätzt den mörderischen Einfallsreichtum von Menschen, die mit beiden Beinen im Leben stehen, gewaltig. In einer kleinen Gemeinde im schweizerischen Kanton Zürich wurde im September 1993 ein Ehemann von seiner Frau und deren Geliebten mit einer Injektion aus dem Saft grüner Knollenblätterpilze umgebracht. Wie der Züricher Oberländer berichtet, hatte sich das Paar die Mordwaffen unter einem Vorwand bei amtlichen Pilzkontrolleuren der Kantone Zürich, Aargau und Graubünden beschafft. Welch grauenhafter Missbrauch der Pilzberatung.
1: Diese makabre Anekdote steht im Manuskript eines Vortrags, den Till Reinhard Lohmeier gelegentlich vor Pilzfreunden hält. Thema: Mykodichter und Mykodenker, ein Spaziergang durch die Pilzwälder der Literatur. Herr Lohmeier ist selber Autor. Unter anderem hat er den höchst amüsanten Kriminalroman »Unter Zoologen« geschrieben, in dem es um den Ruderwanzenforscher und Archivar Wendelin Baumgarten geht. Der Roman könnte genauso gut »Unter Mykologen« heißen und von einem, sagen wir, Privatforscher auf dem Gebiet der Sprötblättler, lateinisch »Russulales« handeln. Till Lohmeier hat einfach nur eine leichte Verschiebung vorgenommen, thematischer Art. Er wollte gute alte Freunde nicht verlieren, Freunde der Mykologenszene. Die kennt er nämlich ziemlich genau. Nicht zuletzt als ehemaliger stellvertretender Vorsitzender der Deutschen Gesellschaft für Mykologie. Höchste Zeit also, dass wir ihn besuchen.
2: Großer Schmierling, niedergedrückter Rötling, schlanker Warzenschirmling.
3: Und was sind das jetzt für Menschen, die mit Lupe und Mikroskop in den Wald gehen?
1: Till Lohmeier wohnt in Taching am Waginger See und sein Revier sind unter anderem die Mischwälder zwischen Salzach und Inn. Dort veranstaltet er auch mit dem Arbeitskreis Mykologie in Salzach Exkursionen. Bei solcher Gelegenheit ist dann ein ganzes Rudel von Pilznarischen unterwegs, was schon ein auffälliger Unterschied zu gewöhnlichen Speisepilzsammlern ist. Die sind nämlich lieber allein im Wald. Schon deshalb, damit niemand mitbekommt, wo sie ihre Pilzplätze haben. Anders dagegen die eher wissenschaftlich interessierten Mykologen. Was unterscheidet sie eigentlich vom gemeinen Speisepilzesser?
4: Na gut, dass er dann praktisch über den Mykophagen, den Pilzesser, und auch den, der einfach mehr Arten kennenlernen will, zum Essen, dann zu dem Punkt kommt, wo er sagt, ich will auch noch Arten kennenlernen, die man nun weder essen kann, noch kann man jemanden damit vergiften, noch sind sie irgendwie spektakulär oder sowas, sondern es begegnen einem ja laufend Pilze. Wir haben jetzt hier zwischen Inn und Salzach nach meiner gegenwärtigen Statistik ungefähr 2000 Arten sicher bestimmt. Aber die müssen eben bestimmt werden und dann muss man sich zusätzliche Fachliteratur kaufen. Irgendwie gerät man dann in eine Art Sog. Man möchte einfach viel lieber eine für das Gebiet neue Art entdecken, als meinetwegen den 25. Steinpilz auf einer bestimmten Exkursion. Oder noch eine Rotkappe oder dergleichen. Und dann lässt man die auch mal stehen und sagt, hoppla, hier ist ein Ding, das ist vielleicht gerade mal einen Zentimeter hoch. Ich habe das noch nie gesehen. Ich ahne, was es sein könnte. Und dann geht es in die Fachliteratur und man braucht mindestens einen Tag, um ein einigermaßen sicheres Urteil zu bekommen. Und man muss ihn natürlich mikroskopieren. Also das Mikroskop ist die entscheidende Schwelle, würde ich sogar sagen. Wer sich ein Mikroskop anschafft, der ist dann nicht mehr zu retten, der ist dann Mykologe.
1: Wir sehen schon, bei Till Lohmeier ist es vielleicht noch spannender, als das Gespräch weiter draußen im Wald mit ihm zu führen, sich einmal sein Haus zeigen zu lassen. Es steht im Tachinger Ortsteil Tenglingburg, direkt am Fuße der imposant auf einem Moränenhügel aufragenden Maria-Himmelfahrtskirche. Es ist geradezu verwunschen eingewachsen und im Inneren vollgestopft mit Büchern.
4: Ja, das ist also mein Archiv, könnte man das nennen, ja. Zwar ist das so, dass ich auf der linken Seite habe ich hier die Ascomyceten, das ist ein bisschen mein Spezialgebiet, das sind die Schlauchpilze, die bekanntesten von denen sind die Morcheln und die Lorcheln und die Becherlinge. Und in diesen Aktenordnern befinden sich meine persönlichen Aufzeichnungen, geordnet nach den Anfangsbuchstaben der Pilzgattungen. Und aber auch, wenn ich irgendwelche Fachartikel habe über diesen betreffenden Pilz. Und die sind also eben alle dort untergebracht oder Fotos oder was man mir zugeschickt hat und dergleichen. Und auf der Seite hier rechts sehen Sie dann die Spezialbibliothek, die sich eben auch mit einzelnen Gattungen zum Teil beschäftigt. Das sind Monographien, also Monographie der Gattung Amanita. Das sind die Knollenblätterpilze und Wulstlinge zum Beispiel. Und hier sind Fachzeitschriften. Und da sind noch einige bibliophile Werke. Sie sehen, die sind auch ziemlich umfangreich, wie diese Selecta Fungorum Carpologia. Und oben auch noch ausländische, weil ich ja auch doch oft im Ausland bin und mich eben auch interessiere für die Pilzflora weltweit, obwohl ich da einfach immer nur ein bisschen hineinschnuppern kann und dann nur staunen und dann wieder nach Hause fahren.
1: Von Till Lohmeier hören wir noch einiges über das Netzwerk der Mykologen, das selbstverständlich ein internationales ist. Da wird längst mit dem Internet gearbeitet, es gibt eine Reihe von Fachzeitschriften, mykologische Gesellschaften, Austausch bei Exkursionen und Tagungen.
4: Da treffen Sie also Leute aus den verschiedensten Berufen und aus den verschiedensten Ländern. Und es entwickeln sich Freundschaften, Bekanntschaften, die oft also lebenslang anhalten. Ich verdanke zum Beispiel meine ganzen Kenntnisse Frankreichs, einschließlich der Sprache, im Grunde der Mykologie und einem väterlichen französischen Freund, der mich da unter seine Fittiche genommen hat. Und auch alles, was ich über die Kultur und die Politik und dergleichen weiß, hat sich im Grunde aus diesem originären Pilzinteresse heraus entwickelt. So ist es auch, wenn man dann ins Ausland kommt, also ins überseeische Ausland. Ich war also mehrfach in Australien, dort meine Pilzkollegen. Es ist halt so, dass das Wissen um ein spezielles Gebiet, in diesem Fall die Pilze, dann sowas wie eine internationale Sprache ist. Es ist also oft hochinteressant zu beobachten, wie wenn sich ein Tscheche und ein Franzose, der eine hat vielleicht ein bisschen Deutsch, der andere ein bisschen Englisch gelernt, wie sich die dann trotzdem verständigen, weil einfach die Begeisterung über einen bestimmten Pilz, den sie nun gefunden haben, den sie diskutieren, sie einfach hinwegreißt und diese Verständigungsprobleme, die sonst da wären, wenn man also Konversation treiben würde, die dann einfach wegspült.
1: Von Smalltalk kann man bei der Konversation unter Mykologen wirklich nicht sprechen. Ihre Themen lauten folgendermaßen. Eine kleine Überschriftenblütenlese aus der Fachzeitschrift Mykologia Bavarica.
2: Entwicklung der Primodien und das Vorkommen von Schnallen und Pseudoschnallen. Nivicole Myxomyceten aus Deutschland unter besonderer Berücksichtigung der Bayerischen Alpen. Der wurzelnde Stäubling Bovistella radicata, ein bayerischer Nachweis im Heiß-Trockenjahr.
1: Manchmal überkommt aber selbst den trockensten Mykologen eine heiße lyrische Wallung. Und dann schießt plötzlich neben dem seriösesten Fachartikel das wundersamste Gedicht ans Tageslicht.
2: Welch eigentümliches Wesen bist du, o Pilz, der du den frühen Völkern heilig warst und erstes Licht aus der Göttersphäre in des Menschen Geist strahltest. Nicht Tier noch Pflanze, und doch ein Teil von beidem saugt reines Licht, das feine Gespinst deiner Wurzeln aus dunkler Erde. Warst du nicht ein Bote aus dem Sternenreich, als einst dein erster Spore auf die erwartungsvolle, die neugeborene Erde fiel? Nun trinke ich dich, Fleisch der Götter, und in Kaskaden aus Licht trägst du mich hinauf und hinab ins All, tief unter und über mir die Sterne. Deine Botschaft hat mich erreicht. Tor zu den Sternen bist du mir geworden. Ich kehre zurück, woher du gekommen bist, Sendling des Kosmos.
3: Apropos Sternchen sehen, gibt es da nicht Zauber- und Lachpilze? Magic Mushrooms?
1: Die Praxis, sich durch Pilzverzehr halluzinogene Zustände zu verschaffen, dürfte so alt sein wie die Menschheit selbst. Circa 10.000 Jahre alte Felszeichnungen in Algerien zeigen zum Beispiel maskierte Götter mit Kopfbedeckungen aus Pilzen. Bei den Azteken galten die Gewächse als Fleisch der Götter und spielten in den Riten der Schamanen eine wichtige Rolle. In Zentraleuropa, aber auch in den Steppen und Wäldern der eurasischen Weiten, war es vor allem der Fliegenpilz, der einem zu anderen Zuständen verhalf. Glückszuständen wohl in der Mehrzahl, denn wo käme sonst der Ausdruck Glückspilz her? Und auch der Brauch, sich ausgerechnet kleine Fliegenpilznachbildungen als Amulette des Glücks zu schenken. Zum Beispiel am Neujahr. Mittlerweile ist das Wissen über den Umgang mit diesem als tödlich giftig eingestuften Schwammerl weitestgehend verloren gegangen. Aber vor nicht allzu langer Zeit muss das noch anders gewesen sein. Jedenfalls haben wir mit Interesse einen Schwammergeschichten übertitelten Artikel von Adalbert Pongratz gelesen, in dem von folgenden Praktiken der Viehhirten im Bayerischen Wald die Rede ist.
2: Der attraktiv leuchtend rote Fliegenschwammerl ist ein Giftpilz. Den nimmt niemand. Doch der alte Weber hat mir einmal verraten, dass die Hirten in ihrer sommerlichen Bergeinsamkeit auf den Schachten sich mit dem Fliegenpilz rauschartige Träume und Halluzinationen verschafft haben. Sie zogen den Kappen die Haut ab, kochten sie und tranken den Sud. Da hat's dir dann allerhand Gespuchten vorgemacht, wilde Fantasien und manchmal hast du glaubt, du bist im Himmel, schwärmte der Weber Franz und setzte schnell dazu, aber sag's niemand nix, gell?
1: Abgedruckt war dieser Artikel in der Zeitschrift Schöner Bayerischer Wald, die ja nun wahrlich nicht im Verruf steht, der Community einer esoterisch angehauchten Magic-Mushroom-Szene nahezustehen. Dass es die gibt und anscheinend nicht zu knapp, darüber kann man sich im Internet relativ mühelos informieren. Wie man sich solche Pilzsitzungen einer meist dezidiert neuheidnisch auftretenden Szene vorstellen muss, zeigt folgender Erfahrungsbericht.
2: Die Zusammenkunft fand in der Nähe des Flusses an einem alten Steinzirkel statt. Man sammelte Holz, entzündete ein Feuer, aß von dem heiligen Pilz und rief die Elementargeister an, Feen, Gnomen und Elfen. Langsam schritten die Teilnehmer um das Feuer herum, wobei die Frauen unter ihnen einen leisen, textlosen Gesang anstimmten. Nach etwa einer Viertelstunde sahen sie im Schein der Flammen fünf kleine Gestalten im Schneidersitz im hohen Gras sitzen. Einer hörte in der Ferne Flötenmusik. Dann riefen die Frauen die Wassergeister an und hörten unmittelbar darauf vom Fluss her Geräusche spritzenden Wassers und ein Lachen, wie von kleinen Kindern, sowie das helle Klingen winziger Glöckchen.
1: Nur damit kein falscher Eindruck entsteht. Wir warnen ausdrücklich davor, solcherlei Elfen- und Wassergeistergeflirre im Selbstversuch herbeizaubern zu wollen. Es könnte einem ergehen, wie vor Jahren vier Jugendlichen aus dem niederbayerischen Simbach, die auf der Suche nach spitzgebuckelten Kahlköpfen, die den halluzinogenen Wirkstoff Psilocybin enthalten, an spitzgebuckelte Rauhköpfe gerieten, die bei entsprechender Dosierung dafür sorgen, dass man den Rest seines Lebens als Dialysepatient verbringt. Sie zerstören nämlich die Nieren. Und auch wenn manchmal nicht direkt lebenswichtige Organe angegriffen werden, Charakter und Psyche können genauso fatal in Mitleidenschaft gezogen werden. So etwa bei dem höchst erfolgreichen Staranwalt Urs Blank, den Martin Suter in seinem Psychothriller »Die dunkle Seite des Mondes« über die leidenschaftliche Affäre mit einer geheimnisvollen Kindfrau in Kreise geraten lässt, die ebenfalls mit Zauberpilzen hantieren. Anfänglich ist alles nur Farbenwunder und selig machender Psychorausch, dann aber wird der Wohlstandsjuppie zum menschenfeindlichen Einzelgänger und schließlich zum Mörder. Und an all dem sollen diese unschuldigen kleinen Gewächse schuld sein? Alles, was recht ist. Lassen wir die Kirche im Dorf. Oder besser gesagt, den Fliegenpilz im Wald. Dort gehört er hin und dort hat er auch seine Funktion. Übrigens auch die, Standortanzeiger für weitaus freundlichere Gesellen zu sein. Das wird jeder verstehen, der schon einmal den prächtigsten Steinpilz neben einem Fliegenpilz hat wachsen sehen.
2: Kaiserling, Sommersteinpilz. Spitzmorchel.
3: Und was sollen wir jetzt tun, wenn wir endlich einmal ein Prachtexemplar von Speisepilz gefunden haben?
2: Ruhig Blut, nicht gleich das Messer zücken wie ein Menschenfresser. Dass der Fund dich recht beglücke, bücke dich ins Moos und staune, wie er steht im Sonnenglanze. Wie ein Waldschrat, pfeif und tanze, denn dem auserlesenen Stücke ist ringsum in den Bereichen alter Birken, Buchen, Eichen nichts an Schönheit zu vergleichen. Glückspilz, preis dich selber laut und dann pflücke ihn und drücke an die Brust wie eine Braut. Ja, sei närrisch, spring und sing von dem großen Schwammerling.
1: Also gut. närrischer Veits- bzw. Waldschrattanz. Und dann? Das Messer zücken, wie das Eugen Roth in seinem Gedicht Der Pilzsucher rät? Oder herausdrehen? Eine uralte Streitfrage unter den Schwammerlpflückern. Schneiden oder drehen? Stefan Rammer hat auch da seine Meinung. Wichtig ist ihm aber noch etwas anderes.
5: Man muss eigentlich mit sehr viel Sorgfalt vorgehen. Man soll ja die Schwammerl, die man findet, oder das Revier so unbeschadet wie möglich hinterlassen. Nicht rumperserkern, indem man einfach nur rausreißt, sondern man soll es besser abschneiden und dann kann man es auch gleich säubern. Aber dann zu Hause, wenn man die Schwammerlernte ausbreitet, auf viel Papier vielleicht, dass man nicht so viel Schmutz macht oder dass noch ein bisschen Feuchtigkeit eingesogen wird auf dem Papier, ja, dann erfreut man sich ein zweites Mal an dem, was man gefunden hat. Ich bin dann einer, der manchen einen schönen Steinpilz dann 25 Mal von jeder Seite anschaut, von oben, von unten und dann am liebsten Zeugen herbeiruft und sagt, schaut euch den schönen Schwammerl an. Und oft nur dann auch noch Fotografie. Und weil es einfach diese Freude an dem Produkt, das man da mit nach Hause gebracht hat.
1: Ja, schon. Aber wie dieses Produkt jetzt noch veredeln? Was ist denn die beste Art, Pilze zuzubereiten? Wir haben unsere Experten gefragt. Die müssen doch auch das ein oder andere außergewöhnliche Rezept wissen, wenn sie schon solche Mengen an Schwammerln jeden Herbst nach Hause tragen. Die immer gleichen Pilze in Rahmsoße können es ja wohl nicht sein.
0: Was ich auch ganz gern mag, ist Schwammerl grillen. Also Steinpilz oder Täublinge gegrillt. Lasagne mit Herbsttrompeten ist meinetwegen sehr gut. Ein paar so Sondergeschichten habe ich auch noch mit dem Speisezettel. Also junge, knackige Steinpilze aus roh, als Carpaccio. Also in feine Scheiben geschnitten, ein bisschen Olivenöl drüber, ein bisschen Parmesan, ein bisschen im Olivenöl vorher ziehen lassen. Vom Gewürz her ein paar Tropfen Zitronensaft, Thymian, Salz, Pfeffer.
1: Er wird doch nicht den Peter Handke gelesen haben, nachdem womöglich zwei Stäublinge benannt sind, Handkea excipuliformis und Handkea utriformis. Handke kennt das Rezept der rohen Steinpilze nämlich auch, ist aber ein noch größerer Purist.
2: Ich weiß von diesen Mahlzeiten noch, dass wir von den Zutaten sofort abließen, von dem Fleisch ebenso wie von den Gewürzen, so aufdringlich, ja gemein schmeckten die auf einmal und nur noch die weißen, dünnen Steinpilzscheiben in den Mund nahmen, ein Stück jeweils erst nach dem Ausschmecken des vorigen, dass bei den Bissen der Geschmack zugleich ein Gefühl wurde, nicht bloß den Gaumen ausfüllend, sondern auch den Kopf und dann den ganzen Körper. Und dass, wenn wir zwei Pilzesser da etwas von Geheimbündlern bekamen, diese unmöglich etwas Böses planten.
1: Böses planen wollen wir sowieso nicht. Höchstens ein opulentes Mahl mit mehreren Gängen. Carpaccio als Vorspeise haben wir schon. Dass man aus Schwammerln auch Süßspeisen zaubern kann, verrät uns noch Alois Zechmann. Flaschenbowiste in Butter braten und mit Puderzucker bestreuen. Das Hauptgericht liefert Till Lohmeier.
4: Also es gibt ein ganz besonderes Rezept und das heißt gefüllte Herbsttrompeten mit Wels und Reis. Da muss man also erstmal im Buchenwald diese schönen Herbsttrompeten, die auch den Namen Totentrompeten haben, finden und muss die waschen und ein bisschen abtupfen und dann so auslegen, dass die Trompetenöffnung nach oben zeigt. Und dann hat man also den Wels, das Welsfilet, durch den Fleischwolf zu drehen und mit frisch gemahlenem Pfeffer, Salz und Zitronensaft circa eine halbe Stunde im Kühlschrank zu marinieren. Dann werden Kräuter untergemischt und die entstandene Fischfarce in die vorbereiteten Herbsttrompeten gefüllt. Und das Ganze muss man dann in heißer Pfanne mit einem Esslöffel Margarine ungefähr eine halbe Stunde zugedeckt schmoren. Und dazu macht man also einen Reis, den brät man ein bisschen Margarine an. Und falls noch ein bisschen Pilze übrig geblieben sind, kann man die auch noch dazugeben. Und das Ganze mit Wasser oder Fleischbrühe aufgießen und garen lassen. Und schließlich die gefüllten Herbsttrompeten mit dem fertigen Reis und Cocktailtomaten garnieren. Das ist also eine sehr, sehr schöne Sache.
2: Riesenschirmling, Schwefelporling, Judasohren.
3: Ja, und wo finden wir jetzt all diese Leckerbissen?
2: So oft solch ein Pilz dann schon zerfressen war von den Würmern, hatte ich die Vorstellung, etwas versäumt zu haben. Und zwar auch an ihm, als sei er gewachsen nicht für diese Wurmbrut, sondern allein für den Verzehr durch jemand wie mich. und vielleicht zuvor für ein geringes Benagtwerden von einer Schnecke. Und ähnlich erging es mir vor den einfach so vertrockneten oder verfaulten Pilzen. Es tut mir leid um sie, dass sie nicht zu ihrer Zeit ein Geschmack geworden waren in meinem Menschenmund. Peter Handke, Mein Jahr in der Niemandsbucht.
1: Wem jetzt das Wasser zusammenläuft in seinem Menschenmund, der wird zum Schluss wahrscheinlich bloß noch eins wissen wollen. Wo nämlich findet man die Pilze? Der wahre Mykologe antwortet: überall.
4: Mykologisch gesehen sind alle Wälder interessant. Sie werden dadurch interessant, dass ein Mykologe dort wohnt. Denn wenn Sie die Verbreitungskarten seltener Pilze anschauen in Deutschland und wissen, welcher Mykologe dort wohnt, dann sehen Sie immer, die seltenen Arten wachsen doch dann in den Hauswäldern des Mykologen und woanders werden sie nicht entdeckt.
1: Was sich daraus ableiten lässt, ist ein so einfacher wie beherzigenswerter Ratschlag: Augen offen halten. Und zwar nicht nur im Wald.
5: Wenn irgendwo eine Brache ist, etwas abgerissen worden ist, dann kommt der Schopftintling, es kommen in den Parks, wo an den Rändern, wo Büsche gepflanzt sind, die Morchel, die Frühlingsmorchel. Also es gibt eigentlich nicht nur den Wald, es gibt Wiesen, es gibt sämtliche Flächen, es gibt auch den Hollerbusch, wo das Judasohr drin wächst, das ein hervorragender Würzpilz ist. Ja, man muss nur mit offenen Augen durchs Leben gehen und dann wird man, wenn man ein bisschen eine Ahnung hat vom Schwammerl, wird man überall seine Schwammerl sehen und finden. Es führt dann sogar so weit, dass man dann wahrscheinlich abends im Bett weiter träumt davon.
1: Die Plätze, von denen man dann träumt, sind natürlich übersät mit Schwammerln. Mit der Sense würde man sie am liebsten abmähen, so zahlreich stehen sie herum. Und zwar oft in Kreisform. Den sogenannten Hexenringen. Das unterirdische Pilzmyzel breitet sich nämlich radial in Kreisform aus und an den Rändern sprießen dann die Fruchtkörper aus dem Boden. Wer Plätze weiß, wo solche Hexenringe vorkommen, wird sie tunlichst für sich behalten. Das ist das größte Tabu überhaupt, einen Schwammerlsucher nach seinen Revieren zu fragen.
6: Aber allgemein bin ich ein bisschen vorsichtig. Ich bin in Passau öfter im Café Aquarium und das ist ein Stammtisch da, wo sich viele für Schwammerl interessieren. Und da waren natürlich alle neugierig auf die Plätze. Und da sage ich dann, nein, Leute. Also, erst einmal, jetzt habe ich da schon mal schlechte Erfahrungen gemacht. Also, es war irgendwann Mitte der 80er Jahre, da habe ich einmal zwei damalige Spezies aus der Passauer Gunnenszene mitgenommen auf den Stabelsplatz. Und was war dann? Ich bin brav in die Arbeit gegangen und die Herren Studenten, die haben damals noch studiert, sind dann in der Zeit, wo ich in der Arbeit war, da wieder hingefahren und haben die Stabitz abgeerntet.
1: Doch für alle, die jetzt verzagen wollen, hat Stefan Rammer noch eine beruhigende Nachricht.
5: Ich sage oft, ich gehe in den Wald und die Schwammerl suchen mich. Und Gott sei Dank finden die Schwammerl mich auch. Das geht nicht, wenn ich sage, ich gehe jetzt raus, ich brauche Schwammerl. Also du musst dir Zeit mitnehmen und du musst wirklich einfach dahin marschieren, dann finden dich die Schwammerl. Dann fallst du oft sogar drüber. Manche fallen wirklich drüber und sehen es nicht. Man muss auch wirklich sehen wollen. Der Wald ist voll mit Pilzen. Überall hinter jedem Baum kann einer stehen.
1: Und weil das Gott sei Dank so ist, bleibt uns nur mehr übrig, ein kurzes und bündiges Schlusswort der Berliner Autorin Katja Lange-Müller zu überlassen, deren mykologisches Credo man in dem Erzählband »Die Enten, die Frauen und die Wahrheit« finden kann. Es trägt übrigens den Titel: Sie sind so viele und überall.
3: Nun ist es aber genug. Ich hole mein Klappmesser und mein Körbchen und ziehe los.
7: Struppelkopfröhrling und Bauchbeekoralle. Das wundersame Reich der Pilze und Pilzsammler. Das war ein bayerisches Feuilleton von Bernhard Setzwein. Es sprachen Wolf Euber, Ruth Geiersberger und Heiko Rupprecht. Ton und Technik Winfried Messmer und Cordula Wanschura. Redaktion und Regie Ulrich Klenner. 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
1: Neun Uhr, die Nachrichten des Bayerischen Rundfunks mit Anna Greiter. Die Übersicht. Nepal bittet nach Katastrophe um Hilfe aus dem Ausland. Baas regt Übergangsfrist von 5 Jahren bei Rentenreform an. FC Bayern feiert 5:1 Auftaktsieg über Stuttgart. Und das Wetter Sonne und Wolken bei 22 bis 27 Grad. Kathmandu. Nach der Katastrophe im Himalaya bittet Nepal um gezielte Hilfe aus dem Ausland. Außenminister Kanal sagte, man benötige dringend spezialisierte Unterstützung dabei, Menschen aus Tunneln zu bergen, Verkehrswege zu reparieren sowie Leichen zu identifizieren und aufzubewahren. Inzwischen melden die Behörden mehr als 600 Tote und etwa 2500 Vermisste, deutlich mehr als gestern. Laut Auswärtigem Amt sind auch einige Deutsche unter ihnen. Eine 4-köpfige Familie aus dem Berchtesgadener Land konnte dagegen gestern ausgeflogen werden. Am Mittwoch war eine gewaltige Welle aus Wasser, Schlamm und Geröll durch das Grenzgebiet zwischen Nepal und Tibet geströmt. Ganze Ortschaften wurden mitgerissen. Auslöser war offenbar ein Gletscherabbruch. Berlin. Die Politik diskutiert weiter über das Ende der abschlagsfreien Rente nach 45 Beitragsjahren. Bundesarbeitsministerin Baas hat nun eine Übergangsfrist von etwa 5 Jahren angeregt. Nötig seien ausreichende Fristen und Vertrauensschutz, damit die Menschen ihre Lebensplanung anpassen könnten, sagte die SPD-Chefin den Funke Zeitungen. Auch Unionsfraktionschef Frei zeigte sich offen für eine Übergangsregelung. Mehrere Ministerpräsidentinnen und Präsidenten haben sich dagegen klar gegen die Abschaffung der sogenannten Rente mit 63 gestellt. Diese ist eines der Kernelemente der geplanten Rentenreform von Union und SPD. Berlin. Seit 3 Tagen hält sich eine Taliban-Delegation in Deutschland auf, um Rückführungen nach Afghanistan vorzubereiten. Nach NDR-Informationen handelt es sich um 3 Männer, die mit deutschen Stellen über Einzelheiten für Abschiebungen sprechen sollen. Dabei geht es unter anderem um Dokumente wie Pässe und Urkunden, die von den radikal-islamischen Taliban anerkannt werden. Das Auswärtige Amt spricht von einem technischen Unterstützungsteam. Den Recherchen zufolge hält sich die Gruppe an der afghanischen Botschaft im Berliner Stadtteil Grunewald auf. Kommende Woche sollen die Männer weiterreisen, nach Bonn und nach München, wo es afghanische Generalkonsulate gibt. Ihr Ziel dürfte auch sein, die dort tätigen Diplomaten auf die Linie der neuen Regierung in Kabul zu bringen. Köln. Der Bundesnachrichtendienst wirbt auf der Computerspielmesse Gamescom um Nachwuchs. Die Behörde hat an ihrem Messestand in Köln ein neues Level ihres Spiels BND-Legenden Operation Blackbox vorgestellt. Spielerinnen und Spieler sind dort als Agentin AJ unterwegs. Am Messestand können Interessierte auch ihre Hacking- und Programmierfähigkeiten unter Beweis stellen und mit echten BND-Beamten ins Gespräch kommen. Die Behörde hofft damit, junge IT-Talente zu gewinnen. Die Gamescom läuft noch bis morgen. Sie ist mit jährlich über 300.000 Besuchern die größte Computerspielmesse der Welt. Zum Fußball. Der FC Bayern München hat zum Auftakt in die neue Bundesliga-Saison überzeugt. In der heimischen Arena besiegte der Rekordmeister gestern Abend den VfB Stuttgart mit 5:1. Trainer Kompany zeigte sich begeistert von der Vorstellung und kündigte an, dass sein Team weiter tor- und erfolgshungrig auftreten wird. Und noch eine Meldung vom Hockey. Die deutschen Herren haben bei der Weltmeisterschaft das Endspiel erreicht. Im Halbfinale besiegten sie gestern im belgischen Wavre Argentinien mit 2:1. Um Gold geht es morgen gegen Spanien. Das Wetter in Bayern: am Vormittag mehr Sonne als Wolken. Ab dem Nachmittag zieht es von Westen her zu, bleibt aber meist trocken. Es ist jetzt 9:04 Uhr. Die Verkehrsmeldungen: A3 Passau Richtung Nürnberg zwischen Eicher vom Wald und Garham-Vilshofen ist nach einem Unfall mit 2 Lkw die rechte Spur blockiert. A8 Stuttgart Richtung München zwischen Eichelberg und Hohenstadt 9 Kilometer stockend. B388 Eggenfelden Richtung Neuhaus am Inn zwischen Abzweigung Bad Birnbach und Unterschwärzenbach 10 Kilometer Stau wegen einer Baustelle. Und B388 Neuhaus am Inn Richtung Eggenfelden zwischen Unterschwärzenbach und Schweim 5 Kilometer Stau wegen Bauarbeiten. Soweit die Verkehrsübersicht.
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1: Die Nachrichten des Bayerischen Rundfunks mit Anna Greiter. Die Übersicht. Zahl der Vermissten im Himalaya steigt auf rund 2500. AfD-Jugendorganisation trifft sich zu Bundeskongress. Brand in Nürnberger Recyclingbetrieb führt zu vielen Notrufen. Und das Wetter, Sonne und Wolken bei 22 bis 27 Grad. Kathmandu. Im Himalaya ist die Zahl der Vermissten gestiegen. Die Behörden sprechen inzwischen von 2500 Menschen, deren Schicksal ungewiss ist. Gestern war noch etwa von 1300 die Rede. Laut Auswärtigem Amt sind auch einige Deutsche unter ihnen. Die Armee sucht weiter nach Verschütteten, aber der schlammige Untergrund erschwert die Arbeiten. Zudem drohen weitere Überflutungen. Am Mittwoch war eine gewaltige Welle aus Wasser, Schlamm und Geröll durch das Grenzgebiet zwischen Nepal und Tibet geströmt. Auslöser war offenbar ein Gletscherabbruch. Ganze Ortschaften wurden mitgerissen. Tausende Menschen verloren ihr Hab und Gut. Die Zahl der bestätigten Todesopfer liegt inzwischen bei mehr als 600. Reykjavik. Die Isländerinnen und Isländer stimmen heute über den EU-Kurs ihres Landes ab. Bei der Volksabstimmung entscheiden sie, ob die Beitrittsgespräche mit der Europäischen Union wieder aufgenommen werden. Alles deutet auf ein enges Ergebnis hin. Island hatte bereits 2009 einen Antrag auf EU-Mitgliedschaft gestellt. Doch nach der Parlamentswahl 2013 blockierte eine EU-skeptische Regierung das Verfahren. Gescheitert waren die Gespräche damals an der Debatte um die Fischereirechte. Berlin. Bundesarbeitsministerin Baas zweifelt an der geplanten Attestpflicht ab dem ersten Krankheitstag. Die SPD-Chefin sagte den Funke-Zeitungen, sie sei koalitionstreu, aber, Zitat, wir sollten uns schon noch mal fragen, ob das sinnvoll ist. Nach ihren Worten gibt es einen Kompromiss, wonach die Pflicht zur Krankschreibung ab dem ersten Tag mit einer Termingarantie bei den Ärzten und der Schlaganfallvorsorge gekoppelt wird. Solange Gesundheitsminister Linnemann von der CDU hier nicht weitere Regelungen vorgelegt habe, so Baas, werde sie keinen Vorschlag zur Umsetzung der Attestpflicht machen. Magdeburg. Die AfD-Nachwuchsorganisation Generation Deutschland kommt in diesen Minuten zu ihrem Bundeskongress zusammen. Die Delegierten wollen in Magdeburg unter anderem vakante Vorstandsämter besetzen und ein Signal senden. Eine Woche vor der Landtagswahl in Sachsen-Anhalt, wo die AfD in Umfragen bei rund 40% steht. Der dortige Spitzenkandidat Siegmund wird auf dem Bundeskongress eine Rede halten. Die Generation Deutschland war im vergangenen Herbst gegründet worden, als Nachfolgerin der Jungen Alternative. Diese wurde aufgelöst, weil der Verfassungsschutz sie als gesichert rechtsextrem eingestuft hatte. Nürnberg. In der Nähe des Hafens am Main-Donau-Kanal hat am Abend ein Recyclingbetrieb gebrannt. Wie die Feuerwehr auf BR-Anfrage mitteilte, rauchte und stank es, weshalb viele Notrufe eingingen. Der Rauch war nicht giftig, trotzdem wurden Anwohner gebeten, Fenster und Türen vorsorglich geschlossen zu halten. Einsatzkräfte konnten das Feuer in einer Schredderanlage für Altmetall noch in der Nacht löschen. Verletzt wurde laut Feuerwehr niemand. Die Brandursache ist noch unklar. Das Wetter in Bayern. Mehr Sonne als Wolken. Ab dem Nachmittag zieht es von Westen her zu, bleibt aber meist trocken. Es ist windig bei Höchstwerten zwischen 22 und 27 Grad. In der kommenden Nacht vereinzelt Regen, Tiefstwerte von 17 bis 12 Grad. Morgen mal sonnig, mal bewölkt und trocken bei bis zu 29 Grad. Zum Wochenstart etwas kühler mit Sonne, Wolken und einzelnen Gewitter. Es ist jetzt 10.04 Uhr. Die Verkehrsmeldungen A3 Passau Richtung Nürnberg zwischen Eicher vorm Wald und Garham-Vilshofen ist nach einem Unfall mit zwei Lkw die rechte Spur blockiert. Aktuell 4 Kilometer Stau. A7 Fulda Richtung Würzburg zwischen Fulda Dreieck und Bad Brückenau-Volkers 6 Kilometer Stau. A7 Ulm Richtung Füssen zwischen Nesselwang und Grenztunnel Füssen 5 Kilometer Stau. B388 Eggenfelden Richtung Neuhaus am Inn zwischen Abzweigung Bad Birnbach und Unterschwärzenbach 6 Kilometer Stau. Bau. B388 Neuhaus am Inn Richtung Eggenfelden, zwischen Unterschwärzenbach und Schweim 5 Kilometer Stau. Und die B469 Amorbach Richtung Stockstadt ist zwischen Trennfurt und der Höchst im Odenwald B426 nach einem Unfall gesperrt. Hier ist eine örtliche Umleitung eingerichtet. Soweit die Verkehrsübersicht.
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1: Uhr, die Nachrichten des Bayerischen Rundfunks mit Anna Greiter. Die Übersicht. Behörden melden mehr als 600 Tote im Himalaya. Hubich will Kinder besser vor Social-Media-Sucht schützen. Pilzsaison in Bayern startet mager. Das Wetter, Sonne und Wolken bei 22 bis 27 Grad. Kathmandu. Im Katastrophengebiet in Nepal und Tibet ist die Zahl der Toten auf über 600 gestiegen. Knapp 2500 Menschen werden noch vermisst, darunter auch einige Deutsche. Einsatzkräfte suchen weiter nach Verschütteten. Meterhoher Schlamm sowie zerstörte Straßen und Brücken erschweren die Arbeiten. Bundeskanzler Merz sprach den Betroffenen sein Mitgefühl aus. Seine Gedanken seien bei den Opfern und allen Menschen, die von der Katastrophe betroffen seien, schrieb Merz an den nepalesischen Regierungschef und an Chinas Staatspräsidenten. Am Mittwoch war es im Himalaya-Gebiet zu einer riesigen Sturzflut gekommen. Schlamm und Geröll rissen ganze Ortschaften mit. Eine vierköpfige Familie aus dem Berchtesgadener Land konnte gestern aus dem Katastrophengebiet ausgeflogen werden. Washington. US-Präsident Trump hat ein umfangreiches Ölabkommen mit Venezuela verkündet. Nach seinen Angaben erhalten die USA die Kontrolle über Erdölvorkommen im Umfang von 65 Milliarden Barrel. Das entspräche rund einem Fünftel der Vorkommen, die sich Schätzungen zufolge in Venezuela befinden. Trump sprach vom größten Ölgeschäft der Geschichte. Das Abkommen folgt auf den politischen Umbruch in Venezuela. Nach der Festnahme von Präsident Maduro im Januar wird das Land von Übergangspräsidentin Rodriguez geführt. Sie setzt auf eine stärkere Öffnung für ausländische Investitionen, insbesondere im Energiesektor. Berlin. Bundesjustizministerin Hubich fordert eine flexible Regelung beim Mindestalter für die Nutzung sozialer Medien wie TikTok, Instagram oder Snapchat. In einem Zeitungsinterview hat die SPD-Politikerin gesagt, es brauche ein abgestuftes Verfahren, das bei Kindern und Jugendlichen verschiedene Altersgruppen berücksichtige. Wörtlich sagte sie, pauschale Verbote wären der falsche Weg. Anlass ist ein Verfahren um Social-Media-Sucht bei Kindern in den USA. Der Konzern Meta hat dabei zugestimmt, umgerechnet rund 14 Milliarden Euro zu zahlen und Beschränkungen einzuführen. Köln. Die Kosten für die Lohnfortzahlung im Krankheitsfall haben 2025 einen Rekordwert erreicht. Nach einer Studie des Instituts der Deutschen Wirtschaft gaben Unternehmen dafür rund 86 Milliarden Euro aus, gut 4 Milliarden mehr als im Vorjahr. Als Gründe nennt das Institut höhere Löhne, mehr Beschäftigte und den anhaltend hohen Krankenstand. Die geplante Attestpflicht ab dem ersten Krankheitstag sieht das IW kritisch, unter anderem wegen des zusätzlichen Verwaltungsaufwands. München. Die Pilzsaison in Bayern ist mager angelaufen. Wegen des trockenen, heißen Sommers finden Sammler kaum Pfifferlinge, Steinpilze oder Maronenröhrlinge. Christoph Hahn, Präsident der Bayerischen Mykologischen Gesellschaft, sagte, die Pilze müssten sich erst regenerieren und könnten derzeit wenige Fruchtkörper bilden. Auch beim Giftnotruf der TU München liegen die Anfragen zu Pilzvergiftungen bisher nur im niedrigen zweistelligen Bereich. Das Wetter in Bayern. Mehr Sonne als Wolken. Ab dem Nachmittag zieht es von Westen her zu, bleibt aber meist trocken. Es ist windig bei Höchstwerten zwischen 22 und 27 Grad. In der kommenden Nacht vereinzelt Regen, Tiefstwerte von 17 bis 12 Grad. Morgen mal sonnig, mal bewölkt und trocken bei bis zu 29 Grad. Zum Wochenstart etwas kühler mit Sonne, Wolken und einzelnen Gewittern. Es ist 11.04 Uhr. Die Verkehrsmeldungen: A3 Linz Richtung Passau zwischen Neuhaus am Inn und Passau Süd 6 Kilometer Stau. A3 Passau Richtung Nürnberg zwischen Iggensbach und dem Kreuz Deggendorf 11 Kilometer stockend. A3 Frankfurt Richtung Würzburg zwischen Stockstadt und Aschaffenburg Ost 7 Kilometer Stau. A7 Fulda Richtung Würzburg zwischen Fulda Dreieck und Bad Brückenau Wildflecken 10 Kilometer Stau. A7 Ulm Richtung Füssen zwischen Nesselwang und Grenztunnel Füssen 5 Kilometer Stau. A9 München Richtung Nürnberg zwischen Ingolstadt Nord und Denkendorf 3 Kilometer Stau. B388 Eggenfelden Richtung Neuhaus am Inn zwischen Abzweigung Bad Birnbach und Unterschwärzenbach 6 Kilometer Stau wegen einer Baustelle. Und B388 Neuhaus am Inn Richtung Eggenfelden zwischen Unterschwärzenbach und Schweim 4 Kilometer Stau. Dort gibt es eine Baustelle und das Karpfhammer Fest findet statt. Soweit die Verkehrsübersicht.
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2: Hallo und herzlich willkommen, liebe Blasmusikfreunde. Aus dem Studio Nürnberg begrüßt Sie heute Werner Aumüller zu Blasmusik im ultimativen Festival-Sound. Musik aus unserer BR Heimat Blasmusik-Playlist Festivalfieber. Zu finden auf ARD Sounds unter Blasmusik Unlimited. Und schon geht's los. Ein kleiner Verdrahtsfungerl mit Blechernd Weit und gleich zu Beginn die Woody Blech Packers und die Woody Polka. Viel Spaß!

Festivalfieber im Treffpunkt Blasmusik mit Blechernd Weit aus ihrer CD Schwarz auf Weiß, der Titel A Chlor Verdrahts Funkerl und zuletzt Viererblech mit A Bavarian Crossover aus der Feder von Martin Scharnagel. Die Solisten an Trompete und Bariton sind Alexander Wartner und Markus Nentwich. Als nächstes hier im Treffpunkt Blasmusik ein Titel von Federspiel, den ich erst gar nicht versuche auszusprechen, deshalb gleich die Übersetzung und Beschreibung dazu. Übersetzt meint dieses Stück Jetzt beginnt der Tanz. Dabei ist der erste Teil dieses Csárdás ungarisch, der zweite slowakisch. Und dort in der Slowakei wäre dieses Lied wohl sehr bekannt, vergleichbar einer Hymne. So die Titelbeschreibung im Booklet der CD.

der Woodstock Oberkreider Mob unter der Leitung von Matthias Schorn mit dem Walzer Wie ein Blatt im Wind. Und gerade eben Vlado Kumpan und seine Musikanten und die VK-Polka aus der CD Mährische Diamanten. Und weiter geht's mit Festivalfieber im Treffpunkt Blasmusik und einer Formation, die nahezu bei allen großen Festivals anzutreffen ist, die Feschbängler. In 2008 gegründet sind die Schweizer inzwischen eine der angesagtesten Festivalbands europaweit und ein Publikum in Wallung zu versetzen, das ist für die Feschbängler nun wirklich eine der einfachsten Übungen. Vor allem, wenn man mit bekannten und beliebten Songs aufwarten kann, die absolut viral gehen, wie zum Beispiel einer der aktuellen Renner in der Blasmusik, Ein Leben lang.

von Slavko Ausini komponiert, der Klarinettenmuckel. Hier im Treffpunkt Blasmusik in einer Variation von Erpfenbrass für Altsaxophon von Christoph Connert gespielt. Und gerade eben, das war der Blechhaufen mit La Viesta von Chick Corea. Berühmt geworden ist der amerikanische Jazzpianist Chick Corea ja vor allem durch seine Komposition Spain. Aber auch La Viesta gibt viel Raum für launige Trompeter, die gerne hochspielen, und einer Band, die rhythmisch unwahrscheinlich aktiv sein möchte. Von Chick Corea nun zu Coldplay, britische Rock-Pop-Musik von Oberpfälzern interpretiert. Viva la vida, die Fexer.

Die Musikatzen mit einer Bearbeitung für Blechbläser von Salome aus der gleichnamigen Oper von Richard Strauss. Und gerade eben Brassaranka mit positiver und fröhlicher Stimmung bei Sunshine. Im Jahr 2018 konnten sie den Grand Prix der Blasmusik für sich entscheiden. Seitdem sind die Südtiroler Musiker von South Brass auf vielen Festivals und Events, wie beispielsweise beim Egerländer Festival in Köln oder auch beim Woodstock der Blasmusik, gern gesehene Gäste. Groovin' Hard.

Aus dem Repertoire des amerikanischen Jazzpianisten und Komponisten Herbie Hancock, 1964 schon veröffentlicht, der Jazzstandard Cantaloupe Island, hier in der Version der Schlenkerer aus Oberbayern. Und das war unsere erste Stunde Treffpunkt Blasmusik mit Musik aus unserer Playlist Festival Fieber, zu finden in ARD Sounds unter Blasmusik Unlimited. Und damit geht's nach den 12 Uhr Nachrichten auch nochmal weiter. Allerdings werfen wir dann nochmal einen Blick aufs Blaserla, das Blasmusikfestival am See, das vom 19. bis zum 21. Juni in Sand am Main stattgefunden hat. Wir von BR Heimat waren dabei und präsentieren heute nochmal Ausschnitte aus diesem unterfränkischen Festival. Ich würde mich freuen, wenn Sie dazu dranbleiben. In diesem Sinne, bis gleich.

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1: Uhr, die Nachrichten des Bayerischen Rundfunks mit Benjamin Day, die Übersicht. Lohnfortzahlung im Krankenstand ist so hoch wie nie. Indien will Gletscher besser überwachen. Tornado in Cremona bricht Kirchturmspitze ab. Das Wetter, Sonne und Wolken bei 22 bis 27 Grad. Köln. Die Kosten für die Lohnfortzahlung im Krankheitsfall haben 2025 einen Rekordwert erreicht. Nach einer Studie des Instituts der Deutschen Wirtschaft gaben Unternehmen dafür rund 86 Milliarden Euro aus, gut 4 Milliarden mehr als im Vorjahr. Als Gründe nennt das Institut höhere Löhne, mehr Beschäftigte und den anhaltend hohen Krankenstand. Die geplante Attestpflicht ab dem ersten Krankheitstag sieht das IW kritisch, unter anderem wegen des zusätzlichen Verwaltungsaufwands. Ähnlich äußerte sich Bundesarbeitsministerin Baas. Den Funke-Zeitungen sagte sie, man sollte sich schon nochmal fragen, ob die Attestpflicht ab dem ersten Krankheitstag sinnvoll sei. Dabei verwies sie auf die geplanten Ausnahmen für tarifgebundene Unternehmen. Wörtlich sagte Baas, wenn ich eine Pflicht einführe und anschließend 95 Ausnahmen reinschreibe, stellt sich die Frage, ob man das überhaupt noch braucht. Kathmandu. Nach der Sturzflut im Himalaya verstärkt Indien die Überwachung seiner Gletscher. Das hat der zuständige Minister für Katastrophenschutz mitgeteilt. Indien grenzt unter anderem an Nepal, wo ein Gletscherabbruch am Mittwoch eine verheerende Flutwelle aus Wasser, Schlamm und Geröll ausgelöst hatte. Mehr als 600 Menschen kamen nach jüngsten Angaben ums Leben, etwa 2500 werden noch vermisst, unter ihnen auch einige Deutsche. Nepal hat inzwischen um Hilfe aus dem Ausland gebeten. Man benötige dringend Unterstützung dabei, Menschen aus Tunneln zu bergen, Verkehrswege zu reparieren sowie Leichen zu identifizieren. Kiew. Bei einem russischen Drohnenangriff auf die Region Butscha, nordwestlich der ukrainischen Hauptstadt, sind nach offiziellen Angaben mindestens 27 Menschen getötet worden. Der Angriff galt möglicherweise einem Logistikzentrum. Offenbar gab es nach den Attacken mehrere Explosionen in der Region. Auch die russische Seite meldet Todesopfer. Auf der annektierten Halbinsel Krim starben nach russischen Angaben insgesamt 4 Menschen durch ukrainische Drohnen. Reykjavik. Die Isländerinnen und Isländer stimmen heute über den EU-Kurs ihres Landes ab. Bei der Volksabstimmung entscheiden sie, ob die Beitrittsgespräche mit der Europäischen Union wieder aufgenommen werden. Alles deutet auf ein enges Ergebnis hin. Island hatte bereits 2009 einen Antrag auf EU-Mitgliedschaft gestellt. Doch nach der Parlamentswahl 2013 blockierte eine EU-skeptische Regierung das Verfahren. Streitpunkt waren damals die Fischereirechte. Cremona. Ein Tornado hat eine der markantesten mittelalterlichen Kirchen Norditaliens schwer beschädigt, die Kathedrale von Cremona. Durch das Unwetter gestern brach der obere Teil eines Turms ab und zerschellte auf dem Vorplatz, wie Bilder im italienischen Fernsehen zeigten. Der heftige Sturm traf auch das historische Rathaus der Stadt. Außerdem zerstörten Hagel und umstürzende Bäume hunderte Autos. Das Wetter in Bayern. Mehr Sonne als Wolken, ab dem Nachmittag zieht es von Westen her zu, bleibt aber meist trocken. Es ist windig, bei Höchstwerten zwischen 22 und 27 Grad. In der kommenden Nacht vereinzelt Regen, Tiefstwerte von 17 bis 12 Grad, morgen mal sonnig, mal bewölkt und trocken bei bis zu 29 Grad. Zum Wochenstart etwas kühler mit Sonne, Wolken und einzelnen Gewittern. Soweit die Nachrichten. Es ist 12.04 Uhr. Die Verkehrsmeldungen: A3 Frankfurt Richtung Würzburg zwischen Stockstadt und Goldbach, 7 Kilometer Stau und stockend wegen Bauarbeiten. Die A7 Fulda Richtung Würzburg zwischen Fulda A3 und Bad Brückenau-Wildflecken, 11 Kilometer Stau wegen einer Baustelle. A7 Ulm Richtung Füssen zwischen Nersingen und Vöhringen, 8 Kilometer Stau nach einem Unfall und weiter Richtung Füssen zwischen Nesselwang und Grenztunnel Füssen, 4 Kilometer Stau und Blockabfertigung am Grenztunnel. Die A8 München Richtung Salzburg zwischen Taufkirchen Ost und Holzkirchen, stockender Verkehr. A8 Salzburg Richtung München zwischen Bernau und Fraßdorf, Stau nach einem Unfall, die linke Spur ist blockiert. Die A9 München Richtung Nürnberg zwischen Manching und Denkendorf, 10 Kilometer Stau nach einem Unfall. A96 München Richtung Lindau zwischen Wörthsee und Greifenberg, 7 Kilometer stockender Verkehr. Und weiter Richtung Lindau zwischen Wangen West und Sigmarszell, Stau nach einem Unfall. Soweit die Verkehrsübersicht.
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2: Hallo und herzlich willkommen zum Treffpunkt Blasmusik mit Werner Aumüller aus dem Studio Nürnberg. In dieser Stunde beleuchten wir nochmal das Blasala, das Blasmusikfestival am See. Es fand im Juni in St. Amain in den Haßbergen in Unterfranken statt und auch dieses Mal waren die Veranstalter, das Blasorchester Sand, wieder sehr zufrieden mit dem Besuch. Trotz heißer Temperaturen an diesem Wochenende haben sich mehrere tausend Besucher auf nach Sand gemacht und ein tolles Musikprogramm genießen können. Wir von BR Heimat waren ebenfalls mit dabei, haben einiges aufgezeichnet und daraus hören wir nun noch mal einige Ausschnitte. Los geht's mit der kleinsten Blaskapelle der Welt, die Fexer, mit dem Titel »Das Flügelhorn im Rucksack«.

Im Treffpunkt Blasmusik schauen wir heute nochmal aufs Blasala, das Blasmusikfestival am See in Sand am Main. Mit dabei waren auch die Big Bandits. Unter der Leitung von Thomas Wolf spielt diese Big Band aus dem Bamberger Raum schon seit dem Jahr 2000. Und neben Swing-Klassikern werden auch moderne Funk-, Rock- und Pop-Songs gespielt, wie zum Beispiel das gerade eben gehörte Nay Na Na Na. Und auch bei Wellblech, einem Blechquartett samt Schlagzeuger, zeigt sich ein bunt angelegtes Programm von Musik der 20er, 30er Jahre bis hin zu Adriano Celentano. Wellblech mit einem Dixie-Medley und danach Azzurro, live gespielt auf der Biergartenbühne beim Blasala in Sand am Main.

Wellblech mit Azzurro, zu Deutsch Himmelblau. Ein Song von Paolo Conte und bekannt geworden durch die Version des Schauspielers und Sängers Adriano Celentano. Ja, blauen Himmel und heiße mediterrane Temperaturen hatten wir in San Damian beim Blasala, und als Wanderblech aufgetreten ist, da war auch unsere Bühne schon voll von der Sonne bestrahlt. Eine schweißtreibende Angelegenheit für die Musikerinnen und Musiker, aber kein Grund, weniger engagiert zu spielen. Ganz im Gegenteil. Wanderblech nun mit Pro Moravanko und danach An der Wern entlang. Eine Komposition von Michael Seufert. Alle Musiker von Wanderblech wohnen ja an der Wern, und die Wern ist ein etwa 70 Kilometer langer Nebenfluss des Mains, der bei Rannungen, Pfersdorf nördlich von Schweinfurt, als Aubrunnen entspringt, sich über Werneck an Stein und Tüngen bis nach Wernfeld bei Gemünden schlängelt und dort in den Main mündet. Aber jetzt erstmal Wanderblech mit Pro Moravanko.

Wanderblech in ihrer großen Neunerbesetzung beim Blasala, dem Blasmusikfestival am See. An der Pappelallee in Sandermain, wo Mitte Juni 3 Tage lang mehr als 20 Kapellen und Bands gezeigt haben, wie vielfältig Blasmusik sein kann. Als Bierheimat haben wir natürlich nur einen kleinen Ausschnitt des Festivals mitschneiden können. Neben den auf unserer Bühne geplanten Gruppen waren Viererblech, die Kapelle Josef Menzel zu Gast, Blech 7, Männersache, Verbrast, das Rhön-Quartett, die Musikkapelle Feldhuns aus Südtirol, die Sander Blechraser, Pressluft, die Formation wie Blech und Schwefel, die Blechbande, Skarabäus, die Blechvögel, das Scharfe Blech, die Frecker mit Haxen, die Schwabier Gesslersgeicher, Klein aber Fein, die Euromer Banditen und die Allergeilsten und Jüngsten, sozusagen eine Nachwuchsformation im Blasorchester Sand am Main. Und damit nun zu den Feststadl-Musikanten, eine Formation bestehend aus 9 bayerisch-schwäbischen Musikanten, die uns Blasmusik auf höchstem Niveau präsentiert haben. Und das kommt nicht von ungefähr. Die Feststadl-Musikanten schmücken sich derzeit mit dem Titel des Europameisters in der Höchststufe der böhmisch-mährischen Blasmusik aus dem Jahr 2025. Hier nun mit einer Eigenkomposition der Morgenstundenwalzer und danach der St. Louis Blues Marsch.

Wie die Feststadl-Musikanten besteht auch Böhmisch Blech seit 2019. Gerade eben, das war Böhmisch Blech unter der Leitung von Daniel Hilbert mit dem Titel »Wir sind ja Bekannte«. Böhmisch Blech ist eine Auswahlformation aus Ober- und Mittelfranken aus den Landkreisen Kronach, Coburg, Hasberge, Bamberg und Forchheim. Seit Beginn an spielen sie in elfköpfiger Besetzung und dabei ist es ihnen egal, ob sie im Biergarten, im Festzelt, handgemacht oder elektrisch verstärkt oder auf einer großen Festivalbühne, so wie beim Blaserlein Sand am Main, musizieren. Böhmisch Blech hören wir jetzt nochmal mit einer Live-Aufnahme aus der Feder von Lukas Bruckmeier, die Polka Pura Vida.

Die Fexer mit Titanum und nochmal die Feststadelmusikanten mit einem Flügelhorn-Solo für immer nah. Und gerade eben der Sechs-Achtel-Marsch Dens Sapiens. Und das war's mit Ausschnitten vom Blasala 2026. Ein tolles Blasmusikfestival in St. am Main. An dieser Stelle auch nochmal ein herzliches Dankeschön für die reibungslose und klasse Zusammenarbeit an die Vorsitzende Maria Wittig mit ihrem ganzen Team im Blasorchester St. Danke, dass wir von Bierheimer dabei sein durften und natürlich gerne wieder. Musik.

Böhmisches Herz, Bertolt Schick und seine Allgäu 6, Mach Last und die Flotte Franziska und zuletzt noch der Blech-Express mit Für Theresa. Das war der Treffpunkt Blasmusik aus dem Studio Nürnberg. Wie immer können Sie diese Sendungen unter br.de/heimat-franken gerne nochmal nachhören. Ich sage ein herzliches Dankeschön fürs Zuhören. Nach den Nachrichten geht es hier mit der weiß-blauen Musiktruhe weiter. Um 17 Uhr dann das Blasmusikkonzert. Ihnen allen noch ein schönes Wochenende. Servus und Adi, bis zum nächsten Mal. Ihr Werner Aumüller.

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1: Uhr, die Nachrichten des Bayerischen Rundfunks mit Benjamin Day, die Übersicht. Baas stellt Attestpflicht ab Tag 1 in Frage. Nepal warnt nach Gletscherkatastrophe vor Fake News. Deutsche Ruderer holen Silber im Doppelvierer. Das Wetter, Sonne und Wolken bei 22 bis 27 Grad. Berlin. Bundesarbeitsministerin Baas hat sich skeptisch über die Pläne der Koalition geäußert, wonach Arbeitnehmer künftig schon ab dem ersten Krankheitstag ein Attest vorlegen sollen. Die SPD-Vorsitzende sagte der Funke Mediengruppe, sie sei zwar koalitionstreu, aber man solle sich schon noch mal fragen, ob das sinnvoll sei. Baas äußerte die Sorge, dass die Menschen künftig mit einem leichten Infekt zum Arzt gehen und aus einem kurzen Ausfall am Ende eine ganze Woche Krankschreibung wird. Indessen äußerte das Institut der deutschen Wirtschaft Zweifel, ob durch die Krankschreibung ab dem ersten Tag der Krankenstand sinkt. Es geht davon aus, dass Arbeitgeber die Krankschreibung ab Tag 1 gar nicht flächendeckend einführen können, unter anderem wegen des zusätzlichen Verwaltungsaufwands. Kathmandu. In Nepal geht nach dem Gletscherabbruch die Suche nach Vermissten weiter. Die Behörden melden mehr als 600 Tote. Die Zahl der Vermissten schwankt je nach Quelle zwischen 1.600 und 3.000. Unter ihnen sind nach Angaben nepalesischer Medien viele Pilger aus den umliegenden Ländern. Insgesamt könnten nach Einschätzung der Hilfsorganisation Rotes Kreuz und Roter Halbmond mehr als 90.000 Menschen von der Katastrophe betroffen sein. Unterdessen hat die Regierung von Nepal große Social-Media-Firmen aufgefordert, drastische Bilder, KI-generierte Videos, Fake News und betrügerische QR-Codes von ihren Plattformen zu entfernen. Solche Beiträge könnten die Öffentlichkeit in die Irre führen und das Leid der Angehörigen vergrößern, sagte der Leiter der nepalesischen Kommunikationsbehörde bei einem Treffen mit Vertretern von Meta und TikTok. Kiew. Bei einem russischen Drohnenangriff auf die Region Butscha nordwestlich der ukrainischen Hauptstadt sind nach offiziellen Angaben mindestens 27 Menschen getötet worden. Der Angriff galt möglicherweise einem Logistikzentrum. Offenbar gab es nach den Attacken mehrere Explosionen in der Region. Auch die russische Seite meldet Todesopfer. Auf der annektierten Halbinsel Krim starben nach russischen Angaben insgesamt 4 Menschen durch ukrainische Drohnen. Magdeburg. Die AfD-Nachwuchsorganisation Generation Deutschland ist zu ihrem Bundeskongress zusammengekommen. Die Delegierten wollen in Magdeburg unter anderem vakante Vorstandsämter besetzen und ein Signal senden. Eine Woche vor der Landtagswahl in Sachsen-Anhalt, wo die AfD in Umfragen bei rund 40% steht. Der dortige Spitzenkandidat Siegmund wird auf dem Bundeskongress eine Rede halten. Die Generation Deutschland war im vergangenen Herbst gegründet worden als Nachfolgerin der Jungen Alternative. Diese wurde aufgelöst, weil der Verfassungsschutz sie als gesichert rechtsextrem eingestuft hatte. Amsterdam. Bei der Weltmeisterschaft im Rudern im niederländischen Bosbaan hat der deutsche Doppelvierer vor wenigen Minuten Silber geholt. Die Mannschaft Weber, Heinrich, Gelsen und Hohensee kam über 2000 Meter hinter Italien auf Platz 2. Dritter wurde das Team aus Großbritannien. Das Wetter in Bayern. Mehr Sonne als Wolken, ab dem Nachmittag zieht es von Westen her zu, bleibt aber meist trocken. Es ist windig, bei Höchstwerten zwischen 22 und 27 Grad. In der kommenden Nacht vereinzelt Regen, Tiefstwerte von 17 bis 12 Grad. Morgen mal sonnig, mal bewölkt und trocken bei bis zu 29 Grad. Zum Wochenstart etwas kühler mit Sonne, Wolken und einzelnen Gewittern. Soweit die Nachrichten. Es ist 13.04 Uhr. Die Verkehrsmeldungen. A3 Passau Richtung Nürnberg zwischen Iggensbach und dem Kreuz Deggendorf, 9 Kilometer Stau und stockender Verkehr. Die Unfallstelle ist geräumt. A3 Frankfurt Richtung Würzburg zwischen Aschaffenburg und Goldbach, stockend wegen Bauarbeiten. A7 Füssen Richtung Ulm zwischen Illertissen und Dreikittistetten, stockender Verkehr. A7 Fulda Richtung Würzburg zwischen Fulda A3 und Bad Brückenau-Wildflecken, 9 Kilometer Stau wegen einer Baustelle. Die A7 Ulm Richtung Füssen zwischen Nersingen und Föhringen, Stau wegen Bergungsarbeiten. A8 Salzburg Richtung München zwischen Felden und Fraßdorf, stockender Verkehr, die Unfallstelle ist geräumt. Die A9 München Richtung Nürnberg zwischen Ingolstadt Süd und Denkendorf, stockender Verkehr. Und zuletzt die A96 München Richtung Lindau zwischen Wangen West und Sigmarszell Stau nach einem Unfall. Soweit die Verkehrsübersicht.
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Der Triendner Bergsteiger Cor Dolomiti verdankt seine große Beliebtheit nicht nur den schönen, natürlichen Stimmen, die ihn auszeichnen, sondern vor allem auch dem Volkstum, das aus seinen Liedern spricht und uns über alle Grenzen hinaus herzlich miteinander verbindet. Versetzen wir uns nun auf eine einsame Berghütte. Vor uns steht der Berg in seiner zauberhaften Stimmung, in seiner Erhabenheit und in seinem tiefen Ernst.

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1: Um 14 Uhr die Nachrichten des Bayerischen Rundfunks mit Benjamin Day, die Übersicht. Lohnfortzahlung steigt auf Rekordniveau. Nach Gletscherabbruch werden immer noch Tausende vermisst. Herbstfest in Rosenheim beginnt bei Sonnenschein. Das Wetter Sonne und Wolken bei 22 bis 27 Grad. Berlin. Deutsche Unternehmen haben im vergangenen Jahr fast 86 Milliarden Euro für die Lohnfortzahlung bei kranken Mitarbeitern ausgegeben. Diese Zahl nennt das Arbeitgebernahe Institut der deutschen Wirtschaft IW unter Berufung auf das Arbeitsministerium. Laut IW haben sich die Ausgaben im Vergleich zum Jahr 2010 mehr als verdoppelt. Für den drastischen Anstieg nennt das Institut drei Hauptgründe: die insgesamt gestiegenen Löhne, die hohe Zahl an Beschäftigten und die älter werdende Bevölkerung. Ältere Arbeitnehmer litten vor allem an mehr Muskel- und Skeletterkrankungen und bräuchten länger, um sich zu erholen. Die von Bundeskanzler Merz angekündigte Attestpflicht ab dem ersten Arbeitstag sieht das IW allerdings skeptisch. Sie führe hauptsächlich zu mehr Verwaltung und gefährde das Klima in den Betrieben. Auch Bundesarbeitsministerin Baas stellte das Vorhaben in einem Interview grundsätzlich in Frage. Kathmandu. Nach der Sturzflut im Himalaya verstärkt Indien die Überwachung seiner Gletscher. Das hat der zuständige Minister für Katastrophenschutz mitgeteilt. Indien grenzt unter anderem an Nepal, wo ein Gletscherabbruch am Mittwoch eine verheerende Flutwelle aus Wasser, Schlamm und Geröll ausgelöst hatte. Mehr als 600 Menschen kamen nach jüngsten Angaben ums Leben, etwa 2500 werden noch vermisst, unter ihnen auch einige Deutsche. Nepal hat inzwischen um Hilfe aus dem Ausland gebeten. Man benötige dringend Unterstützung dabei, Menschen aus Tunneln zu bergen, Verkehrswege zu reparieren sowie Leichen zu identifizieren. Kiew. Russische Drohnen haben in der Nacht die Ukraine angegriffen. Nach neuesten Behördenangaben starben mindestens 37 Menschen. In der Region rund um die Hauptstadt Kiew wurde eine Halle getroffen, in der offenbar Munition untergebracht war. Wie Präsident Selenskyj mitteilte, verursachte die Explosion auch erhebliche Schäden an Wohnhäusern und einem Pflegeheim. Er verurteilte, dass in der Nähe von Wohngebieten Munition gelagert wurde. Russland berichtete indessen, dass die Ukraine mit Drohnen die Halbinsel Krim angegriffen habe. Mindestens 4 Menschen seien ums Leben gekommen. Berlin. Nach dem Prozess um Social-Media-Sucht in den USA hat Bundesjustizministerin Hubig Konsequenzen auch in Deutschland gefordert. Der Milliardenvergleich mit dem Konzern Meta habe Signalwirkung, sagte Hubig in einem Interview. Sie verwies auf den bereits bestehenden Digital Services Act der EU. Diese Regeln müssten jetzt aber konsequent durchgesetzt und weiterentwickelt werden. Im Speziellen sprach sich die Ministerin für ein abgestuftes Schutzkonzept für die verschiedenen Altersgruppen aus. Pauschale Verbote wären der falsche Weg, sagte Hubig. Rosenheim. Bei bestem Wetter und weiß-blauem Himmel hat das traditionelle Herbstfest begonnen. Um 11 Uhr zogen Musikkapellen und Trachtenvereine auf dem Gelände auf der Rosenheimer Loretto-Wiese ein. Um 12 Uhr wurde in beiden Festzelten angezapft. Als Neuigkeit gibt es in diesem Jahr unter anderem eine App, mit der Besucher mit einem Klick das Sicherheitspersonal alarmieren können. Das Rosenheimer Herbstfest beginnt immer am letzten Wochenende im August und dauert 16 Tage. Das Wetter in Bayern. Mehr Sonne als Wolken, ab dem Nachmittag zieht es von Westen her zu, bleibt aber meist trocken. Es ist windig bei Höchstwerten zwischen 22 und 27 Grad. In der kommenden Nacht vereinzelt Regen, Tiefstwerte von 17 bis 12 Grad. Morgen mal sonnig, mal bewölkt und trocken bei bis zu 29 Grad. Zum Wochenstart etwas kühler mit Sonne, Wolken und einzelnen Gewittern. Soweit die Nachrichten, es ist 14.04 Uhr. Die Verkehrsmeldungen: A3 Passau Richtung Nürnberg zwischen Iggensbach und dem Kreuz Deggendorf, 12 Kilometer Stau und stockender Verkehr. Auf der A7 Ulm Richtung Füssen ist der Grenztunnel Füssen nach einem Unfall gesperrt. Es sind Rettungsfahrzeuge im Einsatz. Bitte halten Sie eine Rettungsgasse offen. Hier sind es 2 Kilometer Stau. Die A7 Fulda Richtung Würzburg zwischen Fulda Dreieck und Bad Brückenau Wildflecken, 9 Kilometer Stau wegen einer Baustelle. A7 Ulm Richtung Füssen zwischen Nersingen und Föhringen, stockender Verkehr. Die A8 Salzburg Richtung München zwischen Fraßdorf und Aachenmühle, Stau nach einem Unfall. Und zuletzt die A9 Berlin Richtung Nürnberg zwischen Markt Schorgast und Dreieck Bayreuth-Kulmbach, stockender Verkehr. Soweit die Verkehrsübersicht.
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1: Uhr, die Nachrichten des Bayerischen Rundfunks mit Benjamin Day. Die Übersicht. Bundesregierung macht offenbar Russland für Drohnenangriff verantwortlich. Dauerregen und Schlamm erschweren Rettungsarbeiten in Nepal. Norwegen gedenkt seines verstorbenen Königs. Das Wetter, Sonne und Wolken bei 22 bis 27 Grad. Berlin. Die Bundesregierung steht offenbar kurz davor, Russland offiziell für den geplanten Drohnenanschlag auf dem Flughafen Leipzig-Halle verantwortlich zu machen. Das berichten übereinstimmend die Welt am Sonntag und das Portal Politico und berufen sich auf Personen, die mit dem Vorgang vertraut sind. Demnach plant die Bundesregierung auch mehrere Strafmaßnahmen. Zudem würden parallel dazu in Brüssel EU-Sanktionen vorbereitet. Den Berichten zufolge ist noch unklar, ob die Bundesregierung einzelnen russischen Akteuren eine Beteiligung an den Anschlagsplänen vorwirft oder der gesamten russischen Regierung. Vor 2 Tagen hatte Bundeskanzler Merz erklärt, es werde sehr bald eine Reaktion auf den Vorfall in Leipzig geben. Die Urheber würden dafür bezahlen. Anfang März war auf dem Flughafen Leipzig-Halle eine mit Sprengstoff bestückte Drohne entdeckt worden in der Nähe ukrainischer Flugzeuge. Später stießen Ermittler auch auf weitere Drohnen. Berlin. Die aktuellen Äußerungen von Bundesarbeitsministerin Baas zur Attestpflicht ab dem ersten Krankheitstag stoßen auf Kritik bei der Union. Der Chef des CDU-Sozialflügels Radke hat dem Kölner Stadtanzeiger gesagt, er fände es fragwürdig, getroffene Verabredungen nach kurzer Zeit öffentlich in Frage zu stellen. Baas hatte in einem Interview die Sinnhaftigkeit der mit der Union vereinbarten Attestpflicht grundsätzlich angezweifelt. Zum Beispiel könne es passieren, dass ein Arbeitnehmer mit einem leichten Infekt zum Arzt gehe und mit einer Krankschreibung für eine Woche zurückkomme. Baas verwies auf die Ausnahmen für tarifgebundene Unternehmen von der Attestpflicht. Dabei stellte sich dann die Frage, ob man bei so wörtlich 95 Ausnahmen die Regelung überhaupt noch brauche. Kathmandu. Die Zahl der Toten nach der Gletscherkatastrophe in Nepal ist auf mehr als 670 gestiegen. Gleichzeitig werden nach Angaben der Behörden rund 2500 Menschen vermisst. Darunter sehr viele hinduistische Pilger aus den umliegenden Ländern. Auch mehrere Deutsche werden noch gesucht. Das Auswärtige Amt spricht von einer hohen einstelligen Zahl. Die Rettungsarbeiten werden von heftigen Regenfällen erschwert. Am schlimmsten sei der abgelagerte Schlamm, auf dem man sich kaum fortbewegen könne und auf dem auch keine Hubschrauber landen könnten, so ein Militärsprecher. Dennoch melden die Behörden auch Erfolge. Bislang seien fast 4500 Menschen aus dem Katastrophengebiet gerettet worden. Magdeburg. Eine Woche vor der Landtagswahl in Sachsen-Anhalt hat die AfD-Nachwuchsorganisation Generation Deutschland eine Kampfansage gegen linke Parteien und Migranten gemacht. Der Landesvorsitzende der Partei, Reichert, erklärte in Magdeburg, am 6. September hole man sich Deutschland zurück. Die Zeit der verkommenen linken Zustände im Land gehe zu Ende. Der Chef der Nachwuchsorganisation HOM sprach sich für eine Rückführung von Millionen zugewanderter Menschen aus Deutschland aus. Zur Begründung sagte er, Deutschland müsse ein Land der Deutschen bleiben. Der AfD-Europaabgeordnete Aust forderte Remigration auf gesamteuropäischer Ebene. Oslo. Norwegen nimmt Abschied von dem gestern verstorbenen König Harald V. In den Rathäusern des Landes tragen sich zahlreiche Menschen in Kondolenzbücher ein. In ganz Norwegen wehen die Flaggen auf Halbmast. Vor dem Königspalast legen die Bürger Blumen und Karten ab. Haralds Nachfolger, sein Sohn Håkon, will sich noch heute mit einer Rede, die im Fernsehen übertragen wird, ans Volk wenden. Es ist seine erste öffentliche Amtssprache als neuer König von Norwegen. Das Wetter in Bayern. Auch am Nachmittag Sonne mit einigen Quellwolken, später von Westen her mehr Wolken, aber meistens noch trocken und windig. Höchstwerte zwischen 22 Grad im Allgäu und 27 Grad in der Oberpfalz. In der Nacht bewölkt, vereinzelt Regen bei 17 bis 12 Grad. Soweit die Nachrichten. Es ist 15.04 Uhr. Die Verkehrsmeldungen. A3 Passau Richtung Nürnberg zwischen Iggensbach und dem Kreuz Deggendorf. Stau und stockender Verkehr. A7 Fulda Richtung Würzburg zwischen Fulda A3 und Bad Brückenau-Wildflecken. 9 Kilometer Stau wegen einer Baustelle. Auf der A7 Ulm Richtung Füssen ist der Grenztunnel Füssen nach einem Unfall gesperrt. 4 Kilometer Stau ab Nesselwang. A8 Salzburg Richtung München zwischen Bernau am Chiemsee und Aachen-Mühle. 5 Kilometer Stau wegen Bergungsarbeiten. A9 Berlin Richtung Nürnberg zwischen Marktschorgast und Dreieck Bayreuth-Kulmbach stockender Verkehr. Und die A995 München Richtung Kreuz München Süd ist nach einem Unfall gesperrt. Es staut sich. 15.05 Uhr.
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1: Uhr, die Nachrichten des Bayerischen Rundfunks mit Benjamin Day. Die Übersicht. Bundesregierung will offenbar Verantwortliche des Leipziger Drohnenangriffs benennen. München erinnert an NSU-Mord vor 25 Jahren. Kräuter Fürth gewinnt in Cottbus. Das Wetter, Sonne und Wolken bei 22 bis 27 Grad. Berlin. Die Bundesregierung will offenbar in wenigen Tagen den Urheber des Anschlagsversuchs mit einer Drohne auf dem Flughafen Leipzig-Halle benennen. Demnach werde Russland für den Vorfall verantwortlich gemacht, berichten die Welt am Sonntag und das Portal Politico unter Berufung auf vertraute Personen. Geplant sei außerdem ein umfangreiches Paket an Maßnahmen, wie zum Beispiel EU-Sanktionen. Weitere Details wurden nicht genannt. Ein Regierungssprecher sagte zu den Berichten, man beteilige sich nicht an Spekulationen. Am 4. August war auf dem Flughafen Leipzig-Halle eine mit Sprengstoff beladene Drohne gefunden worden. In der Nähe befanden sich mehrere Frachtflugzeuge aus der Ukraine. Bundesinnenminister Dobrindt hatte danach erklärt, dass fremde Mächte dahinter steckten. Auch Bundeskanzler Merz nannte keine Urheber, sagte aber, die Verantwortlichen müssten so wörtlich dafür bezahlen. Kathmandu. In Nepal geht nach dem Gletscherabbruch die Suche nach Vermissten weiter. Die Behörden melden inzwischen fast 700 Tote. Die Zahl der Vermissten schwankt je nach Quelle zwischen 1.600 und 3.000. Insgesamt könnten nach

0: Einschätzung der Hilfsorganisationen Rotes Kreuz und Roter Halbmond mehr als 90.000 Menschen von der Katastrophe betroffen sein. Unterdessen hat die Regierung von Nepal große Social-Media-Firmen aufgefordert, drastische Bilder, KI-generierte Videos und Fake News von ihren Plattformen zu entfernen. Solche Beiträge könnten die Öffentlichkeit in die Irre führen und das Leid der Angehörigen vergrößern, sagte der Leiter der nepalesischen Kommunikationsbehörde bei einem Treffen mit Vertretern von Meta und TikTok. Berlin. Deutsche Unternehmen haben im vergangenen Jahr fast 86 Milliarden Euro für die Lohnfortzahlung bei kranken Mitarbeitern ausgegeben. Diese Zahl nennt das arbeitgebernahe Institut der deutschen Wirtschaft IW unter Berufung auf das Arbeitsministerium. Laut IW haben sich die Ausgaben im Vergleich zum Jahr 2010 mehr als verdoppelt. Für den drastischen Anstieg nennt das Institut drei Hauptgründe: die insgesamt gestiegenen Löhne, die hohe Zahl an Beschäftigten und die älter werdende Bevölkerung. Die von Bundeskanzler Merz angekündigte Attestpflicht ab dem ersten Arbeitstag sieht das IW allerdings skeptisch. Sie führe hauptsächlich zu mehr Verwaltung und gefährde das Klima in den Betrieben. Auch Bundesarbeitsministerin Baas stellte das Vorhaben in einem Interview grundsätzlich in Frage. München. Im Stadtteil Ramersdorf wird am Nachmittag an die Ermordung des Feinkosthändlers Habil Kilic vor 25 Jahren erinnert. Kilic war am 29. August 2001 von den Terroristen des sogenannten nationalsozialistischen Untergrunds mit zwei Kopfschüssen getötet worden. Zugleich wird auch der anderen Opfer des NSU gedacht, unter ihnen Theodoros Bulgaridis aus München sowie Enver Şimşek, Abdurrahim Özdoğru und İsmail Yazar aus Nürnberg. Insgesamt ermordete der NSU zwischen 2000 und 2007 weitgehend wahllos 9 Menschen mit griechischen oder türkischen Wurzeln, außerdem eine Polizistin. Zum Fußball. In der zweiten Bundesliga hat die Spielvereinigung Greuther Fürth mit 4:3 bei Energie Cottbus gewonnen. Auch die weiteren Spiele endeten torreich. Heidenheim besiegte Dresden mit 5:3, Karlsruhe verlor zu Hause gegen Wolfsburg mit 2:5. Am Abend empfängt der 1. FC Nürnberg Arminia Bielefeld. Das Wetter in Bayern. Im Lauf des späten Nachmittags zunehmend bewölkt, aber meistens noch trocken. Höchstwerte zwischen 22 Grad im Allgäu und 27 Grad in der Oberpfalz. In der Nacht bewölkt, vereinzelt Regen bei 17 bis 12 Grad. Soweit die Nachrichten. Es ist 16.04 Uhr. Die Verkehrsmeldungen: A3 Linz Richtung Passau zwischen Suben und Passau Süd stockend. A3 Würzburg Richtung Frankfurt zwischen Weibersbrunn und Aschaffenburg stockender Verkehr. A7 Fulda Richtung Würzburg zwischen Fulda-Dreieck und Bad Brückenau-Wildflecken Stau und stockend wegen einer Baustelle. Die A8 Salzburg Richtung München zwischen Fraßdorf und Rohrdorf 6 Kilometer Stau und stockend nach einem Unfall. A94 Passau Richtung München zwischen Altötting und Töging Behinderungen nach einem Unfall. Die B17 Reute Richtung Landsberg zwischen dem Grenzübergang und Füssen, 2 Kilometer Stau. Und zuletzt die B23 Lermoos Richtung Garmisch-Partenkirchen zwischen Greinau und Garmisch-Partenkirchen Stau. Soweit die Verkehrsübersicht.
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1: Die Nachrichten des Bayerischen Rundfunks mit Benjamin Day. Die Übersicht. Drohnenangriff. Bundesregierung macht offenbar Russland verantwortlich. Attestpflicht. Baas stellt Pläne der Koalition in Frage. Bootsprozession. Papst Leo fährt über den Albaner See. Das Wetter, Sonne und Wolken bei 22 bis 27 Grad. Berlin. Die Bundesregierung steht offenbar kurz davor, Russland offiziell für den geplanten Drohnenanschlag auf dem Flughafen Leipzig-Halle verantwortlich zu machen. Das berichten übereinstimmend die Welt am Sonntag und das Portal Politico und berufen sich auf Personen, die mit dem Vorgang vertraut sind. Demnach plant die Bundesregierung auch mehrere Strafmaßnahmen. Zudem würden parallel dazu in Brüssel EU-Sanktionen vorbereitet. Den Berichten zufolge ist noch unklar, ob die Bundesregierung einzelnen russischen Akteuren eine Beteiligung an den Anschlagsplänen vorwirft oder der gesamten russischen Regierung. Vor 2 Tagen hatte Bundeskanzler Merz erklärt, es werde sehr bald eine Reaktion auf den Vorfall in Leipzig geben. Die Urheber würden dafür bezahlen. Anfang März war auf dem Flughafen Leipzig-Halle eine mit Sprengstoff bestückte Drohne entdeckt worden, in der Nähe ukrainischer Flugzeuge. Später stießen Ermittler auf weitere Drohnen. Berlin. Die aktuellen Äußerungen von Bundesarbeitsministerin Baas zur Attestpflicht ab dem ersten Krankheitstag stoßen auf Kritik bei der Union. Der Chef des CDU-Sozialflügels Radke hat dem Kölner Stadtanzeiger gesagt, er fände es fragwürdig, getroffene Verabredungen nach kurzer Zeit öffentlich in Frage zu stellen. Baas hatte in einem Interview die Sinnhaftigkeit der mit der Union vereinbarten Attestpflicht grundsätzlich angezweifelt. Zum Beispiel könne es passieren, dass ein Arbeitnehmer mit einem leichten Infekt zum Arzt gehe und mit einer Krankschreibung für eine Woche zurückkomme. Baas verwies auf die Ausnahmen für tarifgebundene Unternehmen von der Attestpflicht. Dabei stellte sich dann die Frage, ob man bei so wörtlich 95 Ausnahmen die Regelung überhaupt noch brauche. Kathmandu. 3 Tage nach der verheerenden Sturzflut in Nepal werden die Rettungsarbeiten durch schlechtes Wetter erschwert. In der Himalaya-Region regnete es und es herrschte dichter Nebel. Vorübergehend mussten Helfer die Suche nach Überlebenden einstellen. Unterstützt werden die Rettungskräfte von Teams aus dem Ausland. Als besonders schwierig gilt die Suche nach Arbeitern, die in einem Tunnel festsitzen. Die Katastrophenschutzbehörde in Nepal spricht inzwischen von fast 700 Todesopfern. Dort und im benachbarten Tibet werden noch rund 3000 Menschen vermisst, darunter sind auch viele Bundesbürger. Das Auswärtige Amt in Berlin erklärte, es gebe eine hohe einstellige Zahl deutscher Staatsangehöriger, zu denen man keinen Kontakt habe. Berlin. Nach dem Prozess um Social-Media-Sucht in den USA hat Bundesjustizministerin Hubig Konsequenzen auch in Deutschland gefordert. Der Milliardenvergleich mit dem Konzern Meta habe Signalwirkung, sagte Hubig in einem Interview. Sie verwies auf den bereits bestehenden Digital Service Act der EU. Diese Regeln müssten jetzt aber konsequent durchgesetzt und weiterentwickelt werden. Im Speziellen sprach sich die Ministerin für ein abgestuftes Schutzkonzept für die verschiedenen Altersgruppen aus. Pauschale Verbote wären der falsche Weg, sagte Hubig. Vatikanstadt. Papst Leo XIV. Nimmt am Abend an einer Bootsprozession in der Nähe von Rom teil. Er ist das erste katholische Kirchenoberhaupt, der bei der feierlichen Parade auf dem Albaner See in ein Schiff steigt. Vorgänger des Papstes hatten die Bootsprozession stets am Ufer verfolgt. Der See liegt unterhalb der Residenz Castel Gandolfo. Die meisten Päpste nutzen das Anwesen für die Sommerferien und andere Auszeiten. Das Wetter in Bayern. Im Lauf des Abends zunehmend bewölkt, aber meistens noch trocken. In der Nacht bewölkt, vereinzelt Regen bei 17 bis 11 Grad. Die Aussichten, morgen Sonne und Wolken im Wechsel bei Werten bis zu 29 Grad. Am Montag wechselhaft mit Schauern, am Dienstag wieder trocken bei 21 bis 26 Grad. Soweit die Nachrichten, es ist 17.04 Uhr. Die Verkehrsmeldungen: A3 Passau Richtung Nürnberg zwischen Iggensbach und dem Kreuz Deggendorf, 8 Kilometer Stau. A3 Würzburg Richtung Frankfurt zwischen Weibersbrunn und Aschaffenburg, stockender Verkehr. A7 Fulda Richtung Würzburg zwischen Fulda A3 und Bad Brückenau-Wildflecken, Stau und stockend wegen einer Baustelle. A8 Salzburg Richtung München zwischen Fraßdorf und Rohrdorf, stockend nach einem Unfall. A94 Passau Richtung München zwischen Altötting und Töging. Stau nach einem Unfall, der Verkehr wird an der Unfallstelle vorbeigeführt. Und zuletzt die B23 Lermoos Richtung Garmisch-Partenkirchen. Zwischen Greinau und Garmisch-Partenkirchen Stau. Soweit die Verkehrsübersicht.
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2: Servus und herzlich willkommen. Mein Name ist Franziskus Büscher. Reisen Sie mit mir heute im Blasmusikkonzert nach Spanien und Italien. Mit dem andalusischen Feuer des Flamenco und der Lebensfreude der Toskana. Und wir beginnen unseren Ausflug in Granada, am Fuße der Sierra Nevada. Schon vor 2500 Jahren haben hier Phönizier und Römer gelebt. Später kamen die Mauren und haben Granada mit ihrer Architektur geprägt. Nach Granada kommen deswegen bis heute tausende Touristen, um sich die Alhambra anzuschauen, den legendären arabischen Palastkomplex. Und natürlich besuchen dann viele auch ein Flamenco-Konzert. So hat es auch der Mexikaner Agustín Lara gemacht. 1932 schrieb der Sänger der Stadt ein Ständchen, das bis heute alle Tenöre drauf haben müssen. Von Fritz Wunderlich, Placido Domingo oder auch Frank Sinatra. Bei uns im Blasmusikkonzert singt aber natürlich nur das Blasorchester. Granada, du Land meiner Träume, in den Tönen des Gitanos singe ich nur für dich.

Musik, die mich gleich vom Urlaub in Spanien träumen lässt. Das Jugendblasorchester Penzing unter Thomas Kindl mit Granada, der sicherlich populärsten Liebeserklärung an die andalusische Stadt mit seiner roten Burg, der Alhambra, die ganz offensichtlich auch den Mexikaner Agustín Lara sehr beeindruckt hat. Ja, und ein paar Autostunden westlich von Granada liegt eine weitere von der maurischen Kultur geprägte Stadt, Sevilla, beliebtes Reiseziel und Hauptstadt von Andalusien. Eines ihrer Wahrzeichen ist der Alcázar, der Königspalast. Er steht auf den Fundamenten einer maurischen Festung und wurde immer wieder erweitert. Heute nutzen ihn die spanischen Könige noch als Stadtresidenz. Und dieser Ort hat auch den holländischen Komponisten Klees Vlaag inspiriert. Unter dem Pseudonym Lano hat er der andalusischen Architektur eine Ouvertüre gewidmet. Ein Abendspaziergang durch das jüdische Viertel Santa Cruz und den Palastgarten bis hin zu einem sehnsüchtigen Blick in den sternenklaren Nachthimmel.

Alcázar, eine musikalische Charakterzeichnung des Königspalastes von Sevilla. Geschrieben hat sie der holländische Komponist Kees Vlaak. Den Musikverein Eichenau leitete Helmut Buchbauer. Sie hören das Blasmusikkonzert auf BR Heimat, heute mit einem mediterranen Ausflug auch nach Sevilla. Dort liegt der Stadtteil Santa Cruz. Hier ist der berühmte Barbier von Sevilla daheim. In Gioachino Rossinis Oper mischt sich Figaro überall ein, zum Glück für Rosina und den Grafen Almaviva, die er zusammenbringt. Rossini öffnet seine komische Oper mit einer besonders leichten und ja spritzigen Musik, einer Musica frizzante, die Sie ja vielleicht genauso wie ich immer und immer wieder hören können.

Was für ein musikalisches Feuerwerk. Die Bläserphilharmonie Wertingen unter Manfred Lipp mit der Ouvertüre aus der Oper Der Barbier von Sevilla, 1816 uraufgeführt im Teatro Argentina in Rom von Gioachino Rossini selbst. Und damit sind wir in Italien angekommen, in Florenz.

So klingt der Frühling in der Toskana, zumindest für Gerhard Winkler. Josef Pirchmoser dirigierte die Musikkapelle Kiefersfelden bei diesem Live-Mitschnitt. Im Blasmusikkonzert auf BR Heimat erleben Sie heute Musik mit mediterranem Flair. Und wer könnte diesen besser entstehen lassen als ein gebürtiger Florentiner? Gaetano Fabiani wurde 1841 in Empoli bei Florenz geboren. Er studierte Klavier und Komposition. Später organisierte er das Blasorchesterwesen seiner Heimatregion. Dabei sind viele Märsche entstanden. Einer davon wurde sogar über Italiens grün-weiß-rote Grenzen hinaus zum Hit. Eine Ehrerbietung an die Serenissima, die durchlauchigste, die einst mächtige Hauptstadt der Republik Venedig.

das Jugend- und Blasorchester Murnau unter der Leitung von Michael Schmidt mit dem Venezia-Marsch von Gaetano Fabiani. Italien. Bei Johann Wolfgang von Goethe löste dieses Land schon Fernweh aus. Er schrieb: Das Ziel meiner innigsten Sehnsucht, deren Qual mein ganzes Inneres erfüllte, war Italien, dessen Bild und Gleichnis mir viele Jahre vergebens vorschwebte, bis ich endlich durch kühnen Entschluss die wirkliche Gegenwart zu fassen mich erdreistete. Also, Goethe konnte es kaum aushalten vor Sehnsucht nach Italien, und so ging es auch dem schwedischen Militärmusiker Sam Hjalmar Rydberg. Mit seinem Konzertmarsch Italia hat er sich den Süden mal eben näher nach Stockholm geholt.

Musik, die für mich wunderbar zu einem lauen Sommerabend passt. Die Bläserphilharmonie Wertingen unter ihrem langjährigen Dirigenten Manfred Lipp mit dem Konzertmarsch Nummer 2 Italia. Geschrieben hat ihn der schwedische Marschkönig Sam Rydberg vor etwa 100 Jahren und dabei auch gezeigt, dass nicht nur wir Deutschen Sehnsucht nach deutsche Vita haben. Ja, und wenn Sie jetzt schon Sehnsucht haben nach noch mehr Blasmusik, dann schalten Sie doch morgen um 11 Uhr wieder ein. Nach den Nachrichten hören Sie hier wieder Volksmusik aus Franken. Ja, zum Schluss dieser mediterranen Reise habe ich noch eine vielleicht überraschend skurrile und auch ein wenig groteske Musik für Sie. Geschrieben hat sie Nino Rota für einen Film des italienischen Drehbuchautors und Regisseurs Federico Fellini. In Otto e Mezzo, also 8,5, erzählt Fellini 1963 die autobiografische Geschichte des Regisseurs Guido. Der weiß ja nicht so wirklich, wie er seinen neuen Film angehen soll und flüchtet sich einfach mal in Kindheitserinnerungen. Es wird komisch und dazu passt dann auch die Musik von Nino Rota. Er schreibt eine Marsch-Persiflage als Abschiedslaufsteg, Passerella di Addio. Gespielt im Film von einer drittklassigen italienischen Zirkuskapelle, um die herum sich dann viele Menschen zu einem Kreistanz versammeln. Aus diesem verabschiede ich mich heute mit einem kleinen Schmunzeln im Gesicht als Ihr Franziskus Büscher und wünsche Ihnen noch einen heiteren Radioabend hier bei uns auf BR Heimat.

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1: Uhr die Nachrichten des Bayerischen Rundfunks mit Stefanie Müller. Die Übersicht. Bundesregierung will offenbar Russland für den Leipziger Drohnenangriff sanktionieren. Dauerregen und Schlamm erschweren Rettungsarbeiten in Nepal. Aufsteiger Elversberg gewinnt sein erstes Spiel in der Fußball-Bundesliga. Das Wetter in der Nacht bewölkt, vereinzelt Regen. Berlin. Die Bundesregierung will offenbar in wenigen Tagen den Urheber des Anschlagsversuchs mit einer Drohne auf dem Flughafen Leipzig-Halle benennen. Demnach werde Russland für den Vorfall verantwortlich gemacht, berichten die Welt am Sonntag und das Portal Politico unter Berufung auf vertraute Personen. Geplant sei außerdem ein umfangreiches Paket an Maßnahmen, wie zum Beispiel EU-Sanktionen. Weitere Details wurden nicht genannt. Ein Regierungssprecher sagte zu den Berichten, man beteilige sich nicht an Spekulationen. Am 4. August war auf dem Flughafen Leipzig-Halle eine mit Sprengstoff beladene Drohne gefunden worden. In der Nähe befanden sich mehrere Frachtflugzeuge aus der Ukraine. Bundesinnenminister Dobrindt hatte danach erklärt, dass fremde Mächte dahinter steckten. Auch Bundeskanzler Merz nannte keine Urheber, sagte aber, die Verantwortlichen müssten, so wörtlich, dafür bezahlen. Kathmandu. Nach dem Gletschersturz im Himalaya gehen die Rettungsarbeiten pausenlos weiter, erschwert von starkem Regen, Nebel und vor allem den riesigen Schlammmassen überall. Die Behörden berichten inzwischen von fast 700 geborgenen Toten. Knapp 3000 Menschen werden noch vermisst, darunter viele hinduistische Pilger aus China und Indien. Auch nach mehreren Deutschen wird noch gesucht. Das Auswärtige Amt spricht von einer hohen einstelligen Zahl. Rotes Kreuz und Roter Halbmond schätzen die Zahl der insgesamt von der Katastrophe betroffenen Menschen auf 93.000. Indien hat mittlerweile angekündigt, seine eigenen Gletscher in Zukunft stärker zu überwachen. Die Gletscher im Himalaya schmelzen durch den Klimawandel stärker als je zuvor. Berlin. Die Union hat die Äußerungen von Arbeitsministerin Baas zur Attestpflicht ab dem ersten Krankheitstag zurückgewiesen. Der Chef des CDU-Sozialflügels Radke bezeichnete es im Kölner Stadtanzeiger als fragwürdig, getroffene Verabredungen nach kurzer Zeit öffentlich in Frage zu stellen. Baas hatte zuvor in einem Interview die Sinnhaftigkeit der mit der Union vereinbarten Verschärfung der Attestpflicht angezweifelt, unter anderem wegen vieler Ausnahmeregelungen in den tarifgebundenen Unternehmen. Zustimmung bekommt die SPD-Vorsitzende von den Grünen. Deren Chef Banaschak bezeichnete die geplante Attestpflicht ab dem ersten Tag als so wörtlich Quatsch. München. In der Landeshauptstadt ist am Nachmittag an den türkischen Feinkosthändler Habil Kilic erinnert worden, den der rechtsextremistische nationalsozialistische Untergrund vor 25 Jahren ermordet hatte. Auch der 4 anderen bayerischen NSU-Opfer, einer weiteren Person aus München und 3 aus Nürnberg, wurde gedacht. Im Fall Kilic kamen die Täter am 29. August 2001 tagsüber in den Obst- und Gemüseladen der Familie im Stadtteil Ramersdorf und schossen dem 38-Jährigen 2-mal in den Kopf. Mit Blick auf den Jahrestag erneuerte der Türkenrat München seine Forderung, die Gefahren des Rassismus und Rechtsextremismus endlich ernst zu nehmen. Sicherheitsbehörden müssten bei Gewalttaten entschlossen handeln. Zum Fußball. Zum Auftakt der Bundesliga-Saison hat Neuling Elversberg Leverkusen mit 3:2 besiegt. Mitaufsteiger Paderborn schaffte in Mainz ein 0:0. Leipzig schlug Mönchengladbach 3:0, Köln besiegte Hoffenheim mit 3:2. Berlin und Frankfurt trennten sich 3:3. Die Ergebnisse der zweiten Liga: Cottbus Fürth 3:4, Karlsruhe Wolfsburg 2:5 und Heidenheim Dresden 5:3. Das Wetter in Bayern. Im Lauf des Abends zunehmend bewölkt, aber meistens noch trocken. In der Nacht bewölkt, vereinzelt Regen bei 17 bis 11 Grad. Die Aussichten, morgen Sonne und Wolken im Wechsel, bei Werten bis 29 Grad. Am Montag wechselhaft mit Schauern, am Dienstag wieder trocken, 21 bis 26 Grad. Es ist 18:04. Und hier noch ein Blick auf die Verkehrsmeldungen. A3 Passau Richtung Nürnberg zwischen Igensbach und Hengersberg, 7 Kilometer Stau, dort steht ein defektes Fahrzeug. A7 Fulda Richtung Würzburg zwischen Fuldaer Dreieck und Bad Brückenau-Wildflecken, Stau und stockend wegen einer Baustelle. A8 Salzburg Richtung München zwischen Weyarn und Horfoldinger Forst, 9 Kilometer stockender Verkehr. A94 Passau Richtung München zwischen Altötting und Töging, Stau nach einem Unfall, der Verkehr wird an der Unfallstelle vorbeigeführt. Und B23 Lermoos Richtung Garmisch-Partenkirchen zwischen Krainau und Garmisch-Partenkirchen 4 Kilometer Stau. Soweit die Verkehrsübersicht.
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1: Uhr, die Nachrichten mit Stefanie Müller. Die Übersicht. Bundesregierung will sich noch nicht zu Drahtzieher der versuchten Leipziger Drohnenattacke äußern. Schlechtes Wetter erschwert Suche nach Überlebenden im Himalaya. Russland setzt tödliche Attacken auf Kiew fort. Das Wetter in der Nacht bewölkt, vereinzelt Regen. Berlin. Die Bundesregierung will sich auch weiterhin nicht öffentlich zu dem möglichen Drahtzieher der Drohnenattacke am Leipziger Flughafen äußern. Zuvor hatten mehrere Medien des Springer Verlages unter Berufung auf Insider berichtet, die Regierung gehe davon aus, dass Russland hinter dem Vorfall steckt. Außerdem solle ein umfangreiches Maßnahmenpaket gegen Moskau vorbereitet werden. Ein Regierungssprecher erklärte dazu, man beteilige sich nicht an Spekulationen. Relevant sei allein die offizielle Zuordnung, die die Bundesregierung nach Abwägung aller Ermittlungsergebnisse vornehme. Bundeskanzler Merz hatte am Donnerstag erklärt, dass die Bundesregierung bald die Urheberschaft des Angriffs abschließend feststellen und es dann auch eine entsprechende Reaktion geben werde. Die mit Sprengstoff präparierte Drohne war am 4. August im Sicherheitsbereich des Leipziger Flughafens zwischen ukrainischen Frachtmaschinen entdeckt worden. Kathmandu. Die Suche nach Überlebenden der verheerenden Sturzflut im Himalaya ist durch schlechtes Wetter erschwert worden. In Nepal wurden die Rettungsarbeiten wegen Regens und dichten Nebels sogar vorübergehend ausgesetzt. Die Zahl der Toten wird mittlerweile mit fast 700 angegeben. Rund 3000 Menschen werden noch vermisst. Unter den Vermissten sind über 500 Ausländer, darunter auch einige Deutsche. Größtenteils handelt es sich aber um hinduistische Pilger aus Indien. Die Behörden warnen inzwischen vor der Gefahr von Seuchen. Derweil ist das Risiko einer neuen Flutwelle im Katastrophengebiet nach chinesischen Angaben etwas gesunken. Eine durch Geröllmassen entstandener See sei wieder langsam geschrumpft. Berlin. Bundesarbeitsministerin Baas von der SPD bekommt für ihren Einspruch bei der geplanten Attestpflicht ab dem ersten Tag Gegenwind vom Koalitionspartner. Der sozialpolitische Sprecher der Unionsfraktion Biadatz verwies auf die Ergebnisse des jüngsten Kabinettstreffens und die am Freitag beendete Klausurtagung der Koalitionsfraktionen. Der Chef des CDU-Sozialflügels Rathke sagte, er fände es fragwürdig, getroffene Verabredungen nach kurzer Zeit öffentlich in Frage zu stellen. Baas hatte zuvor die Sinnhaftigkeit der Attestpflichtverschärfung angezweifelt. Ihre Sorge sei, dass dann Menschen mit einem leichten Infekt am ersten Tag zum Arzt gingen und aus einem kurzen Ausfall am Ende eine ganze Woche Krankschreibung würden. Kiew. Russland hat seine Drohnenangriffe auf die ukrainische Hauptstadt auch heute fortgesetzt. Nach den Worten von Bürgermeister Klitschko wurde dabei ein 2-jähriges Mädchen getötet. 8 Menschen sind verletzt. Bei der Drohnenattacke vergangene Nacht in der Region Butscha bei Kiew kamen nach Behördenangaben mindestens 37 Menschen ums Leben. Bei dem Angriff war ein Munitionslager getroffen worden und explodiert. Die meisten Opfer sollen Bewohner eines nahegelegenen Pflegeheims gewesen sein. Zum Fußball. Zum Auftakt der Bundesliga-Saison hat Neuling Elversberg Leverkusen mit 3:2 besiegt. Mitaufsteiger Paderborn schaffte in Mainz ein 0:0. Leipzig schlug Mönchengladbach 3:0, Köln besiegte Hoffenheim mit 3:2. Berlin und Frankfurt trennten sich 3:3. Die Ergebnisse der zweiten Liga: Cottbus Fürth 3:4, Karlsruhe Wolfsburg 2:5 und Heidenheim Dresden 5:3. Das Wetter in Deutschland. Am Abend im Westen noch gelegentlich Regen, auch im Süden mehr Wolken. Im Nordwesten zeitweise stürmische Böen. In der Nacht teils trocken, teils Regen. Die Tiefstwerte 18 bis 10 Grad. Morgen im Südosten meist sonnig, im Norden und Westen bewölkt und windig, mit einigen Schauern und Gewittern. Die Höchsttemperaturen zwischen 20 Grad auf Sylt und 29 Grad am Oberrhein. Ein Blick auf die Uhr, es ist 19:04. Ein Blick auf die Verkehrsmeldungen. A3 Passau Richtung Nürnberg zwischen Iggensbach und dem Kreuz Deggendorf, stockender Verkehr, dort steht ein defektes Fahrzeug. Und B23 Lermoos Richtung Garmisch-Partenkirchen, zwischen Greinau und Garmisch-Partenkirchen 4 Kilometer Stau. Soweit der Service.
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2: Zum BR Heimat Feierabend begrüßt Sie der Martin Wieland. Ich darf Sie heute in eine der schönsten Gegenden im Alpenland entführen. Heute geht's ins blaue Land bei Murnau am Staffelsee. Zum Aufgespült im Murnauer Moos. Ich wünsche uns dazu eine gute Unterhaltung.

0: die Kranzberg Blues mit dem Blick zum Karwindel. Ja, den Blick in die Berg werden Sie in zwei Wochen auch genießen, die Musikantinnen und Musikanten. Denn Sie sind eine der 15 Musikgruppen, die heuer am 13. September am Staffelsee mit dabei sind, beim Aufgespult im Murnauer Moos. Was das ist, hat mir Anita Staltmeier aus Uffing erklärt. Sie organisiert dieses Musikantentreffen in dieser Traumkulisse seit mittlerweile 19 Jahren.
1: Aufgespült im Moos findet in Murnau, im Süden von Murnau, statt, beim Ähndl. Das ist eine Wirtschaft am Rand vom Naturschutzgebiet. Und wir haben 4 verschiedene Stationen, die man zu Fuß erwandern kann. Und bei jeder Station sitzen 4 Musikgruppen, die stündlich durchtauschen. Und das ist total schön, weil das Publikum sitzen bleiben kann. Und es kommen immer wieder andere Musikanten vorbei. Und man kann quasi das genießen und alle mal hören, ohne dass das Publikum einen Stress hat. Und man hat einen Blick auf die Berg und kann das einfach genießen.
0: Und genießen lässt sich da neben der schönen Muse eben auch diese grandiose Landschaft, wie es die Anita Staltmeier schon angesprochen hat. Das Murnauer Moos ist vor ungefähr 14.000 Jahren entstanden. Damals, nach der letzten Eiszeit, ist der Loisachgletscher abgeschmolzen und hat einen riesigen See hinterlassen, der schließlich durch weiteres Geschiebe aus dem Bach mehr und mehr verlandet ist. Eine einzigartige Landschaft ist da im Murnauer Moos entstanden, in der sie fast 2000 Tier- und Pflanzenarten angesiedelt haben. Dass es dort Narische ist, das haben auch die bekannten Münchner Expressionisten wie Kandinsky, Marc oder Münter schon vor 100 Jahren erkannt und im sogenannten Blauen Land viel ihrer Motive für ihre Kunst entdeckt. Und vielleicht entdecken Sie dort ja am 13. September Ihre Lieblingsgruppen.
1: Wir wechseln durch, sodass es eine bunte Mischung ergibt. Und das ist für die Musikanten auch so schön, weil man nicht von 1 bis um 5 Uhr am gleichen Platz sitzt mit den gleichen Kollegen, sondern man trifft ja jede Stunde wieder andere. Und das ist auch einfach untereinander schön, dass man alle trifft und nicht heimfahren muss und sagen, ach, ihr wart auch da. Schon, ich habe mir gar nicht gesehen.
0: Die 15 Gruppen, die heuer beim diesjährigen Aufgespult im Moos dabei sind, stellt uns der Nitta gleich noch genauer vor. Zuerst aber haben wir Musikanten, die in der Gegend daheim sind. Die Uffinger Sängerinnen, die Uffinger Hausmusik und die Murnauer Geigenmusik.

0: euch die Aufnahmen von Musikanten, die am Staffelsee daheim sind. Dort, wo am 13. September das diesjährige Aufgespult im Moos stattfindet. Anita Staltmeier hat vor fast 2 Jahrzehnten die Idee dazu gehabt und organisiert seither mit dem Markt Murnau und den Ortsvereinen dieses einzigartige Musikantentreffen. Und auch wenn sie mittlerweile schon Routine hat, es ist doch jedes Jahr wieder spannend, wer Zeit hat und kommen mag.
1: Es kommen die Blusenknöpfe, das ist ein Damenquartett aus Salzburg mit 2 Zirchen, Kontrabass und Harfen. Dann kommt ein Harfenduo aus Bad Aibling, Johanna und Magdalena. Und dann haben wir aus Seehausen die Großbachmuse, die spielen mit 2 Zirchen und Bariton. Dann gibt die Gransberg los aus Mittenwald, Tanzelmusik. Die Sogschneidermadeln aus Lengriers, 3 Schwestern. Und dann eine neue Tanzelmusik aus unserer Region, eine ganz junge, das sind die Schuhaufblosen aus Rügsee. Eine Sortenmusik aus Seehausen, die heißt Sortenwind. Die Staffelsee-Musikanten aus Murnau, das ist eine Lichtmusik. Dann kommt die Strichmusik Dobler, das ist eine Familienmusik mit Geigen und Cello, Kontrabass und Appenzeller Hackbrett. Die Sunderbankl-Musik aus Uffing, die musizieren mit Akkordeon, Zither und Gitarre. Die Viersee-Musik, das ist eine Tantl-Musik auch aus unserer Region, aus Sichering und Umgebung. Dann kommen die Walser Seitenbläser aus dem kleinen Walsertal. Die singen auch Schweizer Jodler und spielen mit Geigen und Klarinetten und Begleitmusik dazu. Und der Zwiebeldreigesang aus Nussdorf, das ist der Miesbini mit 2 Mädeln, das sind Zwillinge. Darum heißen die Zwiebeldreigesang. Die 2/4-Musi aus Bichi, das ist ein Zirch, ein Posaun und eine Gitarre. Und die 10-Inselmusi aus Uffing. Das ist mein Mo und ich und die Fefi Schwarz und der Leonhard Schwarz und der Hubert Schwingsandl. Wir spielen mit Geigen, Klarinetten, Tuba, Gitarre und Akkordeon.
0: 15 Gruppen, die den ganzen Nachmittag an den 4 Spielorten aufspielen. Zur eigenen Freude, zur Freude der Besucherinnen und Besucher und nicht zuletzt auch zur Freude von Anita Staltmeier, die fürs Aufgespult über ganz viel Herzblut einlegt.
1: Ich freue mich grundsätzlich immer auf alle Musikanten. Heuer freue ich mich, dass wir das erste Mal Schweizer dabei haben, weil das mal ein ganz anderer Farbtupfer ist. Und ich freue mich auf die Walser Seitenbläser, weil die einfach nur mal einen ganz anderen Stil haben und eine andere Note reinbringen, die wir so vielleicht noch nicht gehabt haben. Aber es sind ganz viele einheimische Gruppen dabei. Das freut mich immer sehr, dass die da so zu mir gingen. Und ja, ich glaube, wir haben eine sehr bunte Mischung. Da freue ich mich. Weil wenn wir anfangen zum Organisieren, haben wir ja nicht immer alle Zeit, so wie man sich das zuerst ausdenkt im Kopf. Und dann, ja, dann ergibt sich halt so ein Programm. Und ich glaube, heuer wird es ganz abwechslungsreich.
0: Davon ist auszugehen bei den frühen Musikgruppen. Heuer mit dabei der Sorgschneider Dreigesang, den hören wir jetzt mit 3 Schwarzbräune Rissal und zum Auftakt die Blusenknöpfe mit dem Schmetterlingswald.

0: Die Kranzberg Blues mit Werdenfelser Klänge im Bärheimer Feierabend. Am Sonntagnachmittag vom 13. September werden die Kranzberg Blues, die Sockschneider Malern und die Blusenknipf im Murnauer Moos mit insgesamt 15 Musikgruppen, Singer und Spulen. Damit es da kein Durcheinander gibt, hat Anita Staltmeier wieder 4 besondere Spielorte in der traumhaften Naturkulisse ausgesucht.
1: Also einmal sind wir beim Biergarten am Endl. Das ist die Wirtschaft, die es da gibt. Und da herrscht auch eine Biergartenatmosphäre quasi. Und wenn man dann ein bisschen nördlich geht, dann ist die St. Georgskapelle. Und das ist ein bisschen weiter oben und man hat quasi nur einen freien Blick. Das ist ein bisschen starrer und zum Genießen. Und dann geht man weiter. Und heuer haben wir einen neuen Spielort. Das ist die Eiche am Lüss, heißt das. Das ist ein großer Baum in der Wiesen und schön schattig. Und dann geht man wieder weiter Richtung Endl zurück und dann ist man bei den Landfrauen und die machen Kirchall und da kann man sich auch hinsetzen und hat quasi ein bisschen Kaffeehausmusik.

0: Temperament, Lebensfreude und beste Stimmung. Das vermitteln die frühen jungen Leute, die zum Musikantentreffen aufgespult im Moos nach Murnau kommen. Letztes Jahr waren es unter anderem die Windstreichmusikanten aus dem Nachbarland Österreich, die wir gerade mit der Fertigspritzerpolka gehört haben. Davor die Geschwister Stuhlmüller. Und beim Ensemble Freiwang Gruber, da spielt die Anita Staltmeier mit, die jedes Jahr mit viel Gespür und Geschick die Kontakte knüpft. Dabei hat sie als Musilehrerin aber auch immer die örtlichen jungen Musikanten im Blick.
1: Mir liegt immer viel am Herzen, dass ich die Nachwuchsmusikanten aus der Region mit einbinde, dass die auch einfach da mit reinschmecken können und dass die von den erfahrenen Musikgruppen lernen und die hören, dass es so eine gute Mischung gibt und eine schöne Veranstaltung. Und bis jetzt hat es immer ganz gut funktioniert.
0: Ja, und das liegt natürlich nicht nur an die vielen Musikantinnen und Musikanten, die aufspulen, sondern auch an der Zusammenarbeit mit der Marktgemeinde Murnau, den Murnauer Wirten und den Ortsvereinen. Und dass sich die alle gut verstehen, ist ein riesiges Glück für die Anita Staltmeier. Sonst gab es diese Veranstaltung nicht schon seit fast 2 Jahrzehnten.
1: Heuer sind es 19 Jahre und das Konzept, es hat einmal Ideen braucht für die Oberbayerischen Jugend- und Kulturtage. Und dann habe ich damals die Idee gehabt und ja, seitdem gibt es es. Und nächstes Jahr haben wir 20-Jähriges. Wer hätte das gedacht? Der Markt Murnau unterstützt es seit Anfang finanziell und auch durch die Hilfe von der Tourismusmannschaft. Wir machen das gemeinsam und der Bauhof ist natürlich dabei und das ist ein ganz ein schönes Miteinander. Dann gibt es die Landfrauen, die sind mit Kirchl von Anfang an dabei und der Trachtenverein macht Rahmfleckerl. Also das ist eine große Mannschaft, die da zusammenhilft und es ist wunderbar, dass das so Hand in Hand geht. Wenn es ringt, dann muss es nicht ausfallen, sondern wir sind in die Wirtschaften von Murnau und das ist großartig, dass das so funktioniert, weil am Freitag wird entschieden, wo es stattfindet und dann müssen die ja einfach auch organisieren, aber es ist super, dass das so klappt und das ist richtig schön.
0: Und so verwundert es auch nicht, dass sich das aufgespulte Moos weit über den Markt Murnau hinaus einen Namen gemacht hat. Und auch an diesem 13. September werden die Gäste, wir auch die Musikantinnen und Musikanten, bestens versorgt. Mit lebfrischer Muse, aber auch mit regionalen Köstlichkeiten.
1: Wir haben verschiedene Stände und die Staffelseewirte sind beteiligt. Natürlich das Gasthaus Endl beim Biergarten, dann das Restaurant Auszeit. Die Landfrauen vom Landkreis Garmisch-Partenkirchen machen Auszone und der Trachtenverein Murnau macht Rahmfleckerl. Also ganz eine bunte Geschichte. Man muss nicht verhungern.

0: musikalische Eindrücke vom Aufgespult im Moos der letzten Jahre. Das waren die Vierklee-Musik und der Arfeiter Dreigesang aus der Wilschenau im Tirolerischen und davor die Pils is aus Mose mit dem Engelsgrußwalzer. Ein Stückel vom Benny Miers, der in diesem Jahr mit dem Zwie-B-Dreigesang mit dabei sein wird. Und vielleicht wollen Sie ja auch mit dabei sein und sich einen gemütlichen Nachmittag im Kreise vieler Musikantinnen und Musikanten machen, vor traumhafter Kulissen im Murnauer Moos am Staffelsee. Alle Wege führen nach Rom und ganz früh auch nach Murnau. Egal, ob Sie mit der Bahn kämen oder mit dem Auto oder mit dem Radl, vom Bahnhof sind Sie in 20 Minuten in einer gemütlichen und kinderwagentauglichen Wanderung im Moos.
1: Das fährt der blaue Landbus auch. Das ist ein Rufbus und das funktioniert gut in unserer Gegend. Da kann ich auch am Bahnhof parken oder wo auch immer in Murnau und kann den blauen Landbus anrufen oder buchen. Da gibt es eine App und der bringt mich zum Moos runter. Es gibt einen Kartenvorverkauf in der Touristinfo in Murnau und man kann aber auch vor Ort an die Kassenhäusl dann Karten kaufen. Also 8 Euro kostet der Eintritt im Vorverkauf und 10 Euro dann am Veranstaltungstag an die Kassenhäusl.
0: Auf der Webseite tourismus.murnau.de findet man genauere Informationen dazu. Und man kann sich dort auch das Faltblattl runterladen oder auch schon Karten sichern, die es natürlich auch in der Touristinfo in Murnau gibt.
1: Aufgespielt im Moos ist am Sonntag, den 13. September, von 1 bis ungefähr 5 Uhr. Meistens dauert es viel länger. Offiziell geht es bis um 5 Uhr. Und danach trifft man sich beim Ähnl im Biergarten und dann wird frei über die Schnüber weitergespielt und gesungen und ja, bis in die Nacht nicht meistens sitzen geblieben.
0: So wie es sich für ein richtiges Musikantentreffen heute kehrt. Anita Stoltmeier wird auch in diesem Jahr nicht nur organisieren, sondern sich freut sich auch auf selber Musik machen. Es ist die Mischung, die auch für sie das aufgespülte Moos immer wieder so reizvoll macht.
1: Die Lockerheit beim Musizieren auf alle Fälle, dass sie die Musikanten aufeinander freien und einfach ohne festgezurrtes Programm so spielen, wie es ihnen gerade in den Sinn kommt. Und weil man einfach locker spazieren gehen kann, viel Leute trifft, es kommen viele Musikanten auch, die nicht heuer engagiert sind, zum Spielen zu wie zum Ratschen. Und das ist ein ganz beliebter Treffpunkt geworden. Und man kann es einfach genießen, weil man die Kombination aus schöner Musik und schöner Landschaft hat. Und das ist für mich persönlich einfach ganz was Wunderbares, wenn man das, was man gern hat, miteinander genießen kann. Die Landschaft und die Musik.

Die Bolzwanger Geigenmusik und davor der Dreiwinkelgesang mit dem Hornfahrer Jodler. Mit dem Walzer auf geht's wieder. So spielt uns jetzt die Anita Staltmeier mit ihrem Mo, dem Rainer Gruber, aus diesem Feierabend aus. Und wir wünschen den Musikantinnen und Musikanten fürs aufgespielte Murnauer Moos am Sonntag, den 13. September, erschien's wieder. Denn die Kulisse im Moos macht's natürlich nochmal eindrucksvoller, auch wenn die Wirtshäuser in Murnau bei Ringwieder ebenfalls parat steht hatten. Ich bedanke mich an dieser Stelle bei den Organisatorinnen und Organisatoren, allen voran bei Anita Staltmeier. Auch für den Ratsch über dieses außergewöhnliche Musikantentreffen. Und ich wünsche gutes Gelingen. Erna wünsche ich eine gute Unterhaltung, nicht nur im Murnauer Moos, sondern jetzt auch schon an diesem Samstag auf die Nacht in unserem weiteren Musikprogramm auf BR Heimat. Der Martin Wieland sagt, für Gott bin

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1: Um 20 Uhr mit Stefanie Müller. Die Bundesregierung macht offenbar Russland für die versuchte Drohnenattacke am Flughafen Leipzig-Halle Anfang August verantwortlich. Das berichten mehrere Medien des Springer Verlags unter Berufung auf Insider-Informationen. Demnach bereitet die schwarz-rote Koalition auch ein umfangreiches Maßnahmenpaket gegen Moskau vor. Ein Regierungssprecher erklärte dazu jedoch, man beteilige sich nicht an Spekulationen. Relevant sei allein die offizielle Zuordnung, die die Bundesregierung unter Abwägung aller Ermittlungsergebnisse vornehme. In der Union gibt es keine Bereitschaft, die geplante Attestpflicht ab dem ersten Krankheitstag noch einmal neu zu verhandeln. Der Chef des CDU-Arbeitnehmerflügels Rathke sagte, was man gemeinsam beschlossen habe, sollte man auch gemeinsam vertreten. Arbeitsministerin Baas hatte den Sinn der Verschärfung der Attestpflicht zuvor in einem Interview in Frage gestellt, unter anderem wegen vieler Ausnahmeregelungen in tarifgebundenen Unternehmen. Im besetzten Westjordanland haben Dutzende maskierte israelische Siedler erneut palästinensische Häuser angegriffen. Bewohner und die israelische Armee berichteten von Steinwürfen und gewaltsamen Zusammenstößen im Dorf Kusra. Nach Angaben des Militärs sind dabei auch Palästinenser verletzt worden. In dem im Norden gelegenen Kusra gibt es bereits seit Anfang August Spannungen zwischen Siedlern und den palästinensischen Bewohnern. Die Isländer stimmen heute über die Wiederaufnahme von EU-Beitrittsgesprächen ab. Dazu aufgerufen sind mehr als 250.000 Wahlberechtigte. Dabei wird ein knappes Ergebnis erwartet. Ministerpräsidentin Frosta-Dottir hatte im Vorfeld der Abstimmung betont, dass das Referendum noch keine endgültige Entscheidung über einen EU-Beitritt bedeute. Die Wahllokale schließen um 1 Uhr unserer Zeit. Zum Sport. Zwei Aufsteiger haben sich zum Auftakt der neuen Fußball-Bundesliga-Saison Respekt verschafft. Elversberg besiegte Leverkusen mit 3:2 und Paderborn schaffte in Mainz ein 0:0. Die übrigen Ergebnisse: Leipzig, Mönchengladbach 3:0, Köln, Hoffenheim 3:2 und Berlin, Frankfurt 3:3. Und bei der Kanu-Weltmeisterschaft in Polen hat Pauline Jaksch im Kajak Einer die nächste deutsche Goldmedaille geholt. Gestern hatte schon der Kajak-Vierer der Männer und der Kanadier-Zweier der Frauen WM-Gold gewonnen. Das Wetter in Bayern. In der Nacht Wolken, vereinzelt Regen, Abkühlung auf 17 bis 11 Grad. Morgen ein Mix aus Sonne und Wolken bei höchstens 29 Grad. Regnerisch mit Gewittern erst wieder am Montag, dann auch kühler. Es ist 20 Uhr und 3 Minuten.
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2: Allgäuer Farbtupfer erwarten uns in dieser Stunde auf BR Heimat. Naturjodler und Alplieder, Tanzmusik und frischer Seitenklang erfreuen uns an diesem Augustabend. Aufgezeichnet beim Treffpunkt Volksmusik, unserem BR-Horgast in Unterföhring. Stefan Semhoff wünscht viel Freude und wir häkeln uns ein als erstes bei der Verwandtschaftsmusik. Packen wir's.

Begeisterung bei unserem Publikum im Studio 1 in Unterföhring. Hoffentlich auch bei Ihnen, liebe Hörerinnen und Hörer. Höhepunkte aus der Reihe Treffpunkt Volksmusik hören Sie in dieser Stunde. Liebreizend und wurzelecht singt das Jodler-Duo Dur Schmidt, Julia Auffinger und Caroline Hiemer aus Gunzesried. Die beiden Damen bilden gewissermaßen das Herzblatt der Jodlergruppe Ofterschwang, die gleich wieder zu hören sein wird. Und frisch voran geht's mit der Verwandtschaftsmusik aus dem südlichen Oberallgäu. Klarinette, Tuba, Zirch und das in unseren Breitengraden extrem selten anzutreffende Kulohorn. Erfunden hat's ein preußischer Theologe, aber klingen tut's fast so schön wie ein Allgäuer Trompeten.

Das Jodler-Duett durch mit beim Treffpunkt Volksmusik im BR-Studio in Unterföhring. Beifall für diesen Abstecher in die Schweiz, der Stieboder Naturjodler von der oberen Steinbodenalpe bei Eggiwil im Emmental. Quintett komplett, so heißt dieser Walzer der Verwandtschaftsmusik, selber gestrickt vom Tubisten Sebastian Übelhör.

0: Schmeidiger Zitterklang erfreut unser Herz, das Seitenduo Kerberg-Herren war das und davor mächtig und weit hinaus klingend in die Berg die Jodlergruppe Ofterschwang. Und noch einmal freuen wir uns auf Seitenmusik mit Martin Kern und Martin Kerber, wobei sich der Letztere hervorragend versteht auf das Spiel mit der Scherzitter, sodass er unserem Moderator Johannes Hitzelberger diesbezüglich auch gleich Rede und Antwort steht.
1: Du hast zwei Scherzitterer da und dann noch die Funktionsweise von deren zwei Instrumenten, hätte ich gern gewusst. Und nachher noch der Unterschied zum Raffaeller. Fangen wir mal mit dem kleineren Teil an, Martin.
2: Ja, das ist, glaube ich, vom Raffael gemacht. Modell Schraudolf, Oberstdorf. Genau so eine hat der Max gehabt. Und die gibt es jetzt zum Bauen. Der Martin hat auch die Kurse initiiert. Kann also jeder bauen, wenn er möchte. Und einer der besten Modelle ist jetzt im Raffael gelungen. Und die hat also zwei Spielseiten, zwei E-Seiten und noch eine leere Bordun-Seite, auch das gleiche, auch ein E. Man könnte noch zwei weitere dazu machen.
1: Alles gleiche Seite. Aha. Und Bordun, das schwingt einfach immer mit, wenn man will.
2: Gleich tönen, so wie es beim Mittelalter üblich war.
1: Das heißt, du bist in deinem Tonumfang, Tonartenumfang schon beschränkt dann. Ja. Wie die diatonische Zirch?
2: War noch mehr beschränkt. Die hat wirklich nur eine Tonleiter, also nur A-Dur kann man da spielen. Oder halt Moll dann dazu.
1: Was ist der Unterschied? Einfach, dass es größer wird und tiefer, wenn man, das nennt sich dann Alt-Scherzitter.
2: Alt- oder Bass-Scherzitter, weil das ist genau eine Oktave tiefer. Also das sind zwei normale E1 und das ist dann ein kleines E. Genau das gleiche, aber eine Oktave tiefer.
1: Du hast gerade, wer sich ein bisschen auskennt, einen klingenden Namen erwähnt, aber auch für dein Zugang zum Instrument ist das ein wichtiger Name, Max Schraudolf. Sagst du dem ein bisschen was?
2: Ja, ich habe Glück gehabt, dass ich in Oberstdorf bei dem selber lernen habe können. Das war der einzigste Überlieferer der Scherzitter. Der hat es vom Goras Gustl an Alpirt abgeschaut. In Bahnhofswirtschaft in Oberstdorf hat er das gehört und hat dann selber meint, das kann man nur lernen, es hat so wenig Seiten, das kann man gerade nur lernen. Und hat es auch gelernt, aber der Gustl war ein strenger Lehrer, gell? Der Martin weiß es zu erzählen, war ein strenger Lehrer, also der hat leider das schwerste Stück beigebracht und hat gesagt, wenn du das nicht lernst, verlernst du es nie.
1: Pädagogisch natürlich super wertvoll, aber so sind sie die Allgäuer.
2: Ungefähr so, ja, genau, ja. Also ich habe Glück gehabt, dass ich bei ihm gelernt habe und das ist die Basis eigentlich, ja.
1: Als Schnellkurs, was macht es aus, dass du nach meinem Empfinden so einen Mordsschlanz reinbringst? Oder das hat einen Mordszug?
2: Ja, das ist das Plättle, das gibt es nicht mehr. Das ist ja Original Dr. Oetker, Teigschaber, Modell 60er Jahre oder 50er Jahre, die gibt es leider nicht mehr. Also die sind anders inzwischen.
1: Wenn man jetzt keine Antiquariat zur Verfügung hat mit Dr. Oetker Teigschaber, was nimmt man dann?
2: Ich weiß es nicht, also es müssen wir ein normales Plektron von der Gitarre nehmen, Gitarren, Schlaggitarre, Plektron oder halt einen neuen Teigschaber, die sind aber nichts.
1: Also ich glaube, das hören wir jetzt an, wie Martin Kerber mit Dr. Oetker Teigschaber in der Manier vom berühmten Max Schraudolf aus diesem Instrument so wunderbare Töne lockt. Die beiden Martins, bitte sehr.

0: Die Majestät der Bergwelt steigt auf vor unserem geistigen Auge, wenn die Jodlergruppe Ofterschwang anhebt. Und dazu passen auch die Zeilen aus der Feder von Luitpold Schuhwerk, die uns Johannes Hitzelberger jetzt vorträgt.
1: 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So möchte ich spielen deiten. So, wie wenn der Schnee verronnen nach langen, harten Winterzeiten und es flattert in der Sonne, an der Halde aus in die Weite, ein Schmetterling durchs Frühlingstor. So kommt er singen vor. 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

Schlussapplaus im Studio 1 in Unterföhring. Das waren Aufnahmen vom Treffpunkt Volksmusik mit der Jodlergruppe Ofterschwang, der Verwandtschaftsmusik, dem Jodler-Duett Due Schmidt, der Seitenmusik Kerberkern und als Sprecher Johannes Hitzelberger. Dankeschön fürs Zuhören Ihnen, sagt Stefan Semhoff und wünscht noch einen schönen Abend am Radio. Für Gott beinand.

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1: Um 21 Uhr mit Stefanie Müller. Die Bundesregierung hält sich hinsichtlich des möglichen Drahtziehers der Drohnenattacke am Flughafen Leipzig-Halle Anfang August weiter bedeckt. Ein Regierungssprecher erklärte, man beteilige sich nicht an Spekulationen. Er bezog sich damit auf Berichte mehrerer Springer-Medien, wonach die Regierung Russland verantwortlich mache und ein umfangreiches Maßnahmenpaket gegen Moskau vorbereite. Bundeskanzler Merz hatte am Donnerstag erklärt, dass die Bundesregierung bald die Urheberschaft des Angriffs abschließend feststellen werde. Die Suche nach Überlebenden der verheerenden Sturzflut im Himalaya ist durch schlechtes Wetter erschwert worden. In Nepal wurden die Rettungsarbeiten wegen Regens und dichten Nebels sogar vorübergehend ausgesetzt. Die Zahl der Toten wird mittlerweile mit fast 700 angegeben. Rund 3000 Menschen werden noch vermisst. Unter den Vermissten sind über 500 Ausländer, darunter auch einige Deutsche. Größtenteils handelt es sich aber um hinduistische Pilger aus Indien. Der iranische Präsident Pezeshkian hat eingeräumt, dass die US-Sanktionen gegen die Islamische Republik der Wirtschaft schaden. Im Staatsfernsehen sagte er, die Exporte und Importe des Iran seien in den vergangenen Monaten um 25-35% zurückgegangen. Sein Land befinde sich in einer Kriegssituation und diese Kriegsbedingungen müsse man akzeptieren. Im Konflikt mit den USA bleibt Teheran trotzdem unnachgiebig. In einer Erklärung der Führung heißt es, Iran werde trotz der neuen Wirtschaftssanktionen nicht einknicken. Norwegens neuer König Håkon VIII. Hat in seiner ersten Rede an sein Volk, an seinen gestern verstorbenen Vater erinnert. Alle seien gerne mit Harald zusammen gewesen, er habe für Zusammenhalt gesorgt, so Håkon. Auf ihn selbst warte nun eine große Aufgabe. Gemeinsam mit seiner Frau, Königin Mette Marit, wolle er präsent sein, zuhören und immer versuchen, die Lebenssituation unterschiedlicher Menschen zu verstehen. Und wörtlich, wir glauben an ein Norwegen, in dem es Platz für alle gibt. Am Dienstag wird Håkon den vorgeschriebenen Eid auf die Verfassung im norwegischen Parlament ablegen. Zum Sport. Zum Auftakt der Fußball-Bundesliga-Saison ist Dortmund seiner Favoritenrolle mit einem 2:0-Sieg gegen Hamburg gerecht geworden. Aufsteiger Elversberg konnte mit einem 3:2 gegen Leverkusen einen umjubelten Einstand feiern. Die übrigen Ergebnisse? Mainz-Paderborn 0:0, Leipzig-Mönchengladbach 3:0, Köln-Hoffenheim 3:2 und Berlin-Frankfurt 3:3. Das Wetter in Bayern. In der Nacht Wolken, vereinzelt Regen, Abkühlung auf 17 bis 11 Grad. Morgen ein Mix aus Sonne und Wolken bei höchstens 29 Grad. Regnerisch mit Gewittern erst wieder am Montag, dann auch wieder kühler. Es ist 21 Uhr und 3 Minuten.
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2: Ja, servus, die Heime hier auf Heimat, eine Stunde BR Heimat, Heimatbras und Co. Mei, so viel Heime hier, das gibt's ja gar nicht. Schön, dass ihr dabei seid. Und ich weiß nicht, wie es euch geht, aber ich geb's zu, ich bin eine ganz schlechte Verliererin. Wenn wir daheim irgendwie ein Kartenspiel auspacken, da will ich dann schon gewinnen. Auch wenn ich weiß, dass ein bisschen Glück immer dazugehört. Ja, das ist heute so. Was soll ich machen? Aber wie geht's eigentlich den Teilnehmern vor der BR Kirchweih Challenge? Vielleicht habt ihr das schon mitbekommen. Wir waren die letzten Wochen den ganzen Sommer über bei euch in Bayern unterwegs und haben gekämpft. Also gekämpft haben wir jetzt nicht. Wir haben am Mords Gaudihammer gehabt. Und am Ende gab's natürlich einen Gewinner, aber eigentlich haben irgendwie auch alle gewonnen. Aber mehr dazu erzähle ich euch gleich. Denn erst einmal spielen wir Runden Schafkopfen miteinander. Mal schauen, wer da gewinnt oder verliert. Zwischen dem Anderl und dem Steff. Schafkopfen und bayerische Musi. Schönen Abend wünsche ich euch.

0: Ja, gemütlicher geht's fast gar nicht, oder? Mit der Du-Nix-Tanzl-Musi wär jetzt auch gern im Bierzelt. Das waren Sie hier auf BR Heimat, Heimatbrass und Co. mit Erinnerungen ans Bierzelt.
1: Ich bin ganz ehrlich, Bayern ohne Kirchweih, das wäre wie Bayern ohne Bier oder Volksfest ohne Blasmusi, oder? Das gehört schon irgendwie zusammen. Und wir haben mit euch eure Traditionen gefeiert mit unserer BR-Kirchweih-Challenge. Da waren wir die letzten Wochen in ganz Bayern unterwegs und haben den großen Kirchweih-Spielekoffer geöffnet. Und bei jedem Spiel gab es Punkte zu holen. Und welche Kirchweih die meisten Punkte hat, die gewinnt. Und zwar ein Konzert mit der Bayern 3 Band und der Volksmusik-Mashup-Band Marsmändler. Mein Lieblingsspiel der BR Kirchweih Challenge war das Liederraten. Klingt erstmal ganz einfach, aber für alle von euch, die in einer Blaskapellen oder Musikverein spielen, war es schon ein bisschen eine Herausforderung, weil ihr musstet einen völlig unbekannten Popsong vom Blatt spielen. Wie hier in Winsbach.
2: Dann wird's Zeit für Spiel Nummer 1.
3: Schon gut gemacht.
4: Es war einfach atemberaubend, diese Stimmung, unbeschreiblich.
1: Oder das war auch ein Hammerspiel, wo ihr alle vor Ort wirklich mitgefiebert habt. Egal ob in Rieden in der Oberpfalz, in Winsbach in Mittelfranken oder in Oettingen in Schwaben. Beim Spiel Hitmixer musstet ihr Popsongs erraten, die von den Marsmändler Musikern wieder mit lustigen Kirchweih-Texten kombiniert wurden.
5: Wow, schöner Madler.
3: Aber kann am Sei, sau stressig. Man merkt gar nicht wirklich, wann der nächste Song losgeht. Die Melodie kennt man immer, aber es fällt einem nicht der Titel ein.
1: Ich sag's euch, was ihr da alle mitgefiebert habt, gemeinsam auf die Beine gestellt habt, ehrenamtlich, einfach so zwecks der Gaudi, als Team, als Gemeinde, als Verein. Das war wirklich, wirklich beeindruckend. Da kriege ich Gänsehaut, wenn ich dran denke. Gewinnen konnte aber dann am Ende doch nur einer. Und wer das geschafft hat, das hört sie gleich.
0: Aber erst einmal trinken wir ein bayerisches Bier zusammen. Ich meine, welches Bier auch sonst, gell? Von der Kapelle Quetschenblech aus Niederbayern. Und eine kleine Berg- und Talfahrt machen wir auch noch miteinander mit die Kuba-Bayerischen auf dem Berg und im Tal.

0: Ja, wer von euch war schon mal auf der Kerwa, auf der Kirwa, auf der Kirchweih, der Kerm? Ja, überall in Bayern heißt es irgendwie ein bisschen anders, aber vom Gefühl her ist schon immer das Gleiche. Festzelt, Tracht, Baum aufstellen, austanzen, Freunde treffen und einfach zum Feiern. Ja, und genau das haben wir gemacht bei unserer BR-Kirchweih-Challenge, wo es am Ende nicht unbedingt ums Gewinnen ging, sondern eher um die Gemeinschaft. Ja, den ganzen Sommer waren wir in Bayern auf euren Kirchweihen unterwegs und jetzt am Samstag war das große Finale in Bergrheinfeld in Unterfranken. Ich war dabei und erzähle euch einmal, wer die Kirchweih-Challenge 2026 gewonnen hat.
1: Mögen die Besseren, in dem Fall wir, gewinnen. Punkt.
0: Was für eine Ansage. Auf der Bercher Kerm in Bergrheinfeld in Unterfranken haben die Jungs und Mädels wirklich alles gegeben, die führende Kirwa aus Rieden von Platz 1 zu verdrängen.
2: Kerm, Kerm, Kerm!
0: Denn nur eine Kirchweih kann die BR-Kirchweih-Challenge gewinnen. Der Kirchweihplatz war rammelvoll, über 2000 Besucher waren da und vor allem kein Regen. Perfekte Bedingungen also für ein Finale. Dann ging's los. Das erste Spiel, das Musikquiz mit der Blaskapelle, wurde zur Schlüsselstelle.
3: Freiheit.
4: Hör mal rein, ob's Freiheit sein kann.
5: Do you believe in love and love?
4: Das war leider die Cher mit Believe.
0: Null Punkte, der Auftakt missglückt und damit waren die Chancen auf den Gesamtsieg eigentlich schon früh dahin.
6: Jetzt muss einfach noch das Beste rausgeholt werden, ne? Ist ganz klar.
7: Wir machen das Beste draus und unsere Kirchweih wird trotzdem die Beste.
0: Trotzdem war es ein starkes Finale, denn in den anderen Spielen lieferten die Bergrheinfelder voll ab.
8: Ich und du und noch Abu und der Vetter Seidel.
9: Lady Gaga!
8: Holzberger Master, was ist los? Was los? Was los?
10: Willem auf der Neid! Willem auf der Neid! Oh nein!
0: Und keine Gemeinde war beim Spiel Teppichtwister so schnell, eine Plane zu wenden, während 20 Personen draufstehen. Beeindruckend war aber vor allem, wer alles mitfieberte. Rieden, die führende Kirwa, war mit einem ganzen Bus angereist, um live mitzuerleben, ob der erste Platz bleibt oder ob Bergrheinfeld sie noch vom Thron stößt. Eine große Delegation aus Winsbach war ebenfalls vor Ort. Sie feuerten sich gegenseitig an, lachten miteinander und aus Konkurrenten wurden Freunde.
11: Erster, zweiter, dritter Platz ist eigentlich völlig egal. Wir haben so viele coole Leute kennengelernt. Die Leute waren bei uns, wir waren bei denen und es hat so Spaß gemacht. Das ist richtig cool.
12: Hauptsache, der Zusammenhalt ist da und wir hatten unseren Spaß.
13: Darum geht's eigentlich.
14: Ja, dass man andere Leute kennenlernt.
13: Wirklich, nur das Beste.
15: Nur darum geht's.
16: Einfach Liebe.
0: Und am Ende stand das Ergebnis fest.
17: Auf Platz 1.
4: Die Gewinner der BR-Kirchweih-Challenge sind Rieden
0: in der Oberpfalz hat die BR-Kirchweih-Challenge 2026 gewonnen. Bergrheinfeld landete auf Platz 2, Winsbach wurde Dritter, dahinter Oettingen und Effeldrich. Der Preis, ein Doppelkonzert mit der Bayern 3 Band und der Volksmusik-Mashup-Band Marsmännler. Die Chrissy von den Riedener Kirwaleit hält den Pokal in den Händen.
18: Yeah! Super! Super, dass alle Vereine so einen Zusammenhalt haben. Ist einfach schön, ja.
0: Der wichtigste Gewinn war aber etwas anderes. Durch die BR-Kirchweih-Challenge sind Freundschaften über Kirchweih und Regionengrenzen hinweg entstanden. Und Bayern ist noch ein Stück enger zusammengerückt.
19: Das schweißt zusammen und man lernt unglaublich gute Freunde kennen.
10: War ein mega Erlebnis, ein super Event.
20: Du hattest eine geile Zeit, egal wo du warst. Und das sollte eigentlich jeder mitnehmen.
0: Alle Infos und Impressionen von allen Stationen der BR-Kirchweih-Challenge gibt es auf br.de/kirchweih-challenge.

Ja, Harmonika ist schon ein schönes Instrument, oder? Das darf ich echt gerne mal ausprobieren. Vielleicht kann man das ja jemand zeigen. Hand hoch. Das war das Osserwinkel-Trio aus dem Bayerischen Wald mit der im wahrsten Sinne des Wortes Harmonika-Rallye hier auf BR Heimat, Heimat Brass und Co. mit mir, der Eva Heime. Und ich starte jetzt auch in eine kleine Volksfest-Rallye hinein mit Autoscooter, gebrannte Mandeln. Amassbier wird sicher auch dabei sein, denn Volksfeste gibt's gerade am laufenden Band in Bayern, zum Beispiel die Bertelmädult in Landshut. Dann haben wir einen Augsburger Plärrer am Start und Mai Lieblingswiesen läuft auch noch, das Rosenheimer Herbstfest, da komm ich her und da komm ich auch immer wieder gern hin, weil das ist einfach sauschi. Kann ich euch bloß empfehlen. Übrigens soll das hier der neue Wiesen-Hit sein.

0: Ja, ich weiß jetzt nicht, ob sie der durchsetzen wird. I doubt it. Aber am Ende ist doch schon irgendwie immer Skandal im Sperrbezirk, oder? Die Klassiker halt, die darf er nicht fein, was er immer als nächstes kommt. Und die Wiesn, also das Oktoberfest, soll auch sicherer werden in diesem Jahr mit KI-gestützten Kameras und dank der Blasmusik. What? Ja, das klingt jetzt erst einmal ein bisschen schräg, aber genau das ist der Plan der Stadt München. Die Idee dahinter ist, die Festzelte sollen eine Stunde früher mit der Musik starten, damit dann vor allem die internationalen Gäste nicht alle gleichzeitig, gerade am Wochenende, am Italienerwochenende, auf die Theresienwiese stürmen, sondern sie das ein bisschen besser verteilt und somit sicherer wird. Das heißt konkret, Montag bis Freitag darf die Musik schon ab 11 Uhr losgehen und dann am Wiesenwochenende sogar ab 10 Uhr. Aber eine Regel gibt's. Bis Mittag läuft ausschließlich traditionelle Blasmusik. So schaut's aus. Damit will die Stadt eben die Besuchermassen ein bisschen entzerren und gefährliche Überfüllung vermeiden. Ja, ich würde sagen, da machen wir von BR Heimat ja alles richtig. Da sind wir dabei, zwecks der Sicherheit natürlich. Bei uns gibt's ja Blasmusik eh rund um die Uhr. Wer von euch BR Heimat hört, trägt quasi praktisch schon einen Teil zur Wiesensicherheit bei.
1: Und das üben wir jetzt einfach mal zusammen mit der Herbstfestpolka von die Bierzeltmusikanten. Viel Spaß!

0: Ja, wer gerade vom Urlaub kommt oder nur in Urlaub fährt, es geht auch Urlaub auf der Wiesn. Vom Roland Hefter mit Ensemble hier in BR Heimat, Heimat Brass und Co. Mit mir, der Eva Heime. Aber nicht nur bei uns hier auf BR Heimat wird Dialekt ganz groß geschrieben, sondern auch bei die Perlbachtaler aus Ettenstetten im Landkreis Deckendorf. Die Trachtenjugend hat da ein Musikvideo gedreht, auf Bayerisch in Tracht und mit jeder Menge Heimatgefühl. Und das kam so gut an, dass sie jetzt dafür sogar den Dialektpreis Jugend bekommen haben. Hört's mal rein, denn so klingt Heimat für die Leute in Edenstetten.
1: Bayerisch reden

0: Japan.
1: Das Besondere dabei, die Jugendlichen, die haben das Projekt selbst auf die Beine gestellt. Vom Text über die Musi bis zur filmischen Umsetzung. Schaut euch das unbedingt mal an. Und das Ganze in die Hand genommen, geleitet, initiiert hat die Margit Stein-Schiller von die Perlbachtaler. Herzlichen Glückwunsch, Margit.
2: Danke. Aber ich muss jetzt sagen, meine Jugend hat den tatsächlich total verdient.
1: Ja, sicher.
2: Geil.
1: Eh klar.
2: Ja. Weil die haben so, mit einer wenger Zeit, haben die so auf Zack.
1: Das ist wirklich der Wahnsinn. Richtig, richtig schön, was ihr da auf die Beine stellt. Und auch, dass man da sieht, wie wichtig so ein Verein ist und wie wichtig das auch für das Heimatgefühl, für die Tradition ist, die lebendig zum Halten. Und ich finde es ja immer so schön, wenn ihr mit Leuten aus ganz Bayern redet. Ich komme ja aus Oberbayern, du kommst aus Niederbayern. Dann ja, haben wir die schöne schwäbische, allgäuerische, haben wir da mit dabei, die Franken. Was darfst du jetzt sagen, was macht das Niederbayerische so aus? Was ist das für die?
2: Ja, wir haben stolz auf das, dass wir Niederbayern sind. Es ist ja bei uns so, ich bin jetzt zum Beispiel Raum Deggendorf, Gemeinde Bernriert. Wir haben ja das Tor zum Bayerischen Wald.
1: Ja.
2: Uns versteht man auch ein wenig. Aber je weiter, dass du einkommst, Kilometer pro Kilometer, den Dialekt verstehst du dann schon bald nicht mehr.
1: Das glaube ich sofort. Das ist lustig, oder? Wir sind alle im gleichen Bundesland und man versteht sie nicht.
2: Ja, genau. Genau. Na, also das ist sehr speziell, unser Dialekt. Und wir sind wir speziell, aber wir stemmen dazu, weil wir haben ein wenig mütlicher.
1: Ja, wir können ja uns gegenseitig bereichern und ein bisschen was zur Entspannung gegenseitig beitragen. Was ist denn jetzt für die persönlich, wir sprechen ja jetzt über euch, über euren Dialektpreis, den ihr gewonnen habt, das Lieblingswort?
2: Wir haben für uns spezielle Wörter. Da gab es viel. Bei mir ist die Stirn.
1: Was ist denn das?
2: Das ist Treppen.
1: Die Treppe?
2: Mhm.
1: Sag's nochmal langsam.
2: Ein Stirn.
1: Stirn. Ah, Stirn. Da ist... Du, Margit, genau. Sag einmal, was macht's denn jetzt? Dialektpreis Jugend, 1000 Euro habt's gekriegt. Was passiert denn damit?
2: Wir tun mal Trachten kaufen, neue Trachten.
1: Ach, schön. Ja, super. Und wo sehen wir dann die neuen Trachten? Wo können wir euch das nächste Mal dann live erleben?
2: Also wir haben fast jede Woche irgendwo. Als nächstes haben wir in der Landesverbandstagung vom Bayerischen Drachenverband. Das ist heuer in Deggendorf, in die Stadthallen. Dann haben wir in Mühldorf im Drachen- und Schützenumzug dabei. Im Oktoberfestumzug haben wir leider nicht dran gekommen.
1: Schade. Aber auf jeden Fall ganz viel Spaß. Darfst du ein bisschen üben oder passt alles?
2: Wir tun mal regelmäßig üben, weil man mir ständig was Neues lernen da.
1: Sehr, sehr schön. Liebe Margit, herzlichen Glückwunsch. Sag bitte Grüße an die ganze Mannschaft, an den ganzen Verein. Dialektpreis Jugend, 1000 Euro, super Sache. Tolles Video, macht einfach weiter so und bleibt so gemütlich, wie ihr seid.
2: Vielen Dank.
1: Servus.

0: Jeder darf einmal. Das ist ein ziemlich schönes Motto, finde ich. JTP stehen für moderne Blasmusik, sind aber musikalisch eigentlich nicht so wirklich in der Schublade zum Stecken. Und genau deshalb darf bei Erna eben auch jeder mal. Hier auf BR Heimat. Heimat, Brass und Co. mit mir, der Eva Heime. Und sagen wir mal ehrlich, manchmal, da bracht's eigentlich gar nicht viel für so einen richtig schönen Moment.
1: Ein Bankerl am Waldrand, vielleicht ein kühles Getränk und mit jemandem, mit dem man da gern zusammensitzt auf so einem Bankerl. Denn genau darum geht's im neuen Liedl von der Hurwa und ich. Christian Meyer, bekannt als der Hurwa, und Fabian Eigenstädter haben sich für ihr neues Projekt jetzt zusammendo und besingen in Bankerl. Eine kleine Auszeit vom Alltag.
2: In unserem Lied vom Bankerl geht es um einen Ort, an dem man nichts anderes erleben muss, damit es was Besonderes ist. Weil manchmal gibt es ein Bankerl am Waldrand, zwei Freunde, die miteinander da sitzen, eine Brotzeit haben, ein kühles Getränk und mehr braucht es nicht.
3: Und mit dem Bankerl, da wollen wir euch einfach von genau diesen Momenten erzählen, dass oft einfach nur am Platz gehen muss, wo man entweder miteinander redet oder einfach gemeinsam miteinander schweigen kann, damit man auch den Blick wieder aufs Wesentliche richten kann.
1: Ja, und wenn wir schon beim Thema sind, jeder hat ja so sein Lieblingsplatz halt zum Sitzen, einfach Hans Gucki in die Luft zum machen und zum Ratschen. Verzeiht's einmal, Christian Meyer und Fabian Eigenstädter, wo ist denn euer Lieblingsbankerl?
2: Mein Lieblingsbankerl steht tatsächlich bei uns im Garten, bei der Brombeerhecken. Da, wenn dann die Brombeeren reif sind, dann kann man im Sitzen sich da die reifen Brombeeren runterholen.
3: Und mein Lieblingsbankerl steht tatsächlich auch in meinem Elternhaus, bei meinen Eltern daheim, im Garten. Und wenn man sich hinsetzt, kann man auf die Nacht super den Sonnenuntergang genießen und sich entweder alleine wieder aufs Wesentliche konzentrieren und die Gedanken schweifen lassen oder mit einem Freund die Ruhe genießen.
2: Das Praktische ist, da bringt die Mama Brotzeit und kühles Getränk.
1: Ja, und ich würde sagen, da setzen wir uns jetzt einfach mal musikalisch dazu. Bankerl, der Hurwa und ich, ganz neu hier in BR Heimat, Heimat, Brass und Co. Und damit sag ich Servus, pfiat's euch und bis zum nächsten Mal. Ich gehe jetzt auf mein Bettbankerl, eure Eva Heime. Servus.
2: Wir sind mal der Hurwa
3: und ich.
2: Und wir wünschen euch jetzt 4 Minuten Entspannung und Innehalten
3: mit unserem Song Bankerl.
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1: Um 22 Uhr mit Stefanie Müller. Die Bundesregierung will sich auch weiter nicht öffentlich zu dem möglichen Drahtzieher der Drohnenattacke am Leipziger Flughafen äußern. Zuvor hatten mehrere Medien des Springer Verlages unter Berufung auf Insider berichtet, die Regierung gehe davon aus, dass Russland hinter dem Vorfall von Anfang August steckt. Außerdem solle ein umfangreiches Maßnahmenpaket gegen Moskau vorbereitet werden. Ein Regierungssprecher erklärte dazu, man beteilige sich nicht an Spekulationen. Relevant sei allein die offizielle Zuordnung, die die Bundesregierung nach Abwägung aller Ermittlungsergebnisse vornehme. Ein schwerer Sturm hat Teile Zyperns getroffen. Boote vor der Südostküste der Insel kamen in Not. Ein Bootsführer ertrank, als sein Schiff von hohen Wellen gegen die Felsen gedrückt wurde und unterging. In verschiedenen Teilen der Insel liefen Straßen und Gebäude mit Wasser voll, Bäume stürzten um und es kam zu Erdrutschen und Stromausfällen. Ein Mann wurde von einem Blitz getroffen, er ist laut Ärzten aber außer Lebensgefahr. Auch Flüge mussten umgeleitet werden. Als erster Papst in der Geschichte ist Leo XIV. Bei der traditionellen Bootsprozession auf dem Lago Albano an Bord mitgefahren. Zuvor bei der Messe zum Fest der Mutter Gottes vom See in Castel Gandolfo hatte er zu Liebe und Vergebung anstelle von Krieg und Aggression aufgerufen. Menschen sollten, ungeachtet von Wunden und Kränkungen, nicht zulassen, dass das Böse unsere Menschlichkeit entstelle und unsere Herzen verderbe. Die anschließende Schiffsprozession mit der Marienstatue dauerte eine halbe Stunde. Begleitet wurde sie von gut einem Dutzend Booten, darunter Kanus, Jetskis, Segel und Polizeischiffe. In München ist heute der Opfer der rechtsextremen Terrororganisation NSU gedacht worden. Die Gedenkveranstaltung fand nahe des Tatorts statt, an dem heute vor 25 Jahren der Gemüsehändler Habil Kölöc ermordet wurde. Der Türkenrat München hatte zu der Veranstaltung aufgerufen, an der rund 70 Menschen teilnahmen. Die Terrorgruppe NSU ermordete 10 Menschen, verübte Anschläge und beging Raubüberfälle. Im November 2011 wurde sie aufgedeckt. Zum Sport. Zum Auftakt der Fußball-Bundesliga-Saison ist Dortmund seiner Favoritenrolle mit einem 2:0-Sieg gegen Hamburg gerecht geworden. Aufsteiger Elversberg konnte mit einem 3:2 gegen Leverkusen einen umjubelten Einstand feiern. Die übrigen Ergebnisse: Mainz-Paderborn 0:0, Leipzig-Mönchengladbach 3:0, Köln-Hoffenheim 3:2 und Berlin-Frankfurt 3:3. Das Wetter in Bayern. In der Nacht Wolken, vereinzelt Regen, Abkühlung auf 17 bis 11 Grad. Morgen ein Mix aus Sonne und Wolken bei höchstens 29 Grad. Regnerisch mit Gewittern erst wieder am Montag, dann auch kühler. Es ist 22 Uhr und 3 Minuten.
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Wir müssen dem Faschismus auch den Nährboden entziehen. 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Und ich will auch noch ganz kurz ergänzen, die Würde des Menschen gilt auch an den Grenzen.

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1: Um 23 Uhr mit Stefanie Müller. Die Bundesregierung macht offenbar Russland für die versuchte Drohnenattacke am Flughafen Leipzig-Halle Anfang August verantwortlich. Das berichten mehrere Medien des Springer Verlags unter Berufung auf Insider-Informationen. Demnach bereitet die schwarz-rote Koalition auch ein umfangreiches Maßnahmenpaket gegen Moskau vor. Ein Regierungssprecher erklärte dazu jedoch, man beteilige sich nicht an Spekulationen. Relevant sei allein die offizielle Zuordnung, die die Bundesregierung unter Abwägung aller Ermittlungsergebnisse vornehme. Israels Regierungschef Netanyahu hat neuerliche Gewalttaten israelischer Siedler gegen Palästinenser im besetzten Westjordanland verurteilt. Wörtlich sprach er von einer Handvoll Randalierer, die Israels Ansehen in der Welt schadeten. Zuvor hatten Dutzende maskierte israelische Siedler palästinensische Häuser angegriffen. Bewohner und die israelische Armee berichteten von Steinwürfen und gewaltsamen Zusammenstößen. In der Union gibt es keine Bereitschaft, die geplante Attestpflicht ab dem ersten Krankheitstag noch einmal neu zu verhandeln. Der Chef des CDU-Arbeitnehmerflügels Rathke sagte, was man gemeinsam beschlossen habe, sollte man auch gemeinsam vertreten. Arbeitsministerin Baas hatte den Sinn der Verschärfung der Attestpflicht zuvor in einem Interview in Frage gestellt, unter anderem wegen vieler Ausnahmeregelungen in tarifgebundenen Unternehmen. Norwegens neuer König Håkon VIII. Hat in seiner ersten Rede an sein Volk an seinen gestern verstorbenen Vater erinnert. Alle seien gerne mit Harald zusammen gewesen, er habe für Zusammenhalt gesorgt, so Håkon. Auf ihn selbst warte nun eine große Aufgabe. Gemeinsam mit seiner Frau, Königin Mette Marit, wolle er präsent sein, zuhören und immer versuchen, die Lebenssituation unterschiedlicher Menschen zu verstehen. Und wörtlich, wir glauben an ein Norwegen, in dem es Platz für alle gibt. Am Dienstag wird Håkon den vorgeschriebenen Eid auf die Verfassung im norwegischen Parlament ablegen. Zum Sport. Zum Auftakt der neuen Fußball-Bundesliga-Saison ist Dortmund seiner Favoritenrolle mit einem 2:0-Sieg gegen Hamburg gerecht geworden. Aufsteiger Elversberg konnte mit einem 3:2 gegen Leverkusen einen umjubelten Einstand feiern. Die übrigen Ergebnisse: Mainz, Paderborn 0:0, Leipzig, Mönchengladbach 3:0, Köln-Hoffenheim 3:2 und Berlin-Frankfurt 3:3. Und in der zweiten Liga hat Nürnberg am Abend die Tabellenspitze zurückerobert mit einem 4:1-Sieg gegen Bielefeld. Das Wetter in Deutschland. In der Nacht teils trocken, teils Regen, Tiefstwerte 18 bis 10 Grad. Im Tagesverlauf im Südosten meist sonnig, im Norden und Westen bewölkt und windig, mit einigen Schauern und Gewittern. Die Höchsttemperaturen liegen zwischen 20 Grad auf Föhr und 29 Grad am Oberrhein. Ein Blick auf die Uhr, es ist 23 Uhr und 3 Minuten.
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Der Triendner Bergsteiger Cor Dolomiti verdankt seine große Beliebtheit nicht nur den schönen, natürlichen Stimmen, die ihn auszeichnen, sondern vor allem auch dem Volkstum, das aus seinen Liedern spricht und uns über alle Grenzen hinaus herzlich miteinander verbindet. Versetzen wir uns nun auf eine einsame Berghütte. Vor uns steht der Berg in seiner zauberhaften Stimmung, in seiner Erhabenheit und in seinem tiefen Ernst.

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1: Um 24 Uhr mit Stefanie Müller. Die Bundesregierung hält sich hinsichtlich des möglichen Drahtziehers der Drohnenattacke am Flughafen Leipzig-Halle Anfang August weiter bedeckt. Ein Regierungssprecher erklärte, man beteilige sich nicht an Spekulationen. Er bezog sich damit auf Berichte mehrerer Springer-Medien, wonach die Regierung Russland verantwortlich mache und ein umfangreiches Maßnahmenpaket gegen Moskau vorbereite. Bundeskanzler Merz hatte am Donnerstag erklärt, dass die Bundesregierung bald die Urheberschaft des Angriffs abschließend feststellen werde. Altkanzlerin Merkel hat gut eine Woche vor der Landtagswahl in Sachsen-Anhalt dazu aufgerufen, sich für die Demokratie einzusetzen. Bei einer Veranstaltung in Berlin sagte sie wörtlich: "Ich glaube, wir müssen jetzt mal wieder, was wir viele Jahrzehnte nicht mussten, richtig für diese Demokratie kämpfen. Das sei aber eine tolle Art zu leben", so Merkel. Außerdem betonte die Altkanzlerin, dass die Mehrheit der Menschen nicht die AfD wähle. Der Vorsitzende der EVP-Fraktion im Europäischen Parlament, Weber, hat seine Forderung nach einer Stärkung der EU-Grenzschutzpolizei bekräftigt. Für die Zukunft wünsche er sich 50.000 Frontex-Beamte, die Europa an der Außengrenze schützen sollen, sagte er dem Deutschlandfunk. Der CSU-Politiker kritisierte in diesem Zusammenhang die Ausweitung der Kontrollen an den Binnengrenzen. Es sei finanziell verrückt, dass zwischen Frankreich, Spanien, Deutschland, Italien und Österreich überall wieder Grenzkontrollen aufgebaut würden. Die Isländer stimmen heute über die Wiederaufnahme von EU-Beitrittsgesprächen ab. Dazu aufgerufen sind mehr als 250.000 Wahlberechtigte. Dabei wird ein knappes Ergebnis erwartet. Ministerpräsidentin Frosta-Dóttir hatte im Vorfeld der Abstimmung betont, dass das Referendum noch keine endgültige Entscheidung über einen EU-Beitritt bedeute. Die Wahllokale schließen in diesen Minuten. Zum Sport. Zum Auftakt der neuen Fußball-Bundesliga-Saison ist Dortmund seiner Favoritenrolle mit einem 2:0-Sieg gegen Hamburg gerecht geworden. Aufsteiger Elversberg konnte mit einem 3:2 gegen Leverkusen einen umjubelten Einstand feiern. Die übrigen Ergebnisse: Mainz, Paderborn 0:0, Leipzig, Mönchengladbach 3:0, Köln, Hoffenheim 3:2 und Berlin, Frankfurt 3:3. In der zweiten Liga hat Nürnberg am Abend die Tabellenspitze zurückerobert mit einem 4:1-Sieg gegen Bielefeld. Das Wetter in Deutschland: in der Nacht teils trocken, teils Regen, Tiefstwerte 18 bis 10 Grad. Im Tagesverlauf im Südosten meist sonnig, im Norden und Westen bewölkt und windig mit einigen Schauern und Gewittern. Die Höchsttemperaturen zwischen 20 Grad auf Föhr und 29 Grad am Oberrhein. Und jetzt ist es 0 Uhr und 3 Minuten. Und hier noch ein Blick auf die Verkehrsmeldungen. Es herrscht normaler Verkehr auf den Fernstraßen in Bayern. Soweit der Service.

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1: Um 1 Uhr mit Ronald Lessig. Steckt Russland als Drahtzieher hinter der Sprengdrohne auf dem Leipziger Flughafen? Laut Medien des Springer Verlages will die Bundesregierung das in den kommenden Tagen offiziell verkünden und erklären, wie sie auf den Drohnenfund reagieren wird. Aus der Nachrichtenredaktion Laura Jahnke.
2: Die Springer-Medien berufen sich auf Insider, die mit dem Vorgang vertraut sein sollen. Demzufolge will die Regierung nicht nur EU-Sanktionen gegen Moskau verschärfen, sondern die mit eigenen Maßnahmen kombinieren. Das werde sie schon Anfang kommender Woche erklären, zeitlich nahe zum Treffen der EU-Außenminister am Dienstag. Ein Regierungssprecher nannte die Medienberichte Spekulationen. Wichtig sei der Bundesregierung, alle Erkenntnisse der Ermittler abzuwägen und dann den versuchten Anschlag nach eigenem Ermessen den Tätern zuzuordnen. Am Flughafen Leipzig-Halle war Anfang des Monats eine Sprengstoffdrohne entdeckt worden in der Nähe ukrainischer Frachtmaschinen.
1: In Island ist das Referendum über die Wiederaufnahme von Beitrittsverhandlungen mit der Europäischen Union beendet. Die Wahllokale wurden um Mitternacht geschlossen. Mit ersten Ergebnissen wird im Laufe des Tages gerechnet. Umfragen hatten zuletzt ein Kopf-an-Kopf-Rennen zwischen Befürwortern und Gegnern vorausgesagt. Island hatte nach der Finanzkrise 2009 einen EU-Beitritt beantragt, die Verhandlungen aber wenige Jahre später auf Eis gelegt. Im Katastrophengebiet im Himalaya erschwert schlechtes Wetter die Suche nach Überlebenden. Die Rettungsteams mussten gestern zwischendurch ihren Einsatz unterbrechen, wegen starker Regenfälle und Nebel, hieß es von den Behörden in Nepal. Durch die Sturzflut am Mittwoch sind nach aktuellen Angaben mehr als 670 Menschen ums Leben gekommen, etwa 3000 werden noch vermisst. Borussia Dortmund ist mit einem Sieg in die neue Bundesliga-Saison gestartet. Die Mannschaft gewann gegen den Hamburger SV mit 2:0. Aus der Sportredaktion Holger Gerska.
3: Die Dortmunder waren von Anfang an überlegen. Schon nach 9 Minuten traf Gerassi zur Führung. Noch vor dem Seitenwechsel erhöhte der griechische Neuzugang Konstantelias. In der zweiten Hälfte sah der Dortmunder Inacio rot. Der HSV konnte davon aber nicht mehr profitieren. Für die Überraschung des Tages sorgten die Aufsteiger. Die SV Elbersberg hat ihr Bundesliga-Debüt gewonnen mit 3:2 gegen Bayer Leverkusen. Mitaufsteiger Paderborn erkämpfte sich ein 0:0 in Mainz. Standesgemäß mit 3:0 setzte sich Leipzig gegen Mönchengladbach durch. Außerdem trennten sich Union Berlin und Frankfurt 3:3, Köln gewann 3:2 gegen Hoffenheim.
1: Im Abendspiel der zweiten Liga gewann Nürnberg mit 4:1 gegen Bielefeld. Das waren die Nachrichten. Das Wetter in Deutschland. Im Südosten trocken, sonst von West nach Nordost ziehender Regen bei 18 bis 10 Grad. Tagsüber im Nordwesten bewölkt und Regen, im Rest des Landes heiter bei 20 bis 29 Grad. Die Zeit, es ist 1:03 Uhr.
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1: Um 2 Uhr mit Ronald Lessig. Wer ist für den versuchten Sprengstoffanschlag mit einer Drohne am Flughafen Leipzig-Halle verantwortlich? Die Bundesregierung will Medienberichten zufolge Anfang der Woche offiziell erklären, dass Russland hinter dem Vorfall steckt und auch ankündigen, wie sie darauf reagieren will. Aus Berlin, Katrin Aue.
2: Auf den Medienbericht hin teilt ein Regierungssprecher mit, man beteilige sich nicht an Spekulationen. Zitat: Relevant ist allein die offizielle Zuordnung, die die Bundesregierung nach eigenem Ermessen und unter Abwägung aller Ermittlungsergebnisse vornimmt. Der Bundeskanzler hatte bei der Regierungsklausur in Neu-Hardenberg diese Woche allerdings schon angekündigt, man werde so wörtlich in Kürze eine Aussage treffen, wer hinter den Drohnenvorfällen in Leipzig stecke. Sie werden dafür bezahlen, sagte Friedrich Merz weiter.
1: Israels Regierungschef Netanyahu hat Angriffe israelischer Siedler auf Palästinenser im Westjordanland scharf verurteilt. Er sei entschieden gegen die kriminellen Gewalttaten einer so wörtlich Handvoll Randalierer, erklärte Netanyahu. Die Täter verstießen gegen das Gesetz, behinderten die israelische Armee und schadeten Israels Ansehen in der Welt. Dass der israelische Premier öffentlich Kritik an den Siedlern übt, kommt eher selten vor. Gestern hatten zahlreiche israelische Siedler Palästinenser in den Dörfern Kusra und Jalut attackiert. Mehrere Palästinenser sollen verletzt worden sein. In Island ist das Referendum über die Wiederaufnahme von Beitrittsverhandlungen mit der Europäischen Union beendet. Die Wahllokale wurden um Mitternacht geschlossen. Mit ersten Ergebnissen wird im Laufe des Tages gerechnet. Umfragen hatten zuletzt ein Kopf-an-Kopf-Rennen zwischen Befürwortern und Gegnern vorausgesagt. Island hatte nach der Finanzkrise 2009 einen EU-Beitritt beantragt, die Verhandlungen aber wenige Jahre später auf Eis gelegt. Borussia Dortmund ist mit einem Sieg in die neue Bundesliga-Saison gestartet. Die Mannschaft gewann gegen den Hamburger SV mit 2:0. Aus der Sportredaktion Holger Gerska.
3: Die Dortmunder waren von Anfang an überlegen. Schon nach 9 Minuten traf Gerassi zur Führung. Noch vor dem Seitenwechsel erhöhte der griechische Neuzugang Konstantelias. In der zweiten Hälfte sah der Dortmunder Inacio rot. Der HSV konnte davon aber nicht mehr profitieren. Für die Überraschung des Tages sorgten die Aufsteiger. Die SV Elbersberg hat ihr Bundesliga-Debüt gewonnen mit 3:2 gegen Bayer Leverkusen. Mitaufsteiger Paderborn erkämpfte sich ein 0:0 in Mainz. Standesgemäß mit 3:0 setzte sich Leipzig gegen Mönchengladbach durch. Außerdem trennten sich Union Berlin und Frankfurt 3:3. Köln gewann 3:2 gegen Hoffenheim.
1: Das waren die Nachrichten. Das Wetter in Deutschland. Im Südosten trocken, von West nach Nord ziehender Regen bei 18 bis 10 Grad. Tagsüber bewölkt, zeitweise Regen, 20 bis 29 Grad. Die Zeit 2:03 Uhr.